0: und Firmen können dadurch auch russische Öl- und Gasexporte eingedämmt werden. Das Gesetz berechtigt US-Präsident Trump dazu, die größten Käufer russischer Energieträger mit Strafzöllen zu belegen, sowie die Länder, die Russland am meisten dabei helfen, Energiesanktionen zu umgehen. Damit es in Kraft tritt, muss Trump das Gesetz noch unterschreiben. Russland finanziert mit seinen Energieexporten den Krieg gegen die Ukraine. In der Diskussion über strengere Regeln für künstliche Intelligenz hat UN-Generalsekretär Guterres zu internationaler Zusammenarbeit aufgerufen. Führende KI-Nationen müssten gemeinsam Leitplanken setzen, um eine globale Katastrophe zu verhindern, so Guterres. Aus der Nachrichtenredaktion berichtet Cedric Bies.
1: KI mache nicht an Grenzen Halt und das gelte auch für ihre Risiken, so Guterres. Nationales Handeln sei zwar entscheidend, aber weltweite Koordination unverzichtbar. Der UN-Generalsekretär verweist unter anderem auf die Warnung mehrerer KI-Firmenchefs. Die hatten sich zuletzt für eine langsamere Entwicklung der KI ausgesprochen, um Sicherheitslücken zu schließen. Ansonsten könnte die Technologie außer Kontrolle geraten. US-Präsident Trump hält die Bedenken der Branche für übertrieben. Die Vereinigten Staaten verfügten bereits über ausreichende Schutzmaßnahmen, um KI-Unternehmen zu regulieren, so Trump.
0: Wissenschaftler haben einen riesigen Einschlagskrater auf dem Mond entdeckt. Entstanden sei er vor etwa 2 Jahren, aber zunächst unbemerkt geblieben, schreiben die Forscher in einer Fachzeitschrift. Demnach hat der Krater einen Durchmesser von mehr als 220 Metern und ist bis zu 43 Meter tief. Sie schätzen, dass ein so großer Krater nur alle rund 130 Jahre entsteht. Fußball-Bundesligist Bayer Leverkusen ist mit einem Sieg in die Europa League gestartet. Zum Auftakt der Ligaphase gewann die Werkself 2:0 gegen den slowenischen Club NK Celje. Ein gutes Spiel sei das aber nicht gewesen, sagt Mittelfeldspieler Robert Andrich.
2: Am Ende sind die Punkte das, was entscheidet. Also na klar, wir definieren uns natürlich auch über unsere Spielweise. Damit können wir uns heute nicht mit Ruhm bekleckern, aber unterm Strich stehen jetzt die 3 Punkte.
0: Als nächstes trifft Leverkusen in der Europa League Mitte Oktober auf den polnischen Club Lech Posen. Das Wetter für Deutschland. In der Nacht an den Alpen regnerisch, gegen morgen trockener. Sonst in Deutschland halt sternenklar und später örtlich Nebel. Ganz im Norden lokale Schauer. Die Tiefstwerte 11 bis 6 Grad. Tagsüber zunächst Sonne und Wolken. Im Nordwesten stark bewölkt und im Laufe des Nachmittags regnerisch. Dazu Temperaturen von maximal 17 bis 24 Grad. Die Zeit, es ist 2:03 Uhr.
3: Und da gucken wir auf die Straßen. Die A1 Hamburg Richtung Lübeck ist zwischen Kreuz Bagdeheide und Bad Oldesloe wegen Fahrbahnerneuerung bis 6 gesperrt. Die A4 Aachen Richtung Köln ist zwischen Köln-Poll und Dreieck-Heumer wegen Bauarbeiten bis morgen um 5 gesperrt. Die Umleitung führt euch da über die A559 und die A59. Dann die A7 Ulm Richtung Würzburg ist zwischen Kreuz Feuchtwangen, Kreilsheim und Wörnitz wegen Bauarbeiten bis 6 gesperrt. Die A12 Berlin Richtung Frankfurt-Oder ist zwischen Fürstenwalde-West und Briesen wegen Bauarbeiten bis 5 gesperrt. Die A29 Oldenburg Richtung Ahlhorner Heide ist zwischen Wadenburg und Großenkneten wegen der Nachtbaustelle auch bis 5 gesperrt. Die A40 Essen Richtung Dortmund ist zwischen Dreieck Bochum-West und Bochum-Zentrum wegen Bauarbeiten bis nächste Woche Freitag noch gesperrt. Dann die A100 Neukölln Richtung Treptow ist zwischen Dreieck Neukölln und am Treptower Park wegen Bauarbeiten in beiden Richtungen auch bis 5 gesperrt. Genauso wie die A103 Richtung Steglitz, die ist zwischen Saarstraße und Philanderstraße wegen Vermessungsarbeiten im Tunnel Feuerbauchstraße bis 5 gesperrt. Da wo nichts gesperrt ist, gute Fahrt.
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3: Also das ist jetzt der erste heute Nacht, der so ein bisschen Verständnis hat für dieses ultra krass teure Brot, was gerade in New York so gehypt wird. Da verkauft eine Bäckerei Brot für $60, das sind mehr als 50 Euro. Die Leute, die hypen es trotzdem oder vielleicht auch gerade deswegen, stehen da sogar Schlange. Aber wir sind uns hier heute Nacht alle einig so, ey, die haben alle echt an die Pfanne heiß, ey. Aber Martin hat sich jetzt reingemeldet hiermit.
5: Ich kann es verstehen. Warum die $60 verlangen? Weil die Amis kennen ja bloß ihr komisches Weißbrot, ihr Toastbrot oder was da drüben, die da komisches essen. Obwohl, das ist dann doch ein wenig sehr teuer. $60 für ein bisschen Roggenbrot.
3: Ja, viel zu viel. Was meint ihr? 0221-56789. 3x1. Zu viel oder würdet ihr das ausgeben? Oder wofür würdet ihr ansonsten zu viel Geld ausgeben? Könnt ihr euch noch einmelden bis 5? Solange bin ich da. Ich bin Laura Dahm. Hello.

an Sex im Auto denken. Diet Pepsi von Addison Rae. Da geht es nämlich darum, dass sie ihre Unschuld auf der Rückbank verliert. Habt ihr jetzt auch Bilder im Kopf, ne?

0: Stimmung hier, Leute, um 2.21 Uhr. Und ich gehe noch weiter. Habt ihr sogar Bock auf einen Techno oder einen Rave, oder Techno-Rave auch genannt, dann solltet ihr euch vielleicht mit Hörerin Nadine connecten. Die hat sich nämlich mit folgendem Problem an meinen Kollegen Felix Lobrecht gewendet. Naja, sie hat Felix Lobrecht angehauen, um dieses Problem hier zu lösen.
1: Ich habe gemerkt, dass mir Techno-Feiern, Raven sehr, sehr gut tut für meine Seele. Ich brauche das.
2: Kann ich verstehen, ja.
1: Und seit der Trennung von meinem Freund habe ich halt keine Leute mehr zum Hard-Techno-Feiern gehen. Und ich habe schon das ganze Jahr gesucht. Ich habe mir Bumble Friends gemacht und auch extra reingeschrieben, wofür ich Leute suche. Ich habe auch ganz tolle Freunde gefunden, die aber alle nicht mit mir Hard-Techno-Feiern gehen.
2: Erstmal hier im Raum. Jemand? Mag jemand die Musik? Du, da ist schon mal eine. Kommst du aus der Nähe von Münster?
3: Nee, leider nicht.
2: Sondern?
3: Frankfurt.
2: Das ist
3: aber ich will auch nach Münster kommen dafür. Ich bin immer dabei bei Techno.
2: Sie ist immer dabei bei Techno. Okay, ihr beide könnt euch nach der Show schon mal connecten.
1: Alles klar.
2: Das ist doch schon mal super. Warst du schon mal alleine feiern? Mhm. Weil ich finde, wenn das irgendwo geht, dann eigentlich bei Techno.
1: Ja, sehe ich auch so. Ich hatte auch echt überlegt, weil ich hatte Hive-Tickets dieses Jahr. Und
2: da habe ich aufgelegt. Das war richtig
1: geil. Ich weiß.
2: Geil.
1: Und hatte ich halt mit meinem Ex zusammengeholt. Und dann dachte ich mir, ich muss da eigentlich hin. Und dann dachte ich mir, nee. Und dann habe ich die verkauft.
2: Ah, das ist das. Autsch. Das tut auch
1: ja,
2: mir weh.
1: Ja, ich könnte immer noch heulen. Das
2: ja. Nee, geh einfach mal alleine feiern. Ja, man guck mal, was du deinem Ex-Freund sonst für eine Power über dich gibst. Du gibst dem die Macht darüber, dass du keinen Spaß in deiner Freizeit hast. Das ist doch viel zu viel. Nee, alleine feiern gehen, dich mit ihr connecten und deine Freunde infizieren.
1: Alles klar.
2: Alles klar. Leute, einen Applaus für Nadine aus Münster, bitte.

0: kriegt jetzt sogar so einen kleinen Shitstorm, weil er ja Stress mit Macklemore hat, der ja nicht mehr seine Vorband sein darf. Und was da jetzt gerade es für News gibt und was Ed Sheeran zu der ganzen Sache sagt, das hört ihr hier in der Jungen Nacht nach zwei Songs.
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0: Stars sich bei Konzerten politisch äußern? Ja, diese Frage wird gerade wirklich ultra krass diskutiert wegen Macklemore und Ed Sheeran. Macklemore war nämlich Voreck bei Ed Sheeran, eigentlich ein super guter Freund von ihm, die kennen sich schon seit 13 Jahren. Er war Voreck bei ihm in den USA und hat sich da eben politisch geäußert. Free Palestine hat Macklemore gerufen.
1: I said free Palestine!
0: Tja, danach ist er rausgeschmissen worden als Support Act für Ed Sheeran. Der hat sich jetzt mittlerweile auch gemeldet. Also Ed und Brinja Becker aus dem Junge Nacht Team hat sich das angeschaut. Was schreibt Ed Sheeran?
2: Also, dass sich die Veranstaltungsorte bei ihm gemeldet haben nach dem Auftritt von Macklemore und ihm gedroht haben, alle Konzerte abzusagen. Und dass er eine ganze Woche damit verbracht hat, alle anzurufen, zu schlichten und, wie er sagt, Brücken zu schlagen.
0: Okay, also ist es jetzt nicht Ed Sheeran, der Macklemore rausgekickt hat, sondern die Veranstaltung. Ne? Aber trotzdem hat das jetzt zu einem riesigen Shitstorm auch gegen Ed Sheeran geführt, ne?
2: Ja, es haben sich ganz, ganz viele gemeldet, unter anderem halt auch Stars, die mit Ed Sheeran jetzt noch auftreten sollten in anderen Städten. Und die sind jetzt alle ausgestiegen aus Solidarität zu Macklemore.
0: Also muss er jetzt dann wirklich ohne Vorband spielen?
2: Ja, also Phineas sollte zum Beispiel spielen, Musiker und Bruder von Billie Eilish. Der schreibt, Künstler sollten nicht zum Schweigen gebracht werden. Lucas Graham ist raus und schreibt, wir sollten über Politik sprechen dürfen. Und Aaron Rowe hat geschrieben, ich habe diese Entscheidung nicht leicht getroffen. Ed ist mein Freund und hat mein Leben verändert. Ich kann ihm nicht genug dafür danken, aber ich würde jeden Respekt vor mir verlieren.
0: Okay, aber man merkt schon, die geben jetzt nicht Ed Sheeran die Schuld an der ganzen Sache, ne?
2: Nee, die sagen eher so, dass die Milliardäre und die Investoren, die hinter so einer Tour und hinter den Konzertarenen stecken, schuld sind.
0: Okay, trotzdem ja auch mies für Ed Sheeran. Da sind jetzt wirklich alle Voreacts raus. Und ich habe vorhin sogar gelesen, dass der bei Insta mehr als 200.000 Follower verloren hat.

Nach dem Song sind wir alle wach, ne? Instruction, Jax Jones. Um 2:48 in der jungen Nacht. Und ja, ihr seid auf jeden Fall auch wach oder viele von euch da draußen, weil ihr diskutiert hier fleißig mit über ultra teures Brot, das jetzt seit neuestem in New York rausgehauen wird von einer österreichischen Bäckerei, die da wirklich ein Laib Roggenbrot für $60, also mehr als 50 Euro verkauft. Ihr seid alle der gleichen Meinung wie ich, sagt, ey, geht gar nicht, die Leute in New York, die hypen's. Und Hörer, Moment, Johann war es, ne? Hörer Johann, der sagt sogar, es geht noch krasser. Der hat mir gerade den Hinweis geschickt, dass das teuerste Brot der Welt 10.750 Euro kostet. Habe ich natürlich direkt investigativ nachrecherchiert, ne? Und das stimmt, da kostet ein Laib 10.750 Euro. Das stellt ein Bäckermeister aus Spanien her, in der Nähe von Marbella. Das Brot wiegt rund 1 Kilogramm. Und jetzt wollte er natürlich wahrscheinlich genauso wie ich wissen, ja okay, und warum bitte so teuer? Das liegt an sehr extravaganten Zutaten. Da ist nämlich essbares Gold und Silber drin, in Form von Staub, Flocken und hauchdünnen Blättern, die in den Teig eingearbeitet werden und als Deko genutzt werden. Und neben diesen Silber- und Goldpartikeln ist da noch dehydrierter Kaviar drin, hochwertiges Bio-Quinoa-Mehl, importierter Trüffel sowie handgewonnenes Steinsalz. Ja, keine Ahnung. Ich habe es mir angeguckt, sieht fancy aus mit so Blüten drauf. Aber Leute, 10.750 Euro. Guck mal, ich kann es gar nicht glauben. Nee, okay. Wie viel würdet ihr für Brot ausgeben? So viel oder dann doch lieber nur $60? Oder sagt ihr, ey, hau mal ab, geht gar nicht? Und wo sagt ihr, okay, für das und das würde ich aber schon mehr als eigentlich angebracht ausgeben? Meldet euch rein unter der 0221 5678 9 3x1.

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1: Um 3 Uhr mit Christine Beit. In Deutschland wird wegen der hohen Spritpreise weiter über mögliche Entlastungen beraten. Bundeswirtschaftsministerin Reiche schlägt unter anderem eine Senkung der Mehrwertsteuer auf Benzin und Diesel vor. Andere europäische Länder haben bereits Maßnahmen ergriffen. Welche? Dazu Ramin Movasagian aus der Nachrichtenredaktion.
2: In Frankreich erhalten bestimmte Branchen auch weiterhin Subventionen auf Kraftstoff. Premierminister Le Cornu teilte am Abend mit, die gezielten staatlichen Hilfen würden bis Jahresende verlängert. Unter anderem Bauunternehmen und Landwirte erhalten bei Benzin und Diesel Zuschüsse. Ziel sei es, Arbeitsplätze und Wachstum zu sichern, so Le Cornu. In Italien hat die Regierung entschieden, die Kfz-Steuer im kommenden Jahr vorübergehend auszusetzen. Vor allem Familien sollen dadurch finanziell entlastet werden, heißt es aus Rom. Die Regelung gilt für Besitzer von Kleinwagen mit einer Leistung von 80 Kilowatt und alle Motorräder und Roller.
1: Der US-Kongress hat einem Gesetz zugestimmt, das schärfere Sanktionen gegen Russland ermöglicht. Neben direkten Strafen für russische Politiker und Firmen können dadurch auch russische Öl- und Gasexporte eingedämmt werden. Das Gesetz berechtigt US-Präsident Trump unter anderem dazu, die größten Käufer russischer Energieträger mit Strafzöllen zu belegen. Trump muss aber noch unterschreiben. In der Europäischen Union sollen soziale Netzwerke für Kinder unter 13 Jahren in Zukunft verboten sein. Zumindest sieht das ein Gesetzentwurf von EU-Kommissionspräsidentin von der Leyen vor, den sie gestern angekündigt hatte. Heute will sie ihren Vorschlag vorstellen. Aus Straßburg berichtet Katrin Schmidt.
3: Neben dem Tabu für unter 13-Jährige sieht der Gesetzentwurf auch besondere Einschränkungen für 13- bis 15-Jährige vor. Sie dürften auf Instagram, TikTok und Co. nur noch sogenannte Mini-Konten mit eingeschränkter Funktion unter elterlicher Aufsicht eröffnen und maximal eine Stunde am Tag nutzen. Der Gesetzesvorschlag soll heute darlegen, wie die Kommission die Regeln durchsetzen will und welche Strafen es für Digitalkonzerne geben könnte. Dies wiederum liegt allein in der Kompetenz der EU-Kommission. Die einzelnen Staaten können nationale Altersgrenzen für Social Media auch selbst festlegen. Diese wären dann aber von den Eltern zu kontrollieren.
1: In der Fußball-Europa-League hat Bayer Leverkusen den ersten Sieg in der neuen Saison geholt. Zum Auftakt der Ligaphase setzte sich die Werkself mit 2:0 gegen den slowenischen Club NK Celje durch. Das Wetter für Deutschland. In der Nacht an den Alpen regnerisch, gegen morgen trockener. Sonst in Deutschland halt sternenklar und später örtlich Nebel. Ganz im Norden lokale Schauer. Die Tiefstwerte 11 bis 6 Grad. Tagsüber zunächst Sonne und Wolken. Im Nordwesten stark bewölkt und im Laufe des Nachmittags regnerisch. Dazu Temperaturen von maximal 17 bis 24 Grad. Die Zeit, es ist 3:03 Uhr.
4: So, wir gucken auf die Straßen. Starten auf der A1 Hamburg Richtung Lübeck. Die ist zwischen Kreuz Bargteheide und Bad Oldesloe wegen Fahrbahnerneuerung bis 6 gesperrt. Die A4 Aachen Richtung Köln ist zwischen Köln-Poll und Dreieck Heumer wegen Bauarbeiten bis morgen um 5 gesperrt. Die Umleitung führt euch da über die A559 und die A59. Dann die A7 Ulm Richtung Würzburg. Die ist zwischen Kreuz Feuchtwangen, Crailsheim und Wörnitz wegen Bauarbeiten bis 6 gesperrt. Die A12 Berlin Richtung Frankfurt-Oder ist zwischen Fürstenwalde-West und Briesen wegen Bauarbeiten bis 5 gesperrt. Die A29 Oldenburg Richtung Alhorner Heide ist zwischen Wadenburg und Großenkneten wegen der Nachtbaustelle auch bis 5 gesperrt. Die A40 Essen Richtung Dortmund ist zwischen Dreieck Bochum-West und Bochum-Zentrum wegen Bauarbeiten bis nächste Woche Freitag noch gesperrt. Dann die A100 Neukölln Richtung Treptow ist zwischen Dreieck Neukölln und am Treptower Park wegen Bauarbeiten in beiden Richtungen auch bis 5 gesperrt. Genauso wie die A103 Richtung Steglitz, die zwischen Saarstraße und Philanderstraße wegen Vermessungsarbeiten im Tunnel Feuerbachstraße, wie gesagt, bis 5 gesperrt. Kommt gut durch.
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4: Also Matthias Lukas, du bist ja fast so krass wie die Leute in New York, die 60 Dollar, also fast oder ein bisschen mehr als 50 Euro für ein Laib Roggenbrot ausgeben. Ist ja gerade der neueste heiße Scheiß. Die Leute stehen dafür sogar Schlange. Und wir diskutieren die ganze Nacht hier drüber, darüber. Und die meisten sagen, ey, geht gar nicht. Und jetzt meldet sich Matthias Lukas rein und sagt, hör mal, hier in Bielefeld, da gibt's auch ein Brot, da kostet ein Laib 30 Euro. Und ich kaufe mir einmal im Monat 4 Scheiben, weil es so gut schmeckt. Also Matthias Lukas, ich habe ganz viele Fragen. A, wie teuer sind dann bitte 4 Scheiben, wenn das Laib 30 Euro kostet? B,
3: was schmeckt bitte so viel anders und besser als an anderen Brotleiben? Und C, ja, weiß ich auch nicht. Ich bin sprachlos. Meld dich bitte nochmal rein und ihr könnt euch auch reinmelden unter der 02215789 3 mal die 1, Laura Dahm ist

0: Ach, die waren noch gar nicht fertig. Sorry, Red Hot Chili Peppers, ich dachte, ihr seid schon ready. Okay, gut, immer noch 3.15 Uhr am Donnerstagmorgen in der jungen Nacht. Auch geil, am Donnerstagmorgen in der jungen Nacht. Naja, ihr wisst, was ich meine. So, Lerum Larum, sprich, gestern war Mittwoch. Das war für Hörer Leon und seine Freunde allerdings kein normaler Mittwoch.
1: Also, wir haben uns getroffen um kurz vor sechs und losgefahren als Gemeinschaft. Und haben uns halt angestellt direkt. Und da waren wir halt erst schon die Zwölften.
0: So, und die haben sich angestellt, Leon und seine Freunde, von einem Laden in Leverkusen. Da gab es nämlich Special-Pokémon-Karten zu kaufen, weil gestern der weltweite Release-Tag des Kartensets zum 30. Jubiläum war, habe ich mir sagen lassen. So, ich habe gar keinen Plan davon, aber klingt auf jeden Fall spannend, was Leon da so zu berichten hat. Es gab also so komplett neue Karten, aber auch Reprints von Klassikern. So, das ist auf jeden Fall ja auch so ein krasser Markt, ne, mit diesen Pokémon-Karten. Und wenn man Glück hat, dann kann man da welche ziehen, die wirklich Hunderte bis Tausende Euro wert sind. Und Leon, den wir ja gerade schon gehört haben, der hat Packs ergattert und war dann bei uns, um sie live mit uns zu öffnen.
1: So, also das Pack ist in jeder gleich. Da ist einmal Pikachu und die zwei legendären von, also die Hauptlegendären Mew und Mewtwo. Wir haben einmal einen Vulpix, ein Volbeat, ein Drefalo, dann eine normale Mewtwo-Karte und die Pikachu-Karte und eine garantierte Pikachu-Karte.
0: Okay, ich verstehe ehrlich gesagt nur Bahnhof, aber was ich raushören konnte, das klang jetzt nicht ganz so begeistert, was Leon da geöffnet hat. Aber dann ist er später nochmal zurückgekommen. Der hatte nämlich auch noch ein zweites Pack, das hat er dann auch noch aufgemacht.
1: Tatsächlich war in dem zweiten die Gengar SIR-Karte, die aktuell bei 300 Euro liegt.
0: Okay, auch davon habe ich nichts verstanden, aber ey, 300 Euro, das ging dafür jeden Fall gut. Und ich würde mal behaupten, das Aufstehen, also das frühe Aufstehen, hat sich für Leon gelohnt am weltweiten Release-Tag des Pokémon-Jubiläums.

Miguan, Leonie war das. Jetzt kommt hier Mako mit den Chainsmokers. Und auch wenn das so ein bisschen eigentlich eher so nach einem chilligen Spätsommerabend-Sound klingt, ist das gar nicht so chillig und easygoing, worum es an dem Song geht. Da geht es nämlich wirklich auch so um ja, schlechte Gewohnheiten, alte Muster, Dinge, von denen man eigentlich weiß, dass sie einem nicht gut tun. Aber irgendwie kommt man da nicht so ganz raus. Könnt ihr jetzt selber hören, in- und auswendig, Mako und die Chainsmokers.

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ist 3:30. Wir gucken auf die Straßen. Geht los auf der A1 Hamburg Richtung Lübeck. Die ist zwischen Kreuzberg, der Heide und Bad Oldesloe wegen Fahrbahnerneuerung bis 6 noch gesperrt. Dann die A4 Aachen Richtung Köln. Die ist zwischen Köln-Boll und Dreieck-Heumer wegen Bauarbeiten bis morgen um 5 gesperrt. Die Umleitung führt

0: Arbeiten. In beiden Richtungen bis 5 gesperrt. Und zum Schluss die A103 Richtung Steglitz ist zwischen Saarstraße und Vielander Straße wegen Vermessungsarbeiten im Tunnel Feuerbachstraße bis 5 gesperrt. Aber nichts gesperrt, das kommt gut durch, ne?
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0: 1 Euro. So viel, beziehungsweise wenig, hat Kim Kardashian jetzt dafür gekriegt, dass sie vor 10 Jahren in Paris in ihrem Hotelzimmer überfallen wurde. Also als Entschädigung hat sie jetzt 1 Euro bekommen. Warum nur 1 Euro und wie Kim Kardashian darauf reagiert, klären wir hier in der jungen Nacht nach 2 Songs. Ich bin Laura Dahm und habe jetzt hier Topic für euch. Sorry, Papi.

0: ja, ich würde behaupten, davon kann Kim Kardashian sich definitiv keine neuen Designer-Fummel kaufen. Von nämlich einem einzigen Euro. So viel hat sie jetzt gekriegt als Entschädigung dafür, dass sie vor fast 10 Jahren in Paris in ihrem Hotelzimmer überfallen wurde. Ja, müssen wir darüber sprechen, ne? Mit Brinja Becker aus dem Jünger Nacht Team. Brinja, hat die wirklich nur 1 Euro gekriegt?
1: Ja, wirklich. Das hat ihr jetzt halt 10 Jahre später an Gericht zugesprochen. Aber ich muss dazu sagen, das ist auch genau das, was sie wollte.
0: Ja, warum wollte sie nur 1 Euro?
1: Weil es für sie eigentlich symbolisch ist. Sie braucht ja nicht wirklich Geld. Aber ihr war wichtig, dass jemand halt Verantwortung übernimmt und ihr Trauma und alles, was sie deswegen durchgemacht hat, anerkennt. Mhm. Und darum hat sie halt diesen 1 Euro gefordert.
0: Okay, das ist fast schon sympathisch. Aber muss man auch sagen, ne, die hat da ja wirklich auch krasse Sachen erlebt. Ne? Die hat da ja echt schon oft drüber gesprochen in Interviews über diesen Raubüberfall. Also da ging es schon echt, das war schon heftig, ne?
1: Ja, voll. Also in einem Interview mit David Letterman hat sie den kompletten Vorfall sogar geschildert, dass halt mehrere Männer in ihr Hotelzimmer eingebrochen sind mit dem Hotelconcierge als Geisel und sie angeschrien haben, dass sie einen Ring suchen und sich dann auch gefreut haben, als sie ihren Schmuck gefunden haben.
2: I saw he found my whole jewelry box and like held it up like, aha, you know, like we got it. But I kept on looking at the concierge because I didn't know who he was. And I'm like, what is happening? Are we gonna die?
1: Ja, Kim hat aber die ganze Zeit nur den Hotel-Concierge angeguckt, weil sie halt so Todesangst hatte an dem Tag. Aber ihr ist zum Glück nichts passiert. Sie wurde nur gefesselt und ist in eine Badewanne gebracht worden.
0: Klingt aber auf jeden Fall echt heftig. Will kein Mensch erleben. Und für diesen Überfall als Entschädigung hat Kim Kardashian jetzt knapp 10 Jahre später 1 Euro symbolisiert.

0: sich so gut wie alle einig, dass 60 Dollar, also mehr als 50 Euro für ein Laib Roggenbrot, viel zu viel sind. Allerdings sehen das in New York ganz viele Leute anders. Die stehen da nämlich wirklich Schlange vor einer österreichischen Bäckerei, die da halt eben Roggenbrot für 60 Dollar verkauft. Ich wollte von euch wissen, ja, wie steht ihr dazu? Und da hat Hörerin Hanna sich reingemeldet.
1: Also ich bin schon mal kein Fan von Brot. Und ich bin auch kein Fan davon, Geld auszugeben oder für Sachen Geld auszugeben, die sowieso total schnell weg sind. So, beim Essen werde ich auf einmal irgendwann richtig geizig. Ich merke das immer wieder bei mir. So, dann habe ich da vielleicht 2-3 Tage was davon und dann ist das wieder weg.
0: Ja, hat Hanna auf jeden Fall einen Punkt, finde ich. Und sie hat eine richtig geile Idee, wofür sie aber ansonsten sehr, sehr viel Geld ausgeben wollte. Hört mal, also das finde ich echt sehr cool.
1: Ich würde mein Geld am liebsten dafür ausgeben, mein ganzes Geld, um meine ganzen Erinnerungen und alle meine schönen Momente so festzuhalten und die irgendwie so mal verfilmt zu lassen.
0: Was für eine geile Idee, damit sie sich den Film dann am Ende ihres Lebens oder wenn sie älter ist, angucken kann. Ey, meldet euch gerne rein mit weiter so, mit noch mehr so geilen Ideen unter der 0221567893x1. Also A, will ich von euch wissen, würdet ihr 60 Dollar für ein Laib Roggenbrot ausgeben? Und B, wo würdet ihr aber sagen, ja, dafür würde ich ordentlich Kohle raushauen?

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1: Um 4 Uhr mit Christine Beit. US-Präsident Trump hat der EU mit einem Handelsstopp gedroht, sollte sie eine engere Partnerschaft mit Kanada eingehen. Hintergrund ist ein Vorschlag von EU-Kommissionschefin von der Leyen an den kanadischen Premier Carney. Der spricht heute im Europaparlament in Straßburg. ARD-Korrespondent Andreas Meyer-Feist berichtet.
2: Kanada soll zum ersten sogenannten assoziierten Mitgliedstaat der EU werden, jenseits einer Vollmitgliedschaft, aber mit deutlich mehr Rechten ausgestattet als andere Länder, die eng mit der EU zusammenarbeiten. Von Mark Carneys Antwort heute könnte abhängen, in welche Richtung sich die Beziehungen zwischen Kanada und der EU entwickeln. Der kanadische Premier erklärte vor seiner heutigen Rede: Wir wollen nicht EU-Mitglied werden, aber gemeinsam sind wir stärker in einer Zeit, in der Freunde zusammenhalten müssen.
1: Die US-Notenbank Fed hat den Leitzins zum ersten Mal seit rund 3 Jahren erhöht, und zwar um 0,25 Prozentpunkte. Die Spanne liegt nun bei 3,75-4%. Aus Washington berichtet Samuel Jakisch.
3: Das Ziel der Anhebung ist, die Inflation zu bekämpfen. Höhere Zinsen bedeuten teurere Kredite und weniger Konsum, weil zum Beispiel Kreditkartenabrechnungen, ein neues Auto oder ein Eigenheim zu finanzieren, für den Verbraucher dann teurer wird. Zugleich sollen dadurch die Preise in den USA weniger stark ansteigen, so das Kalkül der Notenbanker, denn die allgemeine Inflation in den USA liegt bereits seit Jahren deutlich über dem Zielwert von ungefähr 2%.
1: Immer mehr Politiker halten wegen der hohen Spritpreise eine Senkung der Mehrwertsteuer auf Benzin und Diesel für möglich. Dafür hat sich unter anderem Bundeswirtschaftsministerin Reiche ausgesprochen. Sie findet es nach eigenen Worten sinnvoll, die Steuer von 19% auf 7% zu senken. Unionsfraktionschef Frei hat am Abend nochmal bekräftigt, dass schnell entschieden werden müsse. Er sagte im Ersten, die Umsetzung könne bis zum 1. Oktober gelingen, auch wenn das ambitioniert sei. Heftige Regenfälle haben im Osten Spaniens massive Überschwemmungen verursacht. Besonders betroffen sind Katalonien und Valencia. Die Behörden haben die Menschen gebeten, zu Hause zu bleiben. Für die Touristenmetropole Barcelona galt wegen der Gefahr von Sturzfluten zwischenzeitlich die höchste Warnstufe. Dort und in Valencia waren der Bus-, Bahn- und Flugverkehr massiv beeinträchtigt. Und noch ein Ergebnis aus der Fußball-Europa-League. Bayer Leverkusen hat zum Auftakt der Ligaphase 2:0 gegen den slowenischen Club NK Celje gewonnen. Das Wetter für Deutschland. Die Tiefstwerte liegen am Morgen zwischen 11 und 6 Grad. Tagsüber zunächst Sonne und Wolken, im Nordwesten stark bewölkt und im Laufe des Nachmittags regnerisch. Mäßiger an den Küsten zeitweise starker Südwestwind, an der Nordsee stürmische Böen, dazu maximal 17 bis 24 Grad. Die Zeit 4.03 Uhr.
4: Wir gucken auf die Straßen. Geht los auf der A1 Hamburg Richtung Lübeck. Die ist zwischen Kreuz Bargteheide und Bad Oldesloe wegen Fahrbahnerneuerung bis 6 gesperrt. Die A3 Frankfurt Richtung Köln ist zwischen Frankfurter Kreuz und Kelsterbach nach einem Unfall gesperrt. Die A4 Aachen Richtung Köln ist zwischen Köln-Poll und Dreieck-Heumer wegen Bauarbeiten bis 5 gesperrt. Morgen die Umleitung führt über die A559 und die A59. Die A7 Ulm Richtung Würzburg ist zwischen Kreuz Feuchtwangen, Kreilsheim und Wörnitz wegen Bauarbeiten bis 6 gesperrt. Die A12 Berlin Richtung Frankfurt-Oder ist zwischen Fürstenwalde West und Briesen wegen Bauarbeiten bis 5 gesperrt. Die A29 Oldenburg Richtung Ahlhorner Heide ist zwischen Wadenburg und Großen Kneten wegen einer Nachtbaustelle auch bis 5 gesperrt. Die A40 Essen Richtung Dortmund ist zwischen Dreieck Bochum West und Bochum Zentrum wegen Bauarbeiten bis nächste Woche Freitag gesperrt. Die A93 Weidenrichtung Regensburg ist zwischen Pohnholz und Regenstauf nach einem Unfall gesperrt. Die A100 Neukölln Richtung Treptow ist zwischen Dreieck Neukölln und am Treptower Park wegen Bauarbeiten in beiden Richtungen bis 5 auch gesperrt. Und zum Schluss die A103 Richtung Steglitz ist zwischen Saarstraße und Philanderstraße wegen Vermessungsarbeiten im Tunnel Feuerbachstraße auch bis 5 gesperrt. Junge, Junge, Junge, gute Fahrt.
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4: Okay, ich muss kurz Luft holen. Und ihr schmiert euch vielleicht schon so um 4.04 Uhr das Frühstücksbrot. Und das passt zum Thema, weil wir diskutieren die ganze Nacht darüber, wie viel würdet ihr denn für Brot ausgeben? Weil es gibt jetzt ein Roggenbrot in New York, das kostet einfach mal 60 Euro. Also für ein Stück Brot, ja? Und ihr sagt fast alle, geht gar nicht. Außer Hörer Matthias Lukas, der schreibt, in Bielefeld, da gibt es ein Brot für 30 Euro. Und der kauft sich das einmal im Monat. Beziehungsweise 4 Scheiben davon, die holt seine Frau ihm als Überraschung und die kosten wohl so um die 4 Euro. Okay, ich habe gefragt, warum? Warum so viel Geld für ein Brot? Und er schreibt, dunkles, gebackenes Brot mit dunkler Kruste, das ist einfach so, so köstlich und dieser Geschmack ist einzigartig und nicht zu beschreiben. Ja, schade. Würde ich jetzt gerne wissen, tatsächlich, wie es schmeckt. Kannst mir ja mal eine Scheibe rüber schicken. Und ihr könnt euch noch reinmelden bis 5, wie viel Geld ihr für Brot ausgeben würdet. 0221 56789 3x1. Ich bin Laura Dahm und krieg jetzt echt Hunger.

0: Wer wird's wohl nächstes Jahr? Wer darf die Halbzeitshow beim Super Bowl spielen? Das ist ja immer so ein Riesending, ne, wer da auftreten wird. Und Brinja Becker aus dem Junge Nacht-Team sagt jetzt hier, sie kommt frisch aus der Gerüchteküche und hat Namen dabei, die gerade ganz heiß gekocht werden. Ja, hau mal raus.
1: Ja, die Firma von Jay-Z, die steckt ja schon seit ein paar Jahren hinter der Organisation und die haben jetzt bekannt gegeben, dass sie Angebote für Justin Bieber und für Harry Styles haben.
0: Aber du weißt noch nicht, ob einer von denen annehmen wird?
1: Leider nein, aber für Stars ist das ja schon immer eine sehr große Sache. Bei Bad Bunny dieses Jahr zum Beispiel sind seine Streaming-Zahlen ja um 470% gestiegen und seine Show hat 7 Emmy Awards gewonnen. Also wäre das für Justin und Harry auch schon eine richtig gute Möglichkeit.
0: Ey, das ist so krass einfach, ne? Wobei man bei denen ja auch irgendwie denkt, die brauchen das gar nicht, die sind ja so schon mega erfolgreich. Aber gut, kann ja auch irgendwie nicht schaden, ne? Wobei, es gab doch da letzte Woche erst Gerüchte, dass Miley Cyrus auftreten wird, oder?
1: Ja, weil der Super Bowl jetzt von einem Sender übertragen wird, der zu Disney gehört. Und dann hat man überlegt, so einen ehemaligen Disney-Star zu nehmen. Und da wäre Miley Cyrus natürlich Premium. Mhm. Ist aber leider bisher auch nur ein Gerücht.
0: So, und wann erfahren wir jetzt mal safe, wer nächstes Jahr dabei ist oder die Halbzeitshow machen darf?
1: Also das müsste eigentlich jeden Tag soweit sein. Letztes Mal gab es Ende September die Ankündigung.
0: Na, das ist ja bald. Und ihr wisst ja, ne, wenn es raus ist, dann hört ihr es natürlich hier. Ist klar, oder?
2: Ja.

0: mit Loser in der jungen Nacht um 4.23 Uhr. Ey, und kennt ihr noch Tamagotchis? Also, oder wart ihr da überhaupt schon auf der Welt? Zur Info nochmal oder zur Erinnerung. Das sind ja diese kleinen virtuellen Haustiere, ne, die man in Form von so einem kleinen Plastikei mit sich rumgeschleppt hat und die dann immer wieder füttern musste und so weiter, damit die nicht sterben. Also ich kann mich da noch ganz gut dran erinnern. Und mittlerweile, ja, kann man sagen, ist das so ein Retro-Game, ne? So, wovon dieser Mann hier aber redet, den wir in der ARD-Mediathek entdeckt haben, bei Berlin Schicksalsjahre einer Stadt, damit kann ich ehrlich gesagt so überhaupt gar nichts anfangen. Und dann tauchen überall diese piepsenden Robo-Eier auf. Tamagotchis.
1: Ja, irgend so was Japanisches vielleicht.
2: Was zu essen?
1: Tamabuchi, das ist ein Messer, was man sich in den Bauch steckt und danach soll man sterben.
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0: halb fünf. Wir gucken auf die Straßen. Geht los auf der A1 Hamburg Richtung Lübeck. Die ist zwischen Kreuzberg der Heide und Bad Oldesloe wegen Fahrbahnerneuerung bis 6 gesperrt. Dann die A3 Frankfurt Richtung Köln. Die ist zwischen Frankfurter Kreuz und Kelsterbach nach einem Unfall gesperrt. Die A4 Aachen Richtung Köln ist zwischen Köln-Poll und Dreieck-Heumer wegen Bauarbeiten bis morgen um 5 gesperrt. Die Umleitung führt euch da über die A559 und die A59. Dann die A7, Ulm Richtung Würzburg. Die ist zwischen Kreuz-Feuchtwangen, Kreilsheim und Wörnitz wegen Bauarbeiten bis 6 gesperrt. Die A12 Berlin Richtung Frankfurt-Oder ist zwischen Fürstenwalde-West und Briesen wegen Bauarbeiten bis 5 gesperrt. Die A27 Bremerhaven Richtung Bremen ist zwischen Bremen, Industriehäfen und Überseestadt wegen eines brennenden LKW gesperrt. Dann noch die A29 Oldenburg Richtung Alhorner Heide. Die ist zwischen Wartenburg und Großen Kneten wegen einer Nachtbaustelle bis 5 auch gesperrt. Die A40 Essen Richtung Dortmund ist zwischen Dreieck Bochum West und Bochum Zentrum wegen Bauarbeiten bis nächste Woche Freitag noch gesperrt. Und zum Schluss die A93 Weiden Richtung Regensburg. Die ist zwischen Pohnholz und Regensdorf nach einem LKW-Unfall bis circa um 7 gesperrt. Kommt gut durch.
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0: Tja, Max, ich würde mal sagen, du bist hier wirklich die große Ausnahme. Hörer Max aus Magdeburg hat sich reingemeldet und er schreibt: Moin Laura, also wenn ich in New York wäre, würde ich mir meiner Frau auch das 60-Dollar Brot kaufen. Einfach aus dem Prinzip, um sagen zu können, dass ich ein 60-Dollar Brot in New York gegessen habe. Lol, ja gut. Wenn du meinst, da 60 Dollar, also mehr als 50 Euro auszugeben für ein Leibrock

Ja. Ich glaube, daran werde ich mich nie satt hören. Also, so ein guter Song und vor allem auch witzigerweise outfit-technisch was halt immer noch geht, ne? Was Christina Aguilera da 1999 im Video anhatte. So eine coole, weite Baggy, bauchfreies Top. Ich wette, das haben viele Girls von euch auch heute noch im Schrank. Ich auf jeden Fall. Und ich mache jetzt hier den 90s-Schrank auf, staub nochmal die Platte ab und dann kommt jetzt hier Christina Aguilera.

0: darüber, ob ihr 60 Dollar, also mehr als 50 Euro, für ein Laib Roggenbrot ausgeben würdet. Machen tatsächlich gerade viele in New York. Da gibt es nämlich jetzt eine Bäckerei, eine österreichische übrigens, die halt eben so teures Brot verkauft. Und die Leute, die flippen aus, die anstatt zu sagen, hau mal ab, ey, stehen die da sogar Schlange, hypen das total, obwohl oder vielleicht sogar gerade, weil es so teuer ist. Die meisten von euch sagen allerdings, so wie Hörer Matteo, nee.
1: Ja, mit dem Sauerteigbrot, das finde ich so, wie mit den, mit der Dubai-Schokolade, ne? Preis voll übertrieben.
0: Ja, voll übertrieben, sagt Matteo, und das sagen wirklich viele von euch, auch Hörerin Hanna.
2: Also ich bin schon mal kein Fan von Brot und ich bin auch kein Fan davon, Geld auszugeben oder für Sachen Geld auszugeben, die sowieso total schnell weg sind. So, beim Essen werde ich auf einmal immer richtig geizig. Ich merke das immer wieder bei mir. So, dann habe ich da vielleicht 2-3 Tage was davon und dann ist das wieder weg.
0: Ja, also für Essen generell sagt sie, ne, irgendwie macht das keinen Sinn dafür, viel Kohle auszugeben. Ich wollte aber auch von euch wissen, wofür würdet ihr denn sehr viel Geld ausgeben? Auch mehr als jetzt eigentlich normal ist. Und da hat Hanna eine richtig cute Idee, wie ich finde.
2: Ich würde mein Geld am liebsten dafür ausgeben, mein ganzes Geld, um meine ganzen Erinnerungen und alle meine schönen Momente so festzuhalten und die irgendwie so mal verfilmen zu lassen.
0: Das finde ich richtig cute. Das will sie sich dann mich irgendwann, wenn sie älter ist, als Film angucken. Dafür würde ich auch ganz, ganz viel ausgeben. Und falls ihr aber lieber sagt, ne, ich gebe das lieber für Brot aus, dann habe ich noch einen Tipp für euch. Das teuerste Brot der Welt, das kostet nämlich 10.750 Euro. Da ist essbares Gold und Silber in Form von Staub und hauchdünnen Blättern drin im Teich. Dehydrierter Kaviar, Trüffel sowie von handgewonnenes Steinsalz.

damit bin ich raus. Ich bin Laura Dahm und werde mir jetzt, glaube ich, gleich eine schöne, leckere, nicht ganz so teure Scheibe Brot zum Frühstück kaufen.

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1: Um 5 Uhr mit Christine Beitsch. Der US-Kongress hat einem Gesetz zugestimmt, das schärfere Sanktionen gegen Russland ermöglicht. Es soll den Druck auf Kreml-Chef Putin erhöhen, den Krieg gegen die Ukraine zu beenden. Aus der Nachrichtenredaktion Ines Kunze.
2: Neben direkten Strafen für russische Politiker und Firmen können dadurch auch russische Öl- und Gasexporte eingedämmt werden. Das Gesetz berechtigt US-Präsident Trump dazu, die größten Käufer russischer Energieträger mit Strafzöllen zu belegen. Ebenso wie die Länder, die Russland am meisten dabei helfen, Energiesanktionen zu umgehen. Damit es in Kraft tritt, muss Trump das Gesetz noch unterschreiben. Russland finanziert mit seinen Energieexporten den Krieg gegen die Ukraine.
1: US-Präsident Trump hat der EU mit Konsequenzen gedroht, sollte sie eine engere Partnerschaft mit Kanada eingehen. Hintergrund ist, dass EU-Kommissionschefin von der Leyen vorgeschlagen hat, dass Kanada assoziiertes Mitglied der Union werden könnte. Also kein volles Mitglied, aber eines mit deutlich mehr Rechten als andere Partner. Trump nannte den Vorschlag lächerlich. Sollte er das als, Zitat, feindseligen Akt empfinden, verhänge er hohe Zölle oder stelle den Handel mit der EU in vielen Bereichen ein. UN-Generalsekretär Guterres fordert eine bessere internationale Zusammenarbeit bei künstlicher Intelligenz. Führende KI-Nationen wie die USA und China sollten gemeinsam Leitplanken aufstellen. Guterres erklärte, eine weltweite Koordination sei unverzichtbar. KI mache nicht an Grenzen Halt und das gelte auch für die Risiken. Wissenschaftler haben einen riesigen Einschlagskrater auf dem Mond entdeckt. Entstanden sei er vor etwa 2 Jahren, aber zunächst unbemerkt geblieben, schreiben die Forscher in einer Fachzeitschrift. Demnach hat der Krater einen Durchmesser von mehr als 220 Metern. Sie schätzen, dass ein so großer Krater nur alle rund 130 Jahre entsteht. Fußball-Bundesligist Bayer Leverkusen ist mit einem Sieg in die Europa League gestartet. Zum Auftakt der Ligaphase gewann die Werkself 2:0 gegen den slowenischen Club NK Celje. Ein gutes Spiel sei das aber nicht gewesen, sagt Mittelfeldspieler Robert Andrich.
3: Am Ende sind die Punkte das, was entscheidet. Also na klar, wir definieren uns natürlich auch über unsere Spielweise. Damit können wir uns heute nicht mit Ruhm bekleckern, aber unterm Strich stehen jetzt die 3 Punkte.
1: Als nächstes trifft Leverkusen in der Europa League Mitte Oktober auf den polnischen Club Lech Posen. Das waren die Nachrichten mit Christine Beitsch. Das Wetter für Deutschland. Die Tiefstwerte liegen am Morgen zwischen 11 und 6 Grad. Tagsüber zunächst Sonne und Wolken, im Nordwesten stark bewölkt und im Laufe des Nachmittags regnerisch. Mäßiger an den Küsten zeitweise starker Südwestwind, an der Nordsee stürmische Böen, dazu maximal 17 bis 24 Grad. Die Zeit 5:03 Uhr.
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0: Donnerstag, das sind wir schon wieder. Guten Morgen, Benji und Tina sind da.
1: Hallo.
0: Hallo.
1: Und jetzt, ja, der Donnerstagmorgen nach dem Aufstehen. Das ist für mich persönlich der beste Teil einer Frühschichtwoche.
0: Check ich?
1: Ja?
0: Ja.
1: Weißt du auch wieso?
0: Weil du weißt nur noch einmal.
1: Ja. Man ist so wirklich, man steht auf und denkt sich, ich bin so krass, ich muss nur noch ein einziges Mal früh aufstehen.
0: Aber ich glaube, das betrifft nicht nur Frühschichtwochen. Ich glaube,

0: 5.38 Uhr bei das Ding. Guten Morgen zusammen. Schön, dass ihr da seid.
1: Gleich sind Jun und Ass am Start mit ihrem Song Samba.
2: Samba, Samba, See.
1: In Samba, no. Es ist, bevor Benji weiter Samba singt, eine gute Idee, vielleicht dich, Benji, mal über Samba auszufragen.
0: Das ist gar keine gute
1: Idee. Was weißt du denn über den Tanz? Frage 1.
0: Gar nicht.
1: Aus welchem Land stammt der Samba?
0: Ja, leck mich am Arsch. Italien.
1: Entschuldigung.
0: Falsch.
1: Ganz falscher Kontinent.
0: Falsch. Scheiße. Argentinien?
1: Nah dran, Brasilien.
0: Okay.
1: Der ist nämlich eng auch mit dem Karneval in Rio de Janeiro verbunden.
0: Schön, guter Seitenimpact. Ja, super.
1: Nächster Franz. Ist Samba einer der 5 lateinamerikanischen Tänze, die beim Wettkampf getanzt werden? Also
0: ja,
1: beim Turnier.
0: Auf jeden Fall.
1: Ja, Samba, richtig.
0: Ja.
3: Super.
1: Ja, sehr gut gemacht. Ist der erste sogar. So, letzte Frage. Was für ein Takt ist der Samba?
0: Was für ein Takt?
1: Ja. Gibt ja so...
0: Tanz im Dreivierteltakt ist der Walzer.
1: Ja.
0: Kenne ich von Provinz, vom Song. Mhm. Ich sage, es ist ein Samba ist ja Viervierteltakt.
1: 2/4.
3: Super falsch.
0: Ja, okay, scheiße. Aber was ich kann beim Samba ist zählen. Un, dos, tres.
3: Un, dos, tres.
0: Ja. Ich sage, Trino hin.

0: Ist es nicht komplett spektakulär, dass wir auch am Donnerstagmorgen wieder hier zusammen rumgammeln?
1: Ja, toll. Wir haben es alle geschafft, Viertel vor sechs wieder wach zu sein.
0: Ja.
1: Und dafür gibt es gute Musik von

0: Ich fühle mich heute Morgen wirklich wie so ein kleiner Coach.
1: Ihr schafft das. Ihr müsst nur durchziehen. Es wird schnell wieder gut sein. Einfach anfangen mit dem Sport und dann geht's euch relativ schnell wieder sehr, sehr gut.
2: Ich glaube, du bist der schlechteste Coach, den ich jemals gesehen habe nach imakeyousexy.com. Aber ja, wir geben euch ein bisschen Motivation, weil es braucht nicht viel, Leute, um sportlich Fortschritte zu machen.
0: Wir kennen das ja alle. Man hat jetzt über den Sommer vielleicht ein bisschen das Gym ein bisschen liegen lassen, so weil es zu heiß war und man hat kein klimatisiertes Gym und so. Also bei mir war es so, ich habe seit Mai nicht mehr im Gym und ich habe mich wirklich schlecht gefühlt jetzt irgendwann, weil ich dachte, Digga, was bist du denn für ein Lappen geworden?
2: Ja, und jetzt erzähl von deinem Erfolgserlebnis des gestrigen Tages.
0: Gestern war ich das dritte oder vierte Mal jetzt wieder im Gym und habe meine Pull-Übung gemacht, also Bizeps und Rücken so, ne?
2: Ja,
0: und ich bin wieder bei den gleichen Gewichten wie damals, als ich im Mai aufgehört habe.
2: Wow.
0: Das heißt, hat nur drei oder vier Mal dieses Training gebraucht, um wieder an dem Stand zu sein, an dem ich war, als ich aufgehört habe.
2: Das
0: so schnell geht das, Leute.
2: Bei mir ging es auch ganz schnell. Ich habe mein Fahrrad ausgepackt und ich wohne richtig auf dem Berg oben.
0: Ja.
2: Und also ich bin 4-5 Tage hintereinander abgestiegen, weil ich es einfach nicht gepackt habe im Berg. Und gestern Abend,
1: aber
2: Benji,
1: gestern hat sie es geschafft.
2: Ich habe in die Pedale getreten und bin peinlich im ersten Gang, extrem langsam, aber den kompletten Berg hochgefahren.
1: Und ihr könnt das auch schaffen.
2: Ihr könnt den Berg auch erklimmen.
1: Ihr müsst nur anfangen.
2: Und
1: glaubt an euch.
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1: Mit Lara, moin. Instagram, TikTok und Co. sollen in der EU künftig für unter 13-Jährige verboten werden. Das hat die EU-Kommissionspräsidentin Ursula von der Leyen bereits gestern angekündigt. Heute soll der sogenannte Kids Act im Detail vorgestellt werden. Bei dem Gesetzentwurf soll es um den Schutz von jungen Leuten im digitalen Raum gehen. Für SR-Info-Reporterin Katrin Schmidt.
2: Jetzt geht es vor allem darum, welche Auflagen die Plattformen bekommen. Und zwar nicht nur die Social Medias, sondern auch Gaming-Plattformen und sogenannte KI-Begleiter. Für die Ab 15-Jährigen sollen die Plattformen künftig zuvor beweisen müssen, dass sie sicher sind, also dass gefährlicher Content zuverlässig gecheckt wird, dass keine suchtfördernden Algorithmen am Werk sind oder dass das endlose Scrollen zum Beispiel nicht mehr möglich ist. Und da ist eben heute auch entscheidend, wie das wasserdicht kontrolliert werden soll.
1: Wen wählt Trainer Jürgen Klopp in die Nationalmannschaft? Das wird heute um 10 Uhr offiziell bekannt gegeben. Einige Namen sind aber schon durchgesickert, weiß SR-Inforeporter Tim Proppmeier.
3: Die größte Überraschung ist wohl Felix Keidel vom Aufsteiger Elversberg. Der hat gefühlt vor kurzem noch dritte Liga gespielt und ist jetzt vielleicht bald Nationalspieler. Younes Ebnu-Talib, Stürmer von Eintracht Frankfurt, ist wohl auch dabei. Klopp hatte bei seinem Amtsantritt vor 8 Wochen ja gesagt, es werden Spieler Möglichkeiten bekommen, die jetzt noch gar nicht damit rechnen. Und es scheint Jürgen Klopp wohl tatsächlich ernst mit diesem Wandel nach dem zu frühen WM aus und der Ablösung von Julian Nagelsmann.
1: Und wir bleiben beim Fußball. Bayer Leverkusen ist gestern in die Europa League gestartet. Der Bundesligist musste zu Hause gegen NK Celje aus Slowenien ran und hat sich mit einem 2:1 durchgesetzt. Und wir kommen zum Wetter. Heute ist es mal sonnig, mal bewölkt. Dabei bleibt es aber trocken bei bis zu 23 Grad. Aktuell sind es bei euch in Marpingen und in Gersheim 9 Grad.
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4: Benji und Tina sind hier. Guten Morgen zusammen am Donnerstag.
5: Hallo, und jetzt wird direkt ein Berg beklimmt.
4: Nee, warte.
5: Beklemmen.
4: Wenn man etwas, was sagt man? Jetzt sind wir komplett plemplem.
5: Jetzt haben wir beide, also es ist ein Vorschlag.
4: Wie heißt denn das? Also du musst einen Berg erklimmen.
5: Beklimmen.
4: Es wird erklommen. Ein Berg wird erklommen. Nichts mit beklommen.
5: Erklimmen. Ich mache jetzt erklimmen. Perfekt.
4: Digga, du weißt...
5: Erklommen. Du hast recht.
4: Ja, siehst du? Ich hab immer recht.
5: Also, jetzt wird ein Berg erklommen mit Summer Jam.
4: Welchen nehmen wir?
5: Zugspitze.
4: Nee,
5: Imagine, der Song würde Zugspitze heißen.
4: Kilimanjaro machen.

0: 6.07 Uhr, hier ist das Ding. Guten Morgen.
1: 6.07.
2: Dein Viertel.
0: Wie geil war das gestern?
3: Es ist nicht ganz ein Wohnzimmer geworden, aber es fühlt sich jetzt vom Vibe her, und da steht auch ein Sessel im Bett.
1: Ja, wow.
3: Es fühlt sich vom Vibe her, es ist schon ein Wohnzimmer, also ein Arbeitswohnzimmer quasi.
0: Oh. Ja, William und Sophie aus der Good Morning Show hatten gestern zusammen die Aufgabe, ein Wohnzimmerkonzert in Stuttgart zu organisieren, einfach in 6 Stunden, und es hat geklappt.
1: Das ist wirklich so crazy, und sie haben auch noch voll den kranken Indie-Pop-Künstler aus der Region gefunden, der dann gespielt hat, Strob.
0: Gute Laune direkt, das klingt auch schon nach Wohnzimmer.
1: Da sehe ich die Monstera und den Sessel schon vor mir.
0: Ja. Gespielt wurde bei Mira, die hat ihren Arbeitsplatz als Location zur Verfügung gestellt und hat auch noch Getränke ausgegeben.
1: Alter, Mira, Ehrenfrau. Also guter Abend, wenn man das so hört.
4: Wie gefällt dir das Konzert bisher?
5: Sehr gut, die Band ist super.
1: Tolles Konzert heute.
4: Hast du das erwartet, heute Abend auf so einem Konzert zu stehen?
1: Überhaupt gar nicht.
3: Aber es wird noch geiler morgen, sag ich dir. Wenn nicht, machen wir morgen ein Konzert.
1: Machen wir.
0: Ja, heute dürfen die beiden jetzt mal ein bisschen ausschlafen, nachdem sie da gestern bis abends auf dem Konzert rumgegammelt sind. Aber gegen 7:30 gibt es dann hier die erste Challenge des Tages.
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0: 6.13 Uhr, ihr hört das Ding.
1: Es ist schon wieder passiert. Tina, es ist schon wieder passiert.
0: Was ist passiert?
1: Eine neue Kaffeestudie. Jawohl.
0: Ja, überrascht wirklich niemanden. Ich denke mir auch wirklich, warum zu Klimawandel oder so forschen, wenn man die 5 Millionen irrelevante Studie zu Kaffee machen kann?
1: Viel wichtiger als Klimawandel, Kaffee. Und zwar nicht nur zu Kaffee, sondern zu Kaffeegeruch. Es wurde nicht mal Kaffee konsumiert, nur geschaut, was sich verändert, wenn man 5 Minuten lang Kaffeeduft riecht. Es wurde 2 Jahre lang geforscht mit 12 Männern und 8 Frauen.
0: 2 Jahre? Oh mein Gott, 20 Leute. Ach, yeah. Scheiße. Das ist wirklich, das ist Lebenszeitverbrennung.
1: Naja.
0: Von wem kommt diese bodenlose Idee?
1: Aus Tokio, von der Showa Pharmaceutical University dort. Mhm. Testpersonen mussten vor dem Kaffee riechen so einen Fragebogen ausfüllen und auch danach. Und folgende Werte haben sich verbessert durch 5 Minuten Kaffeeduft riechen. Pass auf, jetzt hör mal zu.
0: Ja, ich bin offen.
1: Du mit deinem Ende, pass auf.
0: Ich bin ja offen für Wissenschaft.
1: Anspannung und Angst wurde besser. Müdigkeit hat sich verringert. Verwirrtheit, Niedergeschlagenheit. 5 Minuten Kaffeeduft riechen.
0: Ich finde es ja schon krass. Wäre die Studie jetzt nicht basierend auf nur 20 Leuten?
1: Aber 2 Jahre.
0: Ja. Also ich weiß jetzt nicht, wie aussagekräftig das ist. Ich sage ja persönlich, ich glaube, man könnte auch 5 Minuten an Energy schnüffeln und man hätte den gleichen Effekt. Oder 5 Minuten an einem Klebestift.
1: Dann würde so an einer Chemievergiftung sterben.
0: Weiß ich jetzt nicht.
1: Ich möchte gerne zum Schluss noch einen Satz mitgeben, den ich jetzt anhand dieser Studie einfach in meinem Kopf hatte.
0: Mhm, ja, hau raus.
1: Hast du Problem? Schnupper Kaffeecreme.
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0: ist das Ding am Donnerstagmorgen. Hallo.
1: Hallo.
0: Musik von Cat's Eye. Hören wir uns jetzt an. Animal.
1: Mhm. Und das ist ja You Move Like an Animal. Jetzt warte. Da sagen sie, also du bewegst dich wie ein Tier.
0: Ja.
1: Und es gibt für mich ja wirklich Leute, die mir Vibes von einem Tier geben.
0: Ja.
1: Also Shiagu zum Beispiel. Ich finde, der ist ein bisschen wie ein Frettchen für mich. Weil der hat ja so blond gestreifte Haare, die sind meistens ein bisschen zerzaust. Und dann ist er ja auch ein Frecher. Shiagu in meinem Kopf ist ein Frettchen.
0: Haftbefehl ist ein Pitbull.
1: Oh, du meinst den Hund?
0: Ja.
1: Ja, check ich. Weil der so gefährlich aussieht.
0: Genau. Ja, ja, so.
1: Ja, finde ich stark. Ich habe Ariana Grande.
0: Oh,
1: seit die so extrem abgenommen hat, finde ich, stehen ihre Augen so vor.
0: Ja.
1: Und da, finde ich, sieht sie aus wie so ein süßes Totenkopfäffchen.
0: Ja, super. Also, dann hören wir jetzt hier eine Runde Cat's Eye Animal.

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1: Mit Lara, hi. Im Saarländischen Landtag geht es heute nochmal um die PISA-Studie. Die ist Thema im Ausschuss für Bildung, Kultur und Medien. Die Landesregierung will über die Konsequenzen der Studie für Saarland sprechen und darüber, wie sich die Zahl von Schülern und Lehrkräften bei uns so entwickelt hat. Vor einer Woche wurde die PISA-Studie veröffentlicht und hat gezeigt, deutsche Schüler haben so schlecht abgeschnitten wie noch nie. Jeder dritte junge Mensch hatte Probleme beim Rechnen und Lesen. Um 10 Uhr will Trainer Jürgen Klopp seinen ersten Nationalkader bekannt geben. Mit dabei sein könnte auch der Elversberg-Spieler Felix Keidel. Darüber hatte gestern die Bild berichtet. SR-Info-Reporter Tim Brockmann sagt, dass der Kern der Mannschaft wohl erhalten bleibt, aber...
2: Es gibt auch einige von diesem WM-Kader, die wohl überraschenderweise nicht dabei sein werden. Auch da sind wir dann wieder bei der Gerüchteküche. Dennis Undav, Stürmer vom VfB Stuttgart, wird wohl nicht eingeladen. Hinter Nick Woltemade ist wohl auch ein Fragezeichen. Und der Umbau im Tor trifft wohl Oliver Baumann. Er ist den Gerüchten zufolge nicht dabei. Nach dem Rücktritt von Manuel Neuer wird ja eine neue Nummer 1 im deutschen Tor gebraucht. Das soll Marc-André Ter Stegen mittlerweile bei Ajax Amsterdam werden.
1: Für den ersten FC Saarbrücken sah es gestern lange Zeit nach dem Sieg gegen Preußen Münster aus. In der dritten Liga haben die Blau-Schwarzen zur Pause mit 3:1 geführt. In der zweiten Hälfte sind die Gastgeber aus Münster aber stark zurückgekommen und haben noch zum 3:3 ausgeglichen. Der FCS liegt jetzt auf Platz 6 der Tabelle. Und wir kommen noch zum Wetter. Heute ist es mal sonnig, mal bewölkt, dabei bleibt es aber trocken bei bis zu 23 Grad. Aktuell sind es bei euch in Rohrbach und in Leitersweiler 9 Grad, in Wattgassen 10 Grad. In der Nacht könnte es hier und da mal regnen, Tiefstwerte bis 10 Grad. Morgen gibt es dann wieder einen trockenen Mix aus Sonne und Wolken.
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3: Benji und Tina hier, hi.
4: Hallo.

0: ein Viertel.
1: Gestern war Mittwoch und deshalb auch Gegenteiltag bei William und Sophie aus der Good Morning Show. Normalerweise sind die beiden ja die Woche getrennt voneinander unterwegs und müssen gegeneinander Challenges machen. Aber gestern waren sie beide in Stuttgart.
2: Und mussten innerhalb von 6 Stunden zusammen ein Wohnzimmerkonzert organisieren. Samt Location, Technik, Gästen und Künstler. Mira aus Stuttgart hat ihren Arbeitsplatz gestellt als Raum.
3: Bereut ihr es, dass ihr uns reingelassen habt?
4: Nee, auf gar keinen Fall.
3: Öfter jetzt?
4: Immer.
1: Ach Gott, sie ist ja eine Süßmaus. Und dann wurde getanzt zu Strop, den ihr gerade schon gehört habt. Das ist so ein geiler Indie-Pop-Künstler aus der Region Stuttgart. Den haben die beiden auch jetzt ganz spontan bekommen und den Leuten hat es gefallen.
5: Super cool, dass das so spontan geklappt hat. Echt mega.
6: Super organisiert, wirklich. Super Location, richtig schön. Auch die Musiker richtig top und auch super entspannt. Nette Leute, einfach richtig gut.
7: Ich fand es richtig cool, vor allem auch als ich mitbekommen habe, dass das ja jetzt richtig spontan dann irgendwie erst heute Morgen zustande kam. Also es war eine richtig coole Idee und auch der Artist war richtig cool. Also hat mir gefallen.
6: Und man hatte nicht das Gefühl, dass die beiden das erst heute Morgen irgendwie geplant haben.
2: Ja, die Tür wurde dann irgendwann auch zugemacht, weil das Wohnzimmer mit 50 Leuten war dann voll am Ende. William und Sophie einfach Veranstaltungsorganisatoren ab sofort.
8: Ja, gestern noch beim Wohnzimmerkonzert, heute bei Das Ding. Und jetzt ganz viel Spaß. Ich bin Strop und ihr hört Sommersprossenzeit.

0: Strop Sommerzeitsprossen, Sommersprossenzeit, so rum.
1: Strop, muss man sagen, Ehrenmann. Gestern ganz spontan haben William und Sophien angerufen und er meinte, ach, ganz spontan, jetzt gleich, Konzert spielen.
0: Ja.
1: Klar, mach ich.
0: Oh, gar kein Ding.
1: Macher.
0: Und jetzt haben wir ihn auch kurz gehört, damit wir alle kurz in dieses tolle Gefühl kommen von dem Wohnzimmerkonzert.

0: Das Ding ist hier gleich mit iRun.
1: Heute Morgen schon den besten Tipp ever bekommen vom Kollegen, wie man auf die Schnelle heute Morgen 10 cm mehr bekommt.
0: Mhm. Ich kann es mal reproduzieren.
1: Ja.
0: Man muss sich auf den Boden setzen mit gespreizten Beinen, die Hüfte nach hinten,
1: ja.
0: Den Oberkörper extrem weit vorlehnen.
1: Mhm.
0: Und wenn ihr fertig seid mit der Dehnübung, seid ihr 10 cm beweglicher.
1: So, sehr schön. Macht es mal, weil wer braucht sie nicht? Die extra 10 cm.

0: das Ding ist hier.
1: Ich möchte gerne mal eine Sache sagen. Wir hören jetzt Nico Santos. Ne? Hier, Why Don't You Stay? Das hier, pass auf. Das ist der
0: Schönes
1: Anfang von dem Song.
0: Intro, ja.
1: Ich warte jedes Mal drauf, dass irgendwie Nirvana mit Smells Like Teen Spirit losgeht, oder?
0: Oh mein
1: Gott. Also, das, irgendwie hat mich das. Es erinnert mich an, wenn man jetzt hier. Pass auf, jetzt kommt ja hier das Schlagzeug, ist ein bisschen härter natürlich.
0: Oh mein Gott!
1: Jetzt noch mal kurz der Nico.

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1: Mit Lara, moin. Instagram, TikTok und Co. sollen in der EU künftig für unter 13-Jährige verboten sein. Das hatte EU-Kommissionspräsidentin Ursula von der Leyen bereits gestern angekündigt. Heute soll der sogenannte Kids Act im Detail vorgestellt werden. Bei dem Gesetzentwurf soll es um den Schutz von jungen Leuten im digitalen Raum gehen. Für SR-Info-Reporterin Katrin Schmidt.
2: Jetzt geht es vor allem darum, welche Auflagen die Plattformen bekommen. Und zwar nicht nur die Social Medias, sondern auch Gaming-Plattformen und sogenannte KI-Begleiter. Für die ab 15-Jährigen sollen die Plattformen künftig zuvor beweisen müssen, dass sie sicher sind, also dass gefährlicher Content zuverlässig gecheckt wird, dass keine suchtfördernden Algorithmen am Werk sind oder dass das endlose Scrollen zum Beispiel nicht mehr möglich ist. Und da ist eben heute auch entscheidend, wie das wasserdicht kontrolliert werden soll.
1: Wen wählt Trainer Jürgen Klopp in die Nationalmannschaft? Das wird heute um 10 Uhr offiziell bekannt gegeben. Einige Namen sind aber schon durchgesickert, weiß SR-Info-Reporter Tim Brockmeier.
3: Die größte Überraschung ist wohl Felix Keidel vom Aufsteiger Elversberg. Der hat gefühlt vor kurzem noch dritte Liga gespielt und ist jetzt vielleicht bald Nationalspieler. Younes Ednur Taleb, Stürmer von Eintracht Frankfurt, ist wohl auch dabei. Klopp hatte bei seinem Amtsantritt vor 8 Wochen ja gesagt, es werden Spieler Möglichkeiten bekommen, die jetzt noch gar nicht damit rechnen. Und es scheint Jürgen Klopp wohl tatsächlich ernst mit diesem Wandel nach dem zu frühen WM aus und der Ablösung von Julian Nagelsmann.
1: Und wir bleiben beim Fußball. Bayer Leverkusen ist gestern in die Europa League gestartet. Der Bundesligist musste zu Hause gegen NK Celje aus Slowenien ran und hat sich mit einem 2:0 durchgesetzt. Und das Wetter. Heute ist es mal sonnig, mal bewölkt. Dabei bleibt es aber trocken bei bis zu 23 Grad. Aktuell sind es bei euch in Marpingen und in Gersheim 9 Grad, in Heusweiler 10 Grad. In der Nacht könnte es hier und da mal regnen.
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4: Benji und Tina am Start, hi.
5: Tina und alle, die einfach nur YouTube-Videos schauen wollen, so.
6: Ralf Schumacher.
7: Du willst wissen, wie viel dein Auto wert ist?
8: Nein, Ralf Schumacher, wollen wir nicht. Aber Tina so, ja.
4: Ja, ich würde es gern wissen. Ich muss nämlich mein Auto verkaufen, zum ersten Mal jemals. Ich habe natürlich absolut gar keinen Plan davon.
5: Erstes Mal.
4: Deshalb gibt es ein paar Tipps, falls ihr das vielleicht auch noch nicht so oft gemacht habt. Leider nicht von Ralf Schumacher, da muss ich euch enttäuschen. Schade. Aber von einem sehr kompetenten Autohändler. Nach 2 Songs.
5: Da gibt's Durstlöscher. 19:90 und das ist Shakira und Burna Boy.

0: alles wieder gut.
1: 7.08 Uhr war das Ding, beziehungsweise herzlich willkommen bei tinaverkauftihrauto.de.
2: Ja, mein erstes eigenes Auto muss jetzt vertickt werden und ich habe jetzt schon keinen Bock. Das ist so eine richtige Erwachsenenaufgabe.
1: Ja, Mitte 20 sein, be like. Deshalb gibt es jetzt Tipps von Autohändler Pascal aus Betzingen. Morgen.
3: Hi, Benji und Tina.
2: Pascal, wie finde ich denn jetzt raus, was mein Auto wert ist? Weil jetzt persönlich habe ich die Nummer von Ralf Schumacher nicht.
3: Das ist schlecht. Also tatsächlich, Tina, es gibt entweder online recht gute Plattformen, wo du mit ein paar Daten aus dem Fahrzeugschein das ganz gut bewerten kannst. Alternativ einfach mal schauen, was die anderen so für die Fahrzeuge verlangen. Dann hast du eigentlich recht schnell einen guten Preisindikator.
1: Tina ist ja eine, die hat ihr Auto das erste Mal gewaschen, als sie es neu gekauft hat. Und das auch das letzte Mal. Würdest du sagen, es wäre sinnvoll, jetzt vielleicht nochmal einen Schwamm anzulegen, bevor es verkauft wird?
3: Auf jeden Fall. Also es ist für einen Wiederverkauf so eine Aufwertung. Also eine Aufbereitung würde ich empfehlen. Was mit Abstand das Wichtigste ist, sind die Inseratbilder. Die müssen schick sein, die müssen wirklich was hermachen, weil Preis und ein paar Eckdaten entscheiden so einen ersten Eindruck, aber die Bilder sind definitiv am wichtigsten.
2: Okay, und was kommt da bei Autokäufern gut an?
3: So ein bisschen Industriestyle, irgendwo im Industriegebiet, vorne Betonmauer, das kommt immer ganz gut.
1: Beton.
3: Auf Belichtung passt es, genau.
2: Das Ringlicht wird ausgepackt, okay.
3: Ja, auf jeden Fall.
1: Also die Green Flags fürs Autoverkaufen haben wir. Was sind denn so die Red Flags? Und noch ein paar Tipps fürs Verhandeln, damit du auch ein bisschen was bei rumkommst.
2: Mhm. Ne, das, fänd ich gut.
1: Gleich hilft Pascal weiter aus nach zwei Songs.

0: Tina hat bald ihr erstes Mal Auto verkaufen.
1: Ich würde auch sagen, ich bin genauso aufgeregt davor. Nee, ich habe sowas halt noch nie gemacht.
0: Ansage.
1: Auto verkaufen und vielleicht ja ein paar von euch im Das Ding-Viertel auch noch nicht. Deshalb ist heute Morgen Pascal am Start, Autohändler aus Betzinge.
0: Ja, der wird helfen, gell? Also Pascal, du meintest ja gerade schon, Auto davor schön aufbereiten und sexy Bilder vom Auto sind so Green Flags beim Autoverkaufen. Was ist denn jetzt eine Red Flag?
2: Also letztendlich was mehr als sensibel ist das Thema mit Unfällen. Also wirklich da klar angeben und fair sein, wenn was war, wenn mal was beilackiert wurde oder Smart Repair selbst gemacht wurde, einfach offen ansprechen, weil das ist immer was, wo im Nachgang euch wirklich Probleme machen kann.
1: Okay, also ehrlich sein auf jeden Fall. Gibt es aber irgendwas, wie man vielleicht beim Preis ein bisschen, ich will jetzt nicht tricksen sagen.
0: Sag es, yeah. Tricksen.
1: Aber wie sollte man den Preis ansetzen für die Verhandlung? Also ich sollte ja jetzt nicht mit meinem Minimum wahrscheinlich da reingehen.
2: Ja, es ist schon so, dass ihr so 10% Spielraum auf jeden Fall braucht, gell? Das ist so dieses typische bei Fahrzeugen bis 5.000 Euro, dass dafür 500 Euro weggehen, kann schon mal sein. Es ist natürlich auch ein Privatkauf, das heißt keine Garantie, keine Gewährleistung, das könnt ihr alles schön ausschließen, dann klingelt es aus sonntags keiner an der Tür und sagt, hey, was ist für ein Auto? Und dann seid ihr da safe.
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0: Das Ding jetzt mit neuer Musik von Rapper Makko.
1: Ja, und ich hätte gerne Makkos Handykontakte, habe ich mir jetzt überlegt.
0: Ja.
1: Also, die hat schon mit so geilen Artists zusammengearbeitet. Paula Hartmann, Bad Chief, Shiagu, Nina Chuba.
0: Ja.
1: Und jetzt ist es komplett eskaliert, noch mit internationalen Stars, The Chainsmokers.
0: Das ist ja wirklich auch sowieso die crazyste Combo, die ich nicht auf meiner Bingo-Liste hatte, ehrlich gesagt. Diese legendäre EDM-Duo-Leute von den Chainsmokers, die beiden. Und jetzt quasi ihr erster deutscher Song, den sie produziert haben, zusammen mit Makko.
1: Richtig, das also ist wirklich
0: Ehre
1: so
0: einfach. Der ist ganz neu. Ich würde sagen, hören wir jetzt rein, weil er ist klasse.
1: Ja.
2: Ich bin Makko.
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1: Mit Lara, moin. Im Saarländischen Landtag geht es heute nochmal um die PISA-Studie. Die ist Thema im Ausschuss für Bildung, Kultur und Medien. Die Landesregierung will über die Konsequenzen der Studie für Saarland sprechen und darüber, wie sich die Zahl von Schüler und Lehrkräften bei uns so entwickelt hat. Letzte Woche wurde die PISA-Studie veröffentlicht und hat gezeigt, deutsche Schüler haben so schlecht abgeschnitten wie noch nie. Jeder dritte junge Mensch hatte Probleme beim Rechnen und Lesen. Um 10 Uhr will Trainer Jürgen Klopp seinen ersten Nationalkader bekannt geben. Mit dabei sein könnte auch der Elversberg-Spieler Felix Keidel, darüber hatte gestern die Bild-Zeitung berichtet. SR-Info-Reporter Tim Brockmann sagt, dass der Kern der Mannschaft wohl erhalten bleibt, aber...
2: Es gibt auch einige von diesem WM-Kader, die wohl überraschenderweise nicht dabei sein werden. Auch da sind wir dann wieder bei der Gerüchteküche. Dennis Undav, Stürmer vom VfB Stuttgart, wird wohl nicht eingeladen. Hinter Nick Woltemade ist wohl auch ein Fragezeichen. Und der Umbau im Tor trifft wohl Oliver Baumann. Er ist den Gerüchten zufolge nicht dabei. Nach dem Rücktritt von Manuel Neuer wird ja eine neue Nummer 1 im deutschen Tor gebraucht. Das soll Marc-André ter Stegen mittlerweile bei Ajax Amsterdam werden.
1: Für den ersten FC Saarbrücken sah es gestern lange Zeit nach einem Sieg gegen Preußen Münster aus. In der dritten Liga haben die Blau-Schwarzen zur Pause mit 3:1 geführt. In der zweiten Hälfte sind die Gastgeber aus Münster aber stark zurückgekommen und haben noch zum 3:3 ausgeglichen. Der SCS liegt jetzt auf Platz 6 in der Tabelle. Und wir kommen noch zum Wetter. Heute ist es mal sonnig, mal bewölkt. Dabei bleibt es aber trocken bei bis zu 23 Grad. Aktuell sind es bei euch in Rohrbach und in Leitersweiler 9 Grad, in Wartgassen 10 Grad. In der Nacht könnte es hier und da mal regnen, Tiefstwerte bis 10 Grad. Morgen gibt es dann wieder einen trockenen Mix aus Sonne und Wolken.
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3: Mit Benji und Tina. Hallo, grüß euch.
4: Hallo und gleich mit Challenge 1.
3: Oh, für heute. Ja, die beiden, William und Sophie, durften heute mal ein bisschen länger ausschlafen, weil sie gestern den ganzen Tag wirklich unterwegs waren, um da ein Wohnzimmerkonzert in Stuttgart zu organisieren, was am Ende auch geklappt hat.
4: Es war sau geil. Und heute kriegen sie natürlich auch wieder eine Challenge, um euch und das Viertel besser kennenzulernen. Und das verkündet die Spielleiterin nach 2 Songs.

0: Gleich Roddy Ricch für euch.
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0: Und zeig es uns. 13 Städte in 3 Tagen. Wim und Sophie aus der Das Ding Good Morning Show sind einfach Chatsetter geworden.
2: Ja.
0: Ihren aktuellen Standort könnt ihr auch immer live auf dasding.de sehen.
2: Wir sind die ganze Woche getrennt voneinander unterwegs im Das Ding Viertel, um mit euch zusammen Challenges zu lösen.
0: So, Sophie, Wim, guten Morgen. Wo seid ihr aufgewacht? Was sind Stadt 14 und 15 auf der Kenn-Dein-Viertel-Reise?
3: Also bei mir ist es tatsächlich relativ nah schon wieder zurück. Ich bin in Karlsruhe.
2: Oh,
4: oha.
0: Wo bist du, William?
4: Ja, krass, ich bin bei weitem nicht so nah. Ich bin in Tübingen aufgewacht heute Morgen.
2: Jesus Christ.
4: Meine Stimme ist aber noch in Stuttgart.
0: Die ist noch im Wohnzimmerkonzert.
2: Oh je, okay, was haben diese beiden Städte gemeinsam? Überlegt mal.
3: Sie sind beide in Baden-Württemberg.
4: Ja, schon mal richtig.
3: Sie sind aber Schwaben gegen Baden.
0: Was haben sie vielleicht noch gemeinsam? An Institutionen oder so?
3: Uni? Oh, Unis.
1: Mhm. Willkommen in der Unistadt. Herr und Frau Professor. Gerade sind ja Semesterferien und das ist natürlich schade. Deswegen springt ihr doch bitte ein. Ihr haltet heute in der Uni eurer Stadt eine Vorlesung. Einen Saal habe ich euch organisiert. Stuhl ist noch nicht. Trommelt ein paar Leute zusammen und arbeitet euren Vortrag aus. Ach so. Es ist natürlich was, von dem ihr beide überhaupt keine Ahnung habt. Sollte bestenfalls keiner merken. Das ganze Viertel hört zu. Euer Thema lautet quantenmechanische Zustandsteleportation mittels verschränkter Mehrteilchensysteme. Naja, dann viel Spaß.
3: Könntet ihr uns das vielleicht geschrieben schicken?
4: Ja, das war wirklich, also sie dürfte sich auch ein bisschen kürzer halten, die Dame, wirklich.
3: Ja, wirklich.
0: Quantenmechanische Zustandsteleportation mittels verschränkter Mehrteilchensysteme. Klingt nach einer einfachen Aufgabe,
4: yes,
0: oder?
4: Das macht Spaß.

0: The Box, Ruddy Rich ist das gewesen. Ihr hört das Ding am Donnerstagmorgen. Es ist der 17.09.
1: Das sind sehr viele Informationen. Meinst du, die Leute vertragen noch eine?
0: Ja, komm.
1: Bibi Rexha gibt's jetzt.

0: Hier ist das Ding, guten Morgen. Und einfach mal ein bisschen mehr Kaffee ziehen, und zwar durch die Nase.
1: Das hilft, Tina, das hilft.
2: Hast du wieder eine Kaffeestudie gefunden oder ist es ein Tipp von Jens Spahn? Spaß.
0: Witzig. Nein, es ist tatsächlich mal wieder eine Kaffeestudie. Aber jetzt hier, du sollst ja nicht das Pulver durch die Nase ziehen, sondern den Duft. Mhm. Kaffeeduft soll gegen Anspannung und Angst, Müdigkeit, Verwirrtheit, Niedergeschlagenheit helfen. Und zwar nur 5 Minuten reichen schon. Gibt da, wie gesagt, eine neue Studie, die das untersucht hat.
2: Also, es gibt, glaube ich, nichts, was an Kaffee noch nicht erforscht wurde. Immer ist auch die Antwort dieser Studien, Kaffee ist ein Wundermittel. Es heilt alles. Ich finde, es fehlt wirklich nur noch, dass rauskommt bei einer Studie, sich eine Kaffeebohne in Post zu stecken, hilft gegen Verstopfung oder so. Also, das ist wirklich auf so einem Level, befinden wir uns.
0: Wissenschaft ist das, Tina, Wissenschaft. Mhm. So, und zwar von der Showa Pharmaceutical University in Tokio. 20 Menschen mussten vor dem Kaffee riechen einen Fragebogen ausfüllen und danach. Und zack, alles ist besser. Das haben die über 2 Jahre gemacht. Witzig, oder?
2: Also ich denke mir, es sind vor allem krasse Freaks, dass sie 2 Jahre lang 5 Minuten an Kaffee geschnüffelt haben.
0: Das ist wirklich komplett. Aber ich würde eigentlich jetzt auch gerne so einen Kaffee noch.
2: Dann könnte ich. Würdest du auch gerne Freak sein und schnüffeln?

0: in dem Song tatsächlich, da werde ich zum Hüftschwinger.
1: Oh, Chica, mit die Hüfte.
0: Schau mal, das Ding.de, Visual Radio, wenn ihr Bock habt, schaut mal zu. Ich schwing die Hüfte.
1: Aha.
0: Guck mal, wie schön, hä?
1: Ja. Das war jetzt leider ein bisschen enttäuschend. Ich habe da jetzt krasseres erwartet. Ich dachte, du twerkst jetzt
0: was?
1: Mal so.
0: Das war krass. Hast du gesehen, wie mein Ass hier am Stuhl entlang geschrubbt ist?
1: Zum Glück nicht. Zum Glück habe ich nur die Perspektive von vorne gehabt.
0: Besser ist.

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1: Mit Lara, moin. Wie alt sollte man sein für TikTok, Instagram und ChatGPT? Die EU-Kommission will den Zugang zu sozialen Netzwerken für Kinder unter 13 Jahren beschränken. Das hatte Kommissionspräsidentin Ursula von der Leyen gestern angekündigt. SR-Info-Reporterin Katrin Schmidt weiß, ob eigene Regeln für Deutschland vom Tisch sind, wenn so ein EU-Gesetz kommt.
2: Die Staaten können ganz eigene Social-Media-Altersgrenzen festlegen. Die müssten dann aber quasi die Eltern kontrollieren. Und es ist allein in der Kompetenz der EU-Kommission, im Rahmen ihrer Digitalgesetze neue Auflagen für die Online-Plattformen zu schaffen, die durchzusetzen und im Zweifel auch Sanktionen auszusprechen. Und das ist aus EU-Sicht eben auch der Grund, warum ein gemeinsamer Weg, gemeinsame Altersstufen da sinnvoll wären.
1: Der Gesetzentwurf wird aber auch mit den Mitgliedstaaten verhandelt. Wer seine Kinder im Saarland in die Kita schickt, soll dafür bald nichts mehr zahlen müssen. Kitas im Saarland sollen ab nächstem Jahr beitragsfrei werden. Die neue Regelung dazu hat der Saarländische Landtag gestern verabschiedet. Dass Kitas beitragsfrei werden sollen, steht schon länger fest. Jetzt sind die Pläne aber konkret festgeschrieben. Wenn ihr im Café, der Kneipe oder im Laden zahlt, dann eher mit Karte oder Bar. Eine deutliche Mehrheit in Deutschland wünscht sich, öfter bargeldlos bezahlen zu können. Vor allem im Restaurant, im Supermarkt und im Einzelhandel haben die meisten keinen Bock, noch schnell zum Geldautomaten zu müssen. Wo es den Leuten nicht so wichtig ist, mit der Karte zahlen zu können, ist auf Volksfesten, Wochen- und Flohmärkten. Und wir kommen noch zum Wetter. Heute ist es mal sonnig, mal bewölkt. Dabei bleibt es aber meistens trocken bei bis zu 23 Grad. Aktuell sind es bei euch in Saarbellingen, in Reiskirchen und in Oppen 9 Grad. In der Nacht könnte es hier und da mal regnen. Tiefstwerte bis zu 10 Grad. Morgen gibt es dann wieder einen trockenen Mix aus Sonne und Wolken. Bei Höchstwerten bis zu 22 Grad.
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3: B und T sind hier. Benji und Tina, hallo.
4: Hallo.
3: Und es sind noch 3 Stunden bis zum Vorlesungsstart.
4: Ja.
3: Muss geliefert werden.
4: Die Challenge heute bei Kenn dein Viertel für unsere ausgesetzten Good Morning Show Moderatoren William und Sophie lautet: Halte spontan eine Vorlesung an der Uni. Sophie am KIT, William an der Uni Tübingen.
3: Jesus Christ.
4: Und das Thema ist quantenmechanische Zustandsteleportation mittels verschränkter Mehrteilchensysteme.
3: Das ist schon hart. Könnt ihr alle dabei sein, wenn ihr wollt? Einfach um 11 Uhr an die Uni in Karlsruhe oder Tübingen gehen. Wie die Vorbereitungen laufen, schicken wir nach 2 Songs. Aber ich dachte, wir können ja hier auch noch mal ganz kurz die genaue Adresse raussuchen. Ja, damit muss man ja auch wissen, wo man hingeht. Also, Karlsruhe, KIT, ab 11 Uhr im Audimax.
4: Mhm.
3: Tübingen sind wir, neue Aula, Hörsaal 005.
4: So, auch ab 11. Da um 11 Uhr sein. Und die beste Vorlesung und wahrscheinlich uninformativste, ja, in der jemals war, mitnehmen.
5: Yeah.

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1: Ja, heutige Challenge ist wirklich straight up Albtraummaterial.
2: Ja, finde ich auch. William und Sophie aus der Good Morning Show sind ja schon die ganze Woche bei euch im Das Dingviertel unterwegs und lösen mit euch Challenges.
1: Ja.
2: Die ganze Strecke, wo sie schon waren, seht ihr auf dasding.de. Heute ist William an der Uni Tübingen und Sophie am KIT in Karlsruhe.
1: Und vor einer halben Stunde hat die Spielleiterin verkündet, sie müssen vor Studis eine Vorlesung halten. Und zwar zum Thema quantenmechanische Zustandsteleportationsmittels verschränkter Mehrteilchensysteme.
2: Ungefähr so wird es später wahrscheinlich auch klingen.
1: Ja.
2: Und dass es ein bisschen besser ist, hat das Ding Hörerin Sophia aus Karlsruhe mal einen Tipp für Sophies Vortrag, wie man bei völliger Ahnungslosigkeit selbstbewusst und überzeugend klingt.
3: Ich habe mit den Plakaten gepunktet, eine gute PowerPoint oder Plakate gemacht und dann versucht, damit rauszureißen. Und ansonsten vielleicht einfach so machen, als hätte man Ahnung. Gute Gegenfragen stellen, wenn man keine Antwort weiß.
1: Ja, einfach so gut. Und dann braucht es ja auch noch Zuschauer für die Vorlesung. Und da hat Sophie sich an Lehrerin Michelle aus Karlsruhe erinnert. Die hatte sie mal in der Show und sie will ihr helfen.
4: Hey, ich bin Michelle. Ich bin Lehrerin an der Sportgymnastikschule Karlsruhe. Sophie hat mich gefragt, ob wir sie bei ihrer Vorlesung unterstützen wollen. Also packe ich mir ein paar sportliche Schülerinnen und Schüler und wir kommen vorbei. Kommt doch gerne auch.
2: Ja, um 11 Uhr gehen die Vorlesungen los. Sophie ist im Audi, Max des KITs und William ja auch. Der ist im Hörsaal 05 der Uni Tübingen.
1: Ja, und wie es bei William läuft mit der Vorbereitung, das checken wir in einer halben Stunde.
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0: Es gibt jetzt wieder einen Film nur für dich, Tina. Oh,
1: bitte sag nicht, dass schon wieder ein Horrorfilm ist.
0: Oh, wer weiß.
1: Oh nein.
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0: Natürlich gibt's schon wieder einen neuen Horrorfilm im Kino. Resident Evil. Videospielreihe ist es ja, kennt ihr wahrscheinlich. E-Zombies, Monster, alles geht in den Bach runter. Jetzt gibt's einen neuen Film dazu.
1: Mhm. Ja. Luca aus dem Das Ding Team hat ihn für uns vorab schon angeguckt. Luca, das ist jetzt, ich habe mal kurz nachgeguckt, der 7. Film der Reihe. Muss man also vor dem Kinobesuch sich erstmal durch 6 andere Horrorfilme davor durchbingen?
5: Brauchen wir nicht. Der Film erzählt eine komplett eigene Story. Heißt, ihr müsst weder die Spiele noch die anderen Filme kennen. Es geht um einen Typen, der sich mit Organtransporten über Wasser hält, bis er einen Auftrag annimmt, den er besser mal gelassen hätte.
6: Hast du Zeit für noch eine Lieferung? Liegt nicht in der Zone, also doppelte Bezahlung.
7: Wo genau soll das jetzt hin?
6: Raccoon City General.
7: Krieg ich hin.
5: Und auf dem Weg dahin wird's manchmal gruselig, spannend und auch ordentlich blutig.
1: Mhm. Okay. Also ich habe ja jetzt schon Schiss, wie ihr euch denken könnt, aber wie gruselig ist der denn wirklich für so Horrorfilm-Fans wie dich, Luca?
5: Ich würde sagen, mehr atmosphärisch als richtig gruselig. Ein paar geile Jumpscares gibt's, es gibt auch ein paar Easter Eggs für die Fans. Was mich aber am meisten überrascht hat, ist der Humor des Films. Der ist nämlich richtig lustig und das liegt an unserem Main-Character. Einfach weil es mal nicht ein Ex-Militär-Obermacker ist, sondern einfach ein ganz normaler Dude, der mit einer Zombie-Apokalypse klarkommen muss. Und das macht ihn einfach super krass relatable.
0: Also wer Bock auf einen spaßigen, kurzweiligen, stellenweise ziemlich blutigen Horrorfilm hat, Resident Evil Teil 7 ab heute dann im Kino. Und Tina?
1: Ja, ich werde mir irgendeine Rom-Com angucken.
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0: Neue Musik auf der Das Ding Playlist kommt von Adela and in LA. Ihre Songs gehen auf TikTok sehr ab, auch der hier.
1: Ja, und da haben wir uns gedacht, wenn hier meine neue Frau auf der Das Ding Playlist ist, dann müssen wir die natürlich gebührend vorstellen.
0: Ja.
1: Und deswegen haben wir ein paar Fun Facts rausgesucht. Also erstmal kann man sagen, Adela ist, so wie wir Court Gen Z, sie ist nämlich 2003 geboren.
0: Sie wollte Sängerin werden, weil sie früher Hannah Montana geschaut hat.
1: Fühle ich sehr. Was ich krass finde, als sie 8 war, hat sie sich einfach selbst Englisch beigebracht, indem sie YouTube geguckt hat.
0: Ja, und sie hat hier Staatsballett gemacht, am Wiener Staatsballett hat sie getanzt.
1: Finde ich schon crazy.
0: Ja, ja.
1: Und dann war sie auch noch, es gibt so viele Funfacts über die Frau, in der gleichen Castingshow wie die K-Pop-Band Cat's Eye, haben wir heute auch schon gehört.
0: Ja.
1: Cat's Eye haben da gewonnen, sie wurde Letzter.
0: Ja, aber danach lief es trotzdem gut für sie. Sie hat Support für Demi Lovato gespielt und geht jetzt eben mit Songs viral und einen davon hören wir jetzt.
2: Hi guys, it's Adela.
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6: Mit Lara, moin. Der ChatGPT-Entwickler OpenAI hat weitere Probleme mit seiner künstlichen Intelligenz öffentlich gemacht. Testmodelle hätten sich demnach unerwartet und besorgniserregend verhalten. Um was für Vorfälle es da geht, weiß SR-Info-Reporterin Sophie Jung.
7: OpenAI hat gesagt, dass die KI ziemlich viel Aufwand betreibt, um in Tests zu schummeln. Zum Beispiel hat ein Chatbot versucht, Dateien ins Netz hochzuladen, die er selbst erstellt hat, und diese eigenen Dateien wollte der Bot dann bei Antworten als Quelle verwenden. Einige Chefs großer KI Firmen sprechen sich deshalb gerade für einen temporären Stopp in der Entwicklung von künstlichen Intelligenzen aus und wollen internationale Regeln.
6: Stellt euch vor, ihr lästert über WhatsApp mit einer Freundin über euren Chef. Dann verkracht ihr euch und die Freundin leitet die Nachrichten an die Partnerin vom Chef weiter. Genau um so einen Fall geht's heute Morgen vom Bundesgerichtshof, also ob man private WhatsApp-Nachrichten weiterleiten darf. Die Mitarbeiterin wurde deswegen gekündigt. Der BGH will gegen 10 Uhr entscheiden, ob er die Sache selbst klärt oder ob es vom Europäischen Gerichtshof weitergeht. Und wir kommen noch zum Fußball. In der dritten Liga war der erste FC Saarbrücken gestern Abend auswärts bei Preußen Münster zu Gast. Zur Pause hatten die Blau-Schwarzen 3:1 geführt. Gastgeber Münster hat aber noch zum 3:3 aufgeholt. Außerdem ist Bayer Leverkusen gestern in die Europa League gestartet. Die konnten zu Hause gegen NK Celje 2:0 gewinnen. Und wir kommen noch zum Wetter. Heute ist es mal sonnig, mal bewölkt, dabei bleibt es aber meistens trocken bei bis zu 23 Grad. Aktuell sind es bei euch in Fechingen in Schmelz 10 Grad, in Bad Gassen 11 Grad. In der Nacht könnte es hier und da mal regnen, Tiefstwerte bis 10 Grad. Morgen gibt es dann wieder einen trockenen Mix aus Sonne und Wolken bei bis zu 22 Grad.
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8: Und 32, hier sind Benji und Tina.
9: Quantenmechanische Zustandsteleportation mittels verschränkter Mehrteilchensysteme. Hast du irgendeine Ahnung, was es damit auf sich haben könnte?
8: Nein. Also, du?
9: Ich lese nur Teleportation raus. Das sagt mir was. Alles
8: an. Teleportieren. Nach Hause.
9: Auf jeden Fall müssen William und Sophie zu genau diesem Thema einen spontanen Vortrag vor einer Uni halten. Und sie haben natürlich keine Ahnung, was das genau bedeutet alles.
8: So, und wie die Vorbereitung bei William. Good Morning Show Moderator, aka heutiger Gastprof an der Uni Tübingen läuft. Das checken wir hier nach zwei Songs.

0: Max gleich.
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0: Also wenn ihr Studenten in Tübingen oder Karlsruhe seid, ich würde heute die Vorlesung nicht skippen, weil da sind ganz besondere Professoren, William und Sophie. Um 11 Uhr ist Vorlesungsstart.
3: Unsere Good Morning Show Kollegen sind die ganze Woche getrennt voneinander im Das Ding Viertel unterwegs. Sophie ist jetzt gerade in Karlsruhe am KIT und William an der Uni in Tübingen.
0: Challenge lautet, spontan eine Vorlesung an der Uni zu halten, aber zum Thema quantenmechanische Zustandsteleportation mittels verschränkter Mehrteilchensysteme.
3: Ja, und da denkt man, man ist schon gebumst, aber William hat noch ein ganz anderes Problem.
4: Ich brauche Nachhilfe zum Thema Uni. Habt ihr studiert?
5: Ich habe Lehramt studiert, Kunst und Französisch.
4: Kennst du dich auch ein bisschen mit Quantenphysik aus?
5: Nein.
4: Da muss ich nämlich gleich eine Vorlesung halten.
5: Ah, okay, nein, tut mir leid.
4: Jetzt ist die Frage, ich habe noch nie eine Uni von innen gesehen. Wie läuft so eine Vorlesung ab? Was ist da mein Job?
5: Also, so wie ich das miterlebt habe, ist einfach sich vorne hinstellen und erstmal sich vorstellen. Und was der Plan ist vielleicht für das Seminar dann in dem Moment.
4: Ich habe ein bisschen Schiss, dass da Fragen kommen könnten. Ist es normal, dass da die Studierenden manchmal auch sich melden?
5: Ja, eigentlich schon. Oder es ist denen total egal und sie lassen mich einfach labern.
4: Dann hoffen wir auf das. Ich sage ehrlich, ich mache da einfach mein eigenes Ding ein bisschen draus, glaube ich. Ich glaube, ich werde erstmal Technikprobleme haben. Da werde ich lange rumwurschteln, bis meine PowerPoint-Präsentation auf alle Fälle funktioniert. Pipi-Pause, Trinkpause, ganz wichtig. Vielleicht, man hört sie auch, meine Stimme ist nicht so gut. Ich lade mir vielleicht heute auch einen Gastredner ein. Ich glaube, das kriegen wir auf alle Fälle gerockt.
0: In der Stunde noch

0: Ja, shake's doch, mach du mal.
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1: shake it to the max.
0: Hier ist das Ding.
3: Am Donnerstagmorgen, hallo.
2: Ihr habt sexy geshaked.
0: Und hier ist Alex Warren.

0: Benji stinkt.
1: Mmh,
0: Benji stinkt nicht nach. Also er stinkt nicht wie ein Schwein. Benji,
1: lecker.
0: Du stinkst wie Schwein.
1: Oh, lecker. Ich rieche nach LKW, wenn dann schon. Hier heute, Leute, es ist Donnerstag, ihr wisst Bescheid. Leberkäse weg, Tag, Fleischkäse weg, wie ihr sagen wollt.
0: Und es stinkt. Benji, weißt du, wie du bist?
1: Es riecht.
0: Du bist wie diese Leute, die in der U-Bahn oder im Bus einen Döner auspacken und sich den reinknallen. Es gibt noch andere Menschen auf der Erde, auch in diesem Studio. Und das ist Geruchsbelästigung. Und meine Anzeige wird gerade bearbeitet von der Geruchspolizei. Das Ding.
1: Ja, du kannst ja auf jeden Fall mal hier nachher kurz beim Chef durchrufen. Brauchst du die Kurzwahl?
0: Ja.
1: Ich kann dir die Durchwahl auch gleich geben. Mhm. Noch. Du kannst ja mal versuchen, ob du erfolgreich bist.
0: Ja, und dann ab morgen ist Benji im Knast.
1: Aber witzig, mir macht das dann Bock, irgendwie das auch zu essen, sage ich. Wenn ich hier jetzt einen Döner oder so in der U-Bahn, dann kriege ich Bock, einen Döner zu essen.
0: Ja, weißt du, was das Problem ist?
1: Ja?
0: Dass ich Vegetarierin bin und lieber Käseberg leider gar nicht gerne essen will.
1: Das ist natürlich dein Problem an der Stelle. Nun, ich wünsche dir einen schönen Morgen, Tina. Ja,
0: ich wünsche mir, dass das Fenster aufgemacht wird.
1: Ist schon auf. Das ist mir nur schlimm.

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1: Mit Lara, moin. Wie alt sollte man sein für TikTok, Instagram und ChatGPT? Die EU-Kommission will den Zugang zu sozialen Netzwerken für Kinder unter 13 Jahren beschränken. Das hatte Kommissionspräsidentin Ursula von der Leyen gestern angekündigt. SR-Inforeporterin Katrin Schmidt weiß, ob eigene Regeln für Deutschland vom Tisch sind, wenn so ein EU-Gesetz kommt.
2: Die Staaten können ganz eigene Social-Media-Altersgrenzen festlegen. Die müssten dann aber quasi die Eltern kontrollieren. Und es ist allein in der Kompetenz der EU-Kommission, im Rahmen ihrer Digitalgesetze neue Auflagen für die Online-Plattformen zu schaffen, die durchzusetzen und im Zweifel auch Sanktionen auszusprechen. Und das ist aus EU-Sicht eben auch der Grund, warum ein gemeinsamer Weg, gemeinsame Altersstufen da sinnvoll wären.
1: Der Gesetzentwurf wird aber auch mit den Mitgliedstaaten verhandelt. Wer seine Kinder im Saarland in die Kita schickt, soll dafür bald nichts mehr zahlen müssen. Kitas im Saarland sollen ab nächstem Jahr beitragsfrei werden. Die neue Regelung dazu hat der Saarländische Landtag gestern verabschiedet. Dass Kitas beitragsfrei werden sollen, steht schon länger fest. Jetzt sind die Pläne aber konkret festgeschrieben. Wenn ihr im Café, der Kneipe oder im Laden zahlt, dann eher mit Karte oder Bar. Eine deutliche Mehrheit in Deutschland wünscht sich, öfter bargeldlos bezahlen zu können. Vor allem im Restaurant, im Supermarkt und im Einzelhandel haben die meisten keinen Bock, noch schnell zum Geldautomaten zu müssen. Wo es den Leuten nicht so wichtig ist, mit Karte zahlen zu können, ist auf Volksfesten, Wochen- und Flohmärkten. Und wir kommen noch zum Wetter. Heute ist es erstmal sonnig, ist es mal sonnig, mal bewölkt. Dabei bleibt es meistens trocken bei bis zu 23 Grad. Aktuell sind es bei euch in Saarwellingen, in Reiskirchen und in Oppen 11 Grad. In der Nacht könnte es hier und da mal Regen geben, Tiefstwerte bis 10 Grad. Morgen gibt es dann wieder einen trockenen Mix aus Sonne und Wolken. Die Höchstwerte liegen bei 22 Grad.
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3: Mit Benji und Stefan, hallo.
4: Ja, ich würde dann jetzt mal abhauen. Tina, Stefan hat mich rausgeschmissen. Ich wünsche euch viel Spaß, schöne Rechtssendung noch, viel Spaß. Ja, tschüssi.
3: Ja, Stefan, jetzt haben wir das Problem. Also Stefan hat hier gerade geschrieben, er ist auf jeden Fall Team Benji. Tina kann ja gehen, wenn es ihr nicht passt mit dem Fleischkäse weg, was ich hier morgens im Essen. Ja, was machen wir denn jetzt? Stefan, wenn du morgens jetzt um 4.30 Uhr ist Dienstbeginn hier, dann kommst du vorbei, dann machen wir hier weiter. Dann können wir unser Fleischkäse weg weiter essen. Ja, Tina ist jetzt weg. Was mache ich jetzt? Musik oder was? Na, besser ist, ne? Einfach Musik machen. Okay.
4: Ihr mit euren scheiß Fleischkäse weg, Alter.
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0: Tina verkauft ihr Auto.de heute bei uns bei
1: der vielleicht muss ich mir die Domain wirklich sichern. Ja. Ich musste meine erste eigene Karre verkaufen.
0: Weg damit.
1: Es musste eine neue her. Aber ich sag mal, die Bockeritis, sich drum zu kümmern, hält sich in Grenzen. Weil das ist so eine richtige Erwachsenensache, die man. Und dann muss man kümmern und informieren.
0: Ja, Mitte 20 sein, be like, wirklich. Du hast die Blaupause dafür gerade vorgelesen. Also, wir holen uns jetzt Tipps von Autohändler Pascal aus Betzingen. Guten Morgen.
2: Hi, Benji und Tina.
1: Pascal, wie finde ich denn jetzt raus, was mein Auto wert ist? Weil jetzt persönlich habe ich die Nummer von Ralf Schumacher nicht.
0: Schlecht.
2: Also tatsächlich, Tina, es gibt entweder online recht gute Plattformen, wo du mit ein paar Daten aus dem Fahrzeugschein das ganz gut bewerten kannst. Alternativ einfach mal schauen, was die anderen so für die Fahrzeuge verlangen. Dann hast du eigentlich recht schnell einen guten Preisindikator.
0: Tina ist ja eine, die hat ihr Auto das erste Mal gewaschen, als sie es neu gekauft hat. Und das auch das letzte Mal. Würdest du sagen, es wäre sinnvoll, jetzt vielleicht nochmal einen Schwamm anzulegen, bevor es verkauft wird?
2: Auf jeden Fall. Also es ist für einen Wiederverkauf so eine Aufwertung. Also eine Aufbereitung würde ich empfehlen. Was mit Abstand das Wichtigste ist, sind die Inseratbilder. Die müssen schick sein, die müssen wirklich was hermachen, weil Preis und ein paar Eckdaten entscheiden so einen ersten Eindruck, aber die Bilder sind definitiv am wichtigsten.
1: Okay, und was kommt dabei Autokäufern gut an?
2: So ein bisschen Industriestyle, irgendwo im Industriegebiet, vorne Bettungmauer, das kommt immer ganz gut.
0: Bettung.
2: Dass Belichtung passt, genau.
1: Das Ringlicht wird aufgepackt, okay.
2: Ja, auf jeden Fall.
0: Die Green Flags fürs Auto verkaufen haben wir, was sind aber die Red Flags? Das schauen wir uns gleich mal an mit Pascal und auch, wie du gut vertippsen verhandeln kannst hier, ne?
1: Oh ja.
0: Ein bisschen Cash bei rumkommen.
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0: Ist gut genug.

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0: Auch eine Tina macht Dinge zum ersten Mal noch. Auto verkaufen steht jetzt gerade auf dem Plan bei dir, ne?
1: Es klang so, als ob ich so 500 Jahre alt bin. Es gibt mir 25 tatsächlich viele Dinge, die ich zum ersten Mal mache, eben jetzt Auto verkaufen. Gibt es vielleicht noch ein paar Leute im Lastingviertel so, dass man das noch nie gemacht hat und dann sich vielleicht auch nur so semi mit auskennt.
0: Voll.
1: Deswegen haben wir heute Morgen Unterstützung von Pascal, dem Autohändler aus Betzingen.
0: Pascal, du meinst ja gerade schon, Auto davor schön aufbereiten und sexy Bilder vom Auto sind eine Green Flag beim Auto verkaufen. Was ist denn aber jetzt eine Red Flag?
2: Also letztendlich, was mehr als sensibel ist, ist das Thema mit Unfällen. Also wirklich da klar angeben und fair sein, wenn was war, wenn mal was beilackiert wurde oder Smart Repair selbst gemacht wurde. Einfach offen ansprechen, weil das ist immer was, wo im Nachgang euch wirklich Probleme machen kann.
1: Okay, also ehrlich sein auf jeden Fall. Gibt's aber irgendwas, wie man vielleicht beim Preis ein bisschen... Ich will jetzt nicht tricksen sagen.
0: Sag es, tricksen.
1: Aber wie sollte man den Preis ansetzen für die Verhandlung? Also ich sollte ja jetzt nicht mit meinem Minimum wahrscheinlich da reingehen.
2: Ja, es ist schon so, dass ihr so 10% Spielraum auf jeden Fall braucht, gell? Das ist so dieses typische, bei Fahrzeugen bis 5.000 Euro, dass dafür 500 Euro weggehen, kann schon mal sein. Es ist natürlich auch ein Privatkauf, das heißt keine Garantie, keine Gewährleistung, das könnt ihr alles schön ausschließen, dann klingt es aus sonntags keiner an der Tür und sagt dem, was ist für ein Auto. Und dann seid ihr da safe, gell?
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0: haben einen neuen Song von Robin Schulz für euch. Take it slow heißt der.
1: Ja.
0: Also es langsam angehen lassen. Und ich finde das ein gutes Motto. Also weil ich finde schon, dass wenn man jemand erstmal richtig gut kennenlernt und es langsam angehen lässt, dann spart man sich im Zweifel so Drama und eine Trennung, wenn man sich genug Zeit lässt, halt davor zu checken, ob es überhaupt wirklich passt.
1: Zeit lassen ist immer gut, auch bei anderen Sachen.
0: Mhm, zum Beispiel?
1: Raucherpause.
0: Ja, gut, besonders lange Raucherpause, immer gut.
1: Super.
0: Auch Zeit lassen, gut, wenn man Essen in der Mikrowarm gemacht hat, dass man sich nicht ganze
1: die Franz
0: Maul
1: verbrennt. Ja, verbrannt, ajo. Ist das vielleicht auch die wahre Bedeutung von Take It Slow? Ein Song über Mikrowellenessen? Vielleicht.
0: Es klingt auch ein bisschen wie eine Mikrowelle, die sich dreht.
1: Ja.

0: Nein, Brown Eyes.
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3: Mit Lara, moin. Der ChatGPT-Entwickler OpenAI hat weitere Probleme mit seiner künstlichen Intelligenz öffentlich gemacht. Testmodelle hätten sich demnach unerwartet und besorgniserregend verhalten. Um was es für Vorfälle geht, weiß SR-Info-Reporterin Sophie Jung.
4: OpenAI hat gesagt, dass die KI ziemlich viel Aufwand betreibt, um in Tests zu schummeln. Zum Beispiel hat ein Chatbot versucht, Dateien ins Netz hochzuladen, die er selbst erstellt hat. Und diese eigenen Dateien wollte der Bot dann bei Antworten als Quelle verwenden. Einige Chefs großer KI-Firmen sprechen sich deshalb gerade für einen temporären Stopp in der Entwicklung von künstlichen Intelligenzen aus und wollen internationale Regeln.
3: Stellt euch vor, ihr lästert auf WhatsApp mit einer Freundin über euren Chef. Dann verkracht ihr euch und die Freundin leitet die Nachrichten an die Partnerin vom Chef weiter. Genau um so einen Fall geht's heute Morgen vom Bundesgerichtshof. Also ob man private WhatsApp-Nachrichten weiterleiten darf. Die Mitarbeiterin wurde deswegen gekündigt. Der BGH will in einer halben Stunde entscheiden, ob er die Sache selbst klärt oder ob es vom Europäischen Gerichtshof weitergeht. Die Polizei ermittelt gerade gegen Fans vom 1. FC Kaiserslautern. Die haben vom Pokalderby Ende August eine Brücke in Mannheim durch gezieltes Hüpfen zum Schwingen gebracht. Das hat die Stadt Mannheim bestätigt. Die Brücke musste daraufhin überprüft werden. Der Check ergab keine akute Gefährdung, aber die Brücke muss jetzt öfter kontrolliert werden. Ob es Konsequenzen für die FCK-Fans gibt, ist offen. Noch laufen die Ermittlungen. Und wir kommen zum Wetter. Heute Vormittag ist es sonnig. Später zieht es dann mehr zu. Mit Regen müsst ihr aber erstmal nicht rechnen. Temperaturen bis 23 Grad. Aktuell sind es bei euch in Friedrichsthal, in Ottweiler und in Nohfelden 12 Grad. In der Nacht könnte es hier und da mal regnen. Tiefstwerte bis 11 Grad.
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6: Hi.

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1: Morningshow-Moderatoren eben ganzen das Ding Viertel unterwegs und am Challenges lösen. Das ist Kenn dein Viertel.
2: Ja, und die Challenge hätte prinzipiell schon sein können. Setzt euch in eine Uni und versteht eine Vorlesung zu einem random Thema.
1: Ja.
2: Aber die Spielleiterin war so, nö, ihr haltet die Vorlesung zu einem random Thema, von dem ihr natürlich absolut gar keinen Plan habt.
1: Nein, natürlich gar nicht. Sophie, William, seit einer Stunde seid ihr jetzt am Vorbereiten. Sophie, wie geht es dir damit?
3: Mir geht's großartig. Ich habe mich so ein bisschen an meine Unizeit erinnert und dachte mir so, was hat man da gemacht, wenn man im Stress war? In die Bib gegangen. Und da bin ich dann zu Bernadette gegangen und sie hat mir ein Buch ausgeliehen. Du darfst es mal beschreiben, Bernadette.
4: Genau, ich habe Quantenphysik für Dummies ausgesucht, weil das, glaube ich, ganz gut ist für den Einstieg.
3: Also, das ist das Level an Kompetenz, was mir hier zugeschrieben wird.
2: Sehr gut. Also, Sophie geht in die Bib und macht Bulimie lernen. William, was ist deine Strategie?
5: Das werde ich auf alle Fälle gleich mal gucken, ob sie das in der Bib in Tübingen hier auch haben. Ich musste mir jetzt erstmal die Uni angucken, ja, und das Gebäude ist wunderschön. Ich stehe hier neben der König-Wilhelm-Statue. Es ist ganz viel Wilhelm-branded hier, also auch Wilhelmstraße, da spielt sich wohl alles ab und so. Weil mein Problem ist ja echt, dass ich mich erstmal mit dem ganzen Komplex studieren und Uni überhaupt mal auseinandersetzen muss. Da muss ich nämlich beim Urknall anfangen, weil ich gar keine Ahnung habe, weil ich nicht studiert habe.
1: Ja, okay. Dann wird es doch sehr spannend. Also um 11 Uhr ist die Vorlesung. Wie es läuft, werdet ihr dann alle hören bei Sarah im Vormittag. Und euch noch ganz viel Spaß. Lass krachen, ne?
3: Kommt nach Karlsruhe.
5: Tübingen 005, Saal 005, neue Aula.
3: Audi Max im KIT, Leute.
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0: Benno bei das Ding. Seit einer Woche ist er offiziell kein Schüler mehr. Letztes Schuljahr hat er Abi gemacht. Dieses Schuljahr ist er nur noch Rapper.
1: Glückwunsch, herzlichen Glückwunsch.

0: Hallo.
1: Hallo.
2: Es sind Benji und Tina hier für euch am Start gewesen heute Morgen. Wir verlassen hier das Studio. Um 10 Uhr macht Sarah weiter. Aber wir dürfen euch natürlich nicht gehen lassen, ohne nochmal die Info, dass um 11 Uhr heute wichtige Vorlesungen stattfinden.
1: Ja, die dürft ihr nicht verpassen. Es ist höchst prüfungsrelevant,
2: ja.
1: Würden Profs jetzt sagen. William und Sophie, unsere Good Morning Show Kollegen, müssen heute eine spontane Vorlesung in der Uni halten über quantenmechanische Zustandsteleportation mittels verschränkter Mehrteilchensysteme.
2: Audi Max Karlsruhe am KIT und in der Uni Tübingen, Saal 005, neue Aula.
1: Da vorbeikommen und 11 und wenn es für euch zu weit ist, dann hier bei Das Ding unbedingt dranbleiben. Sarah schaltet auch live in die Vorlesung.
2: Oh.

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1: Mit Lara, hi. Was im saarländischen Handwerk so geht, könnt ihr euch heute in Saarbrücken anschauen. Vor einer Stunde ist auf dem Schlossplatz der Tag des Handwerks gestartet. Dazu eingeladen haben die Handwerkskammer des Saarlandes sowie verschiedene saarländische Handwerksbetriebe, Innungen und Fachverbände. Und bei verschiedenen Programmpunkten könnt ihr euch über Berufe wie Elektriker, Tischler, Metallbauer und Friseure informieren. Das Ganze geht noch bis 14 Uhr. Und schon wieder ein neuer Spritpreisrekord. Diesel ist laut ADAC gerade so teuer wie noch nie. Gestern lag der bundesweite Tagesdurchschnitt bei 2,45 Euro. Die Bundesregierung hat ja angekündigt, sie will was dagegen tun. Unionsfraktionschef Thorsten Frey hat sich gestern Abend im TV nochmal dazu geäußert. Für SR-Info-Reporterin Sophie Jung.
2: Thorsten Frey war in der Sendung Maischberger ziemlich zuversichtlich, dass es bis Anfang Oktober Entlastungen bei den Spritpreisen geben könnte. Das sei zwar schon optimistisch, würde aber gehen. Er hat an den zweimonatigen Tankrabatt im Frühjahr erinnert. Aktuell ist das Problem, dass sich die Regierungsparteien noch nicht einig sind. Die CDU ist zum Beispiel für eine gezielte Finanzspritze für Geringverdiener. Die SPD fordert einen Spritpreisdeckel, wie zum Beispiel in Luxemburg.
1: In diesen Minuten will Bundestrainer Jürgen Klopp den Kader für die Nationalelf bekannt geben. Die große Frage für uns Saarländer, wird Elversberg-Spieler Felix Keidel dabei sein? Die Bild-Zeitung hatte gestern darüber berichtet. In genau einer Woche feiert Jürgen Klopp dann seine Premiere als Bundestrainer beim Spiel gegen die Niederlande. Und wir kommen noch zum Wetter. Heute ist es erstmal sonnig, später zieht es dann etwas zu. Es bleibt aber meistens trocken bei bis zu 23 Grad. Aktuell sind es bei euch in Vechingen und in Schmelz 10 Grad, in Bad Gassen 11 Grad. In der Nacht könnte es hier und da mal regnen, Tiefstwerte bis 10 Grad. Morgen ist es dann wieder trocken.
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3: Ich bin Sarah und William aus der Good Morning Show macht schon ordentlich Werbung für seine Vorlesung ab 11.
4: Ich soll ein paar Flyer geben.
3: Gerne.
4: Vielleicht. Wo werdet ihr die verteilen?
5: Wir sind in der Uni-Bib.
4: Auch jetzt gerade, wo quasi, Moment, wie heißt das? Semesterferien sind?
5: Doch, ja, das ist schon toll.
4: Merkt man, dass ich nicht studiert habe? Könnte das ein Problem werden, dass ich hier gleich eine Vorlesung halten muss?
5: Nee, weil du bist sympathisch und Studis sind so entspannt. Also du wirst wahrscheinlich sogar Beifall kriegen.
3: Fake it,
5: mach dir keine Sorgen.
3: Die Challenge heute bei Kenn dein Viertel. Haltet eine Vorlesung über das Thema Beamen. Sophie in Karlsruhe an der Uni und William in Tübingen. Und da lief heute Morgen bei ihm eigentlich erstmal gar nichts.

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0: jetzt rein in diesen Donnerstag. 11:10 haben wir jetzt und völlig egal, wie cool euer Professor, eure Professorin an der Uni ist. Also das wird heute getoppt. William und Sophie aus der Good Morning Show halten heute eure Vorlesung. Sophie am KIT in Karlsruhe, ab 11 Uhr geht's da los im Audimax und William an der Uni in Tübingen. Das Thema, es könnte nicht komplizierter sein, quantenmechanische Zustandsteleportation mittels verschränkter Mehrteilchensysteme, also kurz beamen. Also ich würde aber mal sagen, davon haben sie wirklich keine Ahnung. Bei William läuft auch irgendwie gar nichts, oder?
1: Ich bin jetzt auf alle Fälle schon in der BIP. Ich kann nicht so laut reden, weil wir, wie gesagt, in der BIP sind und hier sind so viele schlaue Menschen, die gerade lernen. Aber in Tübingen ist es auch alles nicht so spontan irgendwie. Wir müssen uns jetzt erstmal hier eine Genehmigung holen, dass wir überhaupt hier rein dürfen. Ach, legen die mir Steine in den Weg. Das war ein schneller Uni-Besuch, ehrlicherweise. Dann muss ich mich wahrscheinlich einfach irgendwo anderweitig informieren. Mal gucken, was ich hier gleich präsentieren werde. Jetzt muss es aber weitergehen. Wir gucken, dass wir Leute kriegen, die sich da reinsetzen. Sorry, es geht so ein bisschen, was ihr studiert. Und ich muss heute eine Vorlesung halten. Das ist meine Challenge hier. Was studierst du? Wie heißt du?
2: Michael, Jura, im 5. Semester.
1: Was macht ihr heute um 11?
2: Aperol am Marktplatz wahrscheinlich.
1: Oh, dann würde ich sehr gerne mit. Aber wie wär's, wenn ihr euch den Aperol holt und zu mir in die neue Aula Saal 005 kommt zu meiner Vorlesung?
2: Auf gar keinen Fall.
0: Nein, das glaube ich nicht. William, ach Mensch, es tut mir so leid. Also bei dem läuft ja wirklich gar nichts. Deshalb, Leute, der braucht euch. Tübingen, ihr wollt ja wohl nicht gegen Karlsruhe verlieren, oder? 11 Uhr an der Uni, neue Aula, Hörsaal 005. Das Ding.

Minuten vor halb elf. An diesem Donnerstag, und jetzt habe ich Fat Papi für euch. Und vor einem Monat, da war der in New York. Da bin ich ja immer Fan, das finde ich ja ganz toll. Und ich denke mir dann aber bei so Stars immer, oh, mal gucken, wo die sind, wenn die irgendwo im Urlaub sind. Da kann man safe Tipps holen von Spots, die keiner kennt. Aber nee, also Fat Papi hat halt hier Fotos gepostet von den 1000-prozentigen Touri-Spots. Also Times Square, Leute, das ist mein Hassplatz. Finde ich ganz schlimm, den Times Square. Dann von Dumbo, das ist ja da in Brooklyn, wenn man dann so die Brücke da dann im Hintergrund sieht. Auch schon 1000-mal gesehen. Und dann hier noch Fotos dreimal Times Square. Ja, schade. Naja, Hauptsache er hatte eine gute Zeit in New York. Fat Papi mit Freaked Out. Habe ich jetzt hier für euch bei Das Ding. 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

Summer Jam zusammen mit Bella Joe und Kilimanjaro an diesem Donnerstag. Und wir singen alle Jürgen Klopp. Ja, weil jetzt ist es soweit. Habe ich gerade erfunden, einfach den Song. Der erste deutsche Kader vom neuen Bundestrainer für die kommenden Nations League-Spiele ist jetzt raus. Große Überraschung. Dennis Undaf ist nicht mit dabei. Hä, was ist da los? Dafür aber zum Beispiel Felix Keidel, mit dem können wir uns freuen. Der ist einfach von der SV Elversberg. Ey, sehr gut. Oder auch Bamba Konte von der TSG Hoffenheim, ist aber in Saarbrücken geboren. Also insgesamt sind es 13 Spieler aus dem Distinktviertel, die mit dabei sind im Kader für die deutsche Nationalmannschaft der Männer. Also 13. Schade, dass bei einem Spiel ja nur 11 mit dabei sein dürfen. Ich

0: in den Semesterferien jetzt gerade in die Uni gehen. Oh, warum sollten wir das denn machen? Ja, weil William und Sophie aus der Good Morning Show da sind.
1: Und zeig es uns.
0: Also ich freue mich ja, das kann ich schon sagen. Für William und Sophie aus der Good Morning Show heißt heute aber Challenge. Haltet eine Vorlesung über quantenmechanische Zustandsteleportation mittels verstärkter Mehrteilchensysteme. Ja, habe ich mich sogar da versprochen. Nicht mal das kann ich aussprechen. Bei William haben wir eben schon gehört, da läuft wirklich gar nichts an der Uni in Tübingen. Deshalb, wir brauchen euch jetzt ab 11. Neue Aula, Hörsaal 5 an der Uni in Tübingen. Und Sophie, die ist am KIT in Karlsruhe im Audimax.

0: Ist bei dir auch so stressig?
1: Hier wird noch ein kleiner Kaffee getrunken in der Cafeteria vom KIT. Die wurde mir nämlich empfohlen. Das heißt, wir channeln jetzt nochmal die innere Energie. Einige Flyer habe ich schon verteilt. Ich bin gespannt, wie viele Studis dann im Endeffekt kommen. Mhm. Aber ich weiß, wer auf jeden Fall kommen wird. Lovis Havik, der ist Doktorand für Quantenphysik. Der hat mir zugesagt, er wird ein bisschen helfen, ein bisschen unterstützen. Vielleicht machen wir auch ein kleines Experiment. Mal gucken, ob es klappt. Ich bin ein bisschen aufgeregt, aber die Präsentation steht und ich habe Bilder benutzt.
0: Oh, wow. Also, ich würde mal sagen, Sophie, komplettes Gegenteil zu William. Aber wie die Vorlesungen dann wirklich werden, das hört ihr gleich. Also in 19 Minuten ab 11 schalten wir hier live zu William und Sophie in die Hörsäle.

Summer. Starten wir rein in Richtung Donnerstagmittag. Hier bei das Ding. Und jetzt habe ich Disco Lines für euch mit No Broke Boys. Habt einen tollen Vormittag. Disco.

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1: Mit Lara, hi. Fußball-Bundestrainer Jürgen Klopp hat gerade den Kader für die kommenden Länderspiele bekannt gegeben. Mit dabei ist Elversberg-Spieler Felix Keidel. Er gilt als Überraschung unter den DFB-Neulingen. Keidel spielte bis Sommer 2025 noch in der dritten Liga. Er feierte bei der SVE in dieser Saison sein Bundesliga-Debüt. Auch der ehemalige SVE-Spieler Younes Ebnutaleb und der in Saarbrücken geborene Bambassé Conte werden bei den nächsten Länderspielen am Start sein. Was im saarländischen Handwerk so geht, könnt ihr euch gerade in Saarbrücken anschauen. Da ist auf dem Schlossplatz der Tag des Handwerks gestartet. Dazu eingeladen hat unter anderem die Handwerkskammer des Saarlandes. Bei verschiedenen Programmpunkten könnt ihr euch über Berufe wie Elektroniker und Tischler informieren. Das Ganze geht noch bis 14 Uhr. Diesel ist laut ADAC Kran so teuer wie noch nie. Gestern lag der bundesweite Tagesdurchschnitt bei 2,45 Euro. Die Bundesregierung hat ja angekündigt, sie will was dagegen tun. Union-Fraktionschef Thorsten Frey hat sich gestern Abend dazu nochmal im TV geäußert. Für SR-Info-Reporterin Sophie Jung.
2: Thorsten Frey war in der Sendung Maischberger ziemlich zuversichtlich, dass es bis Anfang Oktober Entlastungen bei den Spritpreisen geben könnte. Das sei zwar schon optimistisch, würde aber gehen. Er hat an den zweimonatigen Tankrabatt im Frühjahr erinnert. Aktuell ist das Problem, dass sich die Regierungsparteien noch nicht einig sind. Die CDU ist zum Beispiel für eine gezielte Finanzspritze für Geringverdiener. Die SPD fordert einen Spritpreisdeckel, wie zum Beispiel in Luxemburg.
1: Und das Wetter. Heute Vormittag ist es noch sonnig, später zieht es dann mehr zu. Mit Regen müsst ihr aber erstmal nicht rechnen. Temperaturen bis 23 Grad. Aktuell sind es bei euch in Bischfeld, in Mainzweiler und in Bexbach 15 Grad. In der Nacht könnte es hier und da mal regnen. Tiefstwerte bis zu 11 Grad.
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3: Mit mir Sarah an diesem Donnerstag. Und ach so, geht's jetzt eigentlich schon los. Die Challenge heute bei Kenn dein Viertel für William und Sophie aus der Good Morning Show. Haltet eine Vorlesung zum Thema Beamen. Und William ist jetzt gerade an der Uni in Tübingen und wir hören da jetzt mal kurz rein.
4: Wir haben heute eine Krankheitswelle. Wir freuen uns, dass viele der Einladung gefolgt sind. Wir haben etwa 620 Leute online zugeschalten. Aufgrund der aktuellen Krankheitswelle haben wir gesagt, wir werden hier Saal sind wir zu zweit. Aber das stört uns nicht, weil es ist ja auch eine Wahlveranstaltung. Ist ja keine Pflichtveranstaltung. Ich freue mich trotzdem, dass wir loslegen dürfen. Hinter mir sehen Sie schon mein erstes Schaubild. Wenn Schindlingers Katze Urlaub macht. Es wird um Teleportation gehen. Ja, wir steigen heute ganz tief ein in die Quanten.
3: William, habt ihr gehört, ein bisschen angeschlagen heute, aber bisher hat das gut gemacht. Gut, die ersten zwei Minuten jetzt. Und wie es bei Sophie läuft, das checken wir gleich hier nach Eminem. Und jetzt gibt's Ugel.

0: 3 Qubits oder Qubits?
1: Oh. Gut. Da ist.
0: Es gibt ein.
1: Haben wir eine schlechte Verbindung gerade bei Sophie aus der Good Morning Show?
0: Dann haben wir wieder unsere
1: schönen. Jetzt wollten wir gerade reinschalten bei ihr an die Vorlesung an der Uni in Karlsruhe. Das ist ja ihre Challenge heute bei Kenn dein Viertel. Ich probiere es jetzt noch einmal, ob wir sie gut verstehen können. Moment.
0: Erzeugt gemeinsame Zustände. Da gibt es zum Beispiel.
1: Na gut, es geht ja auch um Quantenphysik, ne? Vielleicht ist es ja, weiß ich nicht, ein Stilmittel heute bei ihr gewesen, dass es sich so ein bisschen so anhört. William ist auf jeden Fall an der Uni in Tübingen und was der da so erzählt, das checken wir gleich.

0: Das sind die Giant Rooks hier für euch bei Das Ding. Gleich gibt's Calvin Harris.
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0: Quantenmechanische Zustandsteleportation mittels verstärkter Mehrteilchensysteme. Ha, hab ich geübt jetzt die ganze Zeit. Das ist das Thema der Vorlesungen, die William und Sophie aus der Good Morning Show jetzt gerade halten müssen. Haben Sie keine Ahnung davon, oder? William, wir hören mal ganz kurz rein bei ihm an die Uni in Tübingen.
2: Teleportiert, sondern, also keine Menschen, keine, ich gehe mal von einer Pizza aus, es wird alles nicht teleportiert. Was tatsächlich übertragen wird, ist am Ende der Quantenzustand eines Teilchens. Da haben wir noch einen Nachzügler, aber schön, dass war doch noch jemand auch hier vor Ort dabei. Ich habe gesagt, es sind alle nur Hybrid dabei. Schön, herzlich willkommen. Wir haben Platz A und Platz B. In der Physik spricht man da oft von Alice und von Bob. Einfach, dass man sich das ein bisschen besser vorstellen kann.
0: Nee, also da kann ich mir gar nichts vorstellen, aber auf jeden Fall, William schlägt sich gut. Wir schalten gleich mal live zur Uni nach Karlsruhe. Nochmal zu Sophie.

0: Camp mit Blessings hier für euch bei Das Ding. Und wir schalten jetzt mal live zur Uni nach Karlsruhe.
1: Frage. Warum kann Pizza nicht teleportiert werden?
2: Also,
1: okay. Also ich denke mal, dass es so ist, weil wir haben ja gelernt, dass sich das verändert. Also wir haben ja das Teilchen von Alice und dann das Teilchen von Bob und das eine geht dann kaputt und wahrscheinlich würde dann halt die Pizza, also vielleicht werden so einzelne Stückchen in die nächste, also quasi teleportiert. Aber die werden nicht wirklich teleportiert, weil sie geht ja schon kaputt auf der einen Seite.
0: Okay, aber weiß Sophie, was sie da gerade sagt? Also ich würde mal sagen, oha, Frau Professorin Sophie, heute die Challenge bei Kenn dein Viertel. Vorlesung halten über das Thema, ich sag's jetzt einfach kurz, Beamen. Also Sophie, Respekt, ne? 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

0: immer gerne auch, wir probieren ja immer Beispiele aus dem Leben zu holen. Dass man da vielleicht auch eine Brücke im Kopf erstellt, dass sie sich das einfach vielleicht auch ein bisschen besser merken können, dass ihr das euch besser merken könnt. Ich dachte da an ein Gedicht, weil Teleportation ist am Ende ja nichts wie eine Reise. Deshalb Goethes Harzreise im Winter. Das ist direkt in meinem Kopf. Und damit connecte ich das. Ich fange einfach mal an. Dem Geier gleich, der auf schweren Morgenwolken mit sanftem Fittich ruhend nach Beute schaut, schwebe mein Lied.
1: Nee, also das
0: kann... Da müssen Sie wieder an Alice und an Bob denken von vorhin.
1: Was der da redet, das ist William aus der Good Morning Show. Der hält gerade eine Vorlesung an der Uni in Tübingen. Über eigentlich quantenmechanische Zustandsteleportation mittels verschränkter Mehrteilchensystem. Jetzt hat er da einfach ein Gedicht erzählt. Sophie ist am KIT in Karlsruhe. Wir hören gleich noch mal rein. Bis 11:30 läuft die Vorlesung noch.

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1: Also eben hat sie uns ja erklärt, warum wir Pizza nicht teleportieren können. Mal gucken, was Sophie aus der Good Morning Show ebenso erzählt in ihrer Vorlesung am KIT in Karlsruhe. Wir schalten mal live in den Vorlesungssaal.
2: Ja, hallo. Ich bin jetzt schon fertig mit meiner Vorlesung. Ich war so ein bisschen schneller. Also ich war so um 25 fertig. 25 Minuten habe ich gebraucht, um das Thema Beamen zu erklären. Ich wurde aber auch gelöchert. Das muss ich wirklich sagen. Da wurden ganz viele Fragen gestellt. Und jetzt stehe ich hier noch bei Ben. Hello, Ben.
3: Hi.
2: Erzähl mir mal, wie hat dir mein Vortrag über das Thema Beamen gefallen?
3: Ich fand es sehr gut. Dafür, dass man das Thema vorher noch nie behandelt hat, wurde es gut umgesetzt auf jeden Fall.
1: Oh, okay, da gibt es schon mal Lob.
2: Freigesprochen.
3: Auf jeden Fall. War einwandfrei.
2: Und wie fandest du die Bilder, die ich benutzt habe?
3: Sehr anschaulich. Sehr groß. Man hat alles von jeder Position im Saal gesehen.
2: Hast du ein Highlight aus meiner Präsentation?
3: Ja, Bob, der Baumeister. War absolutes Highlight.
2: Oh Gott. So, Leute. Das Sophie, muss William erstmal toppen.
1: Über was hast du denn da geredet, Bob, der Baumeister? Hei, hei, hei.
2: Okay, das kann ich super dir erklären.
1: Ja, nee, du, alles gut. Ich habe genug gehört, glaube ich. Vielen Dank. Also William auf jeden Fall auch noch in seiner Vorlesung an der Uni in Tübingen. Neue Aula, Hörsaal 5, noch bis um halb. Ah, nee, das ist jetzt vorbei. Okay, also William hat es jetzt auch geschafft.

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0: kurz mal Hot Take an diesem Donnerstag. Niemand im Das Ding Viertel hat diesen Lebenslauf. Rapstars, Veranstaltungsprofis und jetzt auch noch Professor und Professorin.
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0: William und Sophie aus der Good Morning Show sind raus aus ihrer eigenen Vorlesung. Haben sie selbst gehalten. Das war ihre Challenge heute. Und zwar über das Thema quantenmechanische Zustandsteleportation mittels verschränkter Mehrteilchensysteme. Sophie ist eben an der Uni in Karlsruhe. Du kleine Teleportationsexpertin, so nenne ich dich jetzt einfach mal. Kannst du das Wort noch hören?
2: Ja, total. Ich muss sagen, es hat mir extrem viel Spaß gemacht. Ich habe richtig viel gelernt und ich habe, glaube ich, Dinge verstanden.
0: Was? Das kann ich, also okay, sehr gut. Frau Physikexpertin kann ich dann jetzt zu Ihnen sagen.
2: Dr.
0: Ich weiß
2: Schindler.
0: Es nicht. Ja, okay, dann fragen wir doch mal Herr Professor Dr. William, wie lief's bei Ihnen?
3: Ey, Sophie, chapeau, dass du da wirklich so eine serious Ding gerockt hast. Also, weil ich muss sagen, Tübingen und die Uni und die Leute hier, das ist alles wunderschön. Aber das haben, die haben es mir echt extrem schwer gemacht. Semesterferien, no. Dann sind Staatsexamen, whatever. Wir haben uns deshalb entschieden, eine hybride Veranstaltung anzubieten. Bestimmt waren ganz, ganz viele online mit dabei. Aber ich habe auch was mitgenommen. Ich habe gecheckt, bei der Quantenteleportation, da reißt nicht das Teilchen, sondern übertragen wird der Quantenzustand.
0: Okay, ja, das klingt genau. Alles sehr spannend, William. Auf jeden Fall deine Stimme, weiß ich jetzt nicht, wo ja. Die hingewandert
3: ja,
0: ist.
3: Ja, halbe Stunde.
2: Teleportiert ist die.
3: Was meinst du denn?
0: Ja, okay, die ist, oh, Sophie, sehr gut. Gleich umgesetzt, was ihr da gelernt habt. Sehr gut. Also ich muss auch sagen, ich finde auf jeden Fall, ihr habt es beide sehr gut gemacht, aber ist dann auch okay für die Studenten und Studentinnen, wenn ihr wieder geht, glaube ich.
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0: Die wichtigste Bewegung heute Morgen bei mir im Auto, ja, also klar, erstmal mit dem Fuß aufs Gaspedal und auf die Bremse zu drücken, aber der Finger nach vorne und zwar auf die Sitzheizung. Als ich hier in den Sender gefahren bin, ist man einfach 9 Grad in das Dingviertel. Mittlerweile könnt ihr jetzt den Finger bewegen und die Sitzheizung wahrscheinlich schon wieder ausdrücken. Wir sind Helden mit Von hier an blind. Gibt's jetzt hier für euch.
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3: Mit Paul. Hi. Nicht nur die generelle Nutzung von Social Media für Kinder unter 12 will die Europäische Kommission einschränken. Auch wie die Plattformen funktionieren, soll neu geregelt werden. SR-Info-Reporterin Sophie Jung weiß, was die EU plant.
4: Die EU will, dass es für 13- bis 15-Jährige sogenannte Mini-Konten gibt. Diese Altersgruppe soll nur noch unter Aufsicht der Eltern und maximal eine Stunde am Tag Social Media benutzen dürfen. Für unter 18-Jährige soll mit endlosem Scrollen Schluss sein. Die unter 18-Jährigen sollen außerdem keine Nachrichten mehr von Fremden und auch nachts keine Benachrichtigungen mehr bekommen sollen. Die Betreiber von Social-Media-Plattformen sollen zukünftig nachweisen, dass sie sich auch an diese Regeln halten.
3: Wer in der Gastro arbeitet, geht oft auf dem Zahnfleisch. Das zeigt eine bundesweite Umfrage unter Beschäftigten der Gewerkschaft Nahrung, Genuss, Gaststätten. Fast jede zweite befragte Person arbeite regelmäßig 8 bis 10 Stunden pro Tag. Jede zehnte sogar deutlich über 10 Stunden. Ein Sprecher der Gewerkschaft sagte dazu, dass die Beschäftigten nicht länger den Preis für Personalmangel und steigenden Arbeitsaufwand zahlen dürften. Die Arbeitgeber müssten handeln. Das Gastropersonal wünsche sich eine Höchstarbeitszeit pro Tag und keine noch längeren Schichten. Insgesamt arbeiten in Deutschland rund 2 Millionen Menschen in dieser Branche. Der Facebook- und Instagram-Konzern Meta haftet für betrügerische Werbung auf seinen Plattformen. Das hat das Landgericht in Frankfurt am Main entschieden. Geklagt hatten der Gründer und der Betreiber eines Finanzportals. Unbekannte hatten deren Logo und Bilder des Gründers genutzt, um mutmaßlich betrügerische Finanzprodukte zu bewerben. Die Firma meldete die Fake-Anzeigen. Meta brauchte dafür aber teilweise bis zu rund 2 Monaten, um sie zu löschen. Das Urteil ist noch nicht rechtskräftig. Was wir so an Energie im Saarland brauchen, könnte bis 2045 klimaneutral gedeckt werden. Das zeigt eine neue Studie der Beratungsgesellschaft PwC im Auftrag des saarländischen Wirtschaftsministeriums. Darin heißt es aber auch, es müsse hier mehr Strom aus erneuerbaren Energien erzeugt werden und die Infrastruktur ausgebaut werden. Außerdem müsste die Industrie gezielt Wasserstoff einsetzen. Trotz all dem müsste Strom und Wasserstoff zusätzlich auch weiterhin noch importiert werden. Die Studie geht davon aus, dass der Energieverbrauch im Saarland aber insgesamt sinken wird, da elektrische Technologie meist effizienter sei als fossile. Und wir schauen auch aufs Wetter. Die Schwimmbadsaison ist so langsam endgültig rum und das auch wettertechnisch. Heute bleibt es trocken bei einem Mix aus Sonne und Wolken, aber nur noch bei bis zu 23 Grad. Gerade haben wir auch relativ frisch 16 Grad in Nohfelden, 17 Grad in Illingen und 18 Grad bei euch in Rehlingen. In der Nacht dann weiterhin trocken, aber auch deutlich kälter. Es kühlt ab auf bis zu 11 Grad. Morgen zum Start ins Wochenende erst ein paar Schauer möglich, später aber dann sonnig bei maximal 22 Grad.
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5: Hallo, ich bin Sarah und haben eure Eltern früher auch immer gesagt, wenn ihr irgendwo auf dem Spielplatz wart, brich dir nicht das Genick. Meine Mama hat das immer gesagt, gar nicht gecheckt als Kind, was das bedeuten soll. Max ist es aber im Juni bei seiner Abifahrt nach Malle passiert. Also seine Videos kennt er safe von TikTok. Seit 3 Monaten hat er so ein Metallgestell um sich und es gibt aber Good News.
6: Ganz ehrlich, ich glaube, ich habe das noch gar nicht richtig verstanden, dass es jetzt wirklich so weit ist. Ich habe mir monatelang vorgestellt, wie dieser Moment sein kann, wie ich aufwache und dieses Gestell einfach nicht mehr da ist.
5: Heute, vielleicht genau in dieser Minute, kommt sein Gestell weg. Und er weiß schon ganz genau, wie er das feiern wird. Hat er gleich hier. In 10 Minuten.
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0: 12 an diesem Donnerstag und safe kennt ihr ihn hier.
1: Hallo, ich bin Max und ich habe mir das Genick auf Mallorca gebrochen.
0: Och Mensch, also das war im Juni, ja, auf Mallorca. Dummerweise hat Max einen Kopfsprung ins Becken gemacht. Das Wasser, es war nur 60 Zentimeter hoch. Also hat er jetzt 2 Halswirbelbrüche und muss dieses Gerüst, so nenne ich es jetzt einfach mal, um den Kopf oder um seinen Oberkörper tragen. Darüber erzählt er auf jeden Fall jeden Tag auf TikTok, max.de23, kennt er vielleicht. Und heute, also 3 Monate später, soll es anscheinend soweit sein, sein Gerüst, ganz weiterhin so. Er wird wohl abgemacht, er hat uns schon verraten, auf was er sich freut.
2: Also ich muss natürlich dann gucken, was wie weit geht, aber auf jeden Fall duschen.
0: Oh, hattest du da jemanden, der dich die letzten Wochen, Monate da dann waschen konnte oder was?
2: Meine Mutter musste mir dann helfen sozusagen.
0: Oh,
2: ich habe
0: die
2: diese Weste kann ich ja nicht abmachen.
0: Aha.
2: Alles ab Bauch könnte ich auch selber waschen, aber es ist ja trotzdem was anderes, wenn man sich einfach mal unter die Dusche stellt.
0: Du hast aber auch in dem Clip gesagt, auf TikTok habe ich gesehen, dass du erstmal zum Friseur gehen willst.
2: Ja, jetzt habe ich 3 Monate lang die Haare wachsen lassen. Ich habe jetzt auch ein bisschen mehr Variabilität.
0: Was wäre so deine Wunschfrisur dann jetzt?
2: Boah, ich habe überlegt, dass ich mir vielleicht so leichte Wellen mache.
0: Ja, und dann drücke ich dir ganz, ganz fest die Daumen, dass dein, wie nennt man das eigentlich? Nennt man das Gerüst?
2: Halofixateur heißt
0: das. Drücke ich dir natürlich ganz fest die Daumen, dass es abkommt.
2: Ja, ich bin auf jeden Fall gespannt.
0: Mhm.
2: Also die ersten 1-2 Wochen werden bestimmt auch noch ein bisschen schlimmer als mit diesem Gestell, aber danach wird es nur noch besser.
0: Ja gut, weil deine Muskeln sich halt auch erstmal dann dran gewöhnen müssen wahrscheinlich wieder, ne? Das alles selber zu stabilisieren.
2: Genau, ich denke mal, es fühlt sich halt dann sehr, sehr schwammig an alles.
0: Oh Gott, kleiner SpongeBob. Also wie gesagt, Max, dann auf jeden Fall noch gute Besserung. Ich hoffe, dass bald alles wieder ganz normal ist in deinem Leben.
2: Vielen, vielen Dank.
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0: guckt mal, oder nee, eher hört mal, wie süß Tiffany Harris Anfang des Jahres hier reagiert hat.
1: Ein großer, großer Traum geht in Erfüllung. Ich kann es wirklich gar nicht glauben, dass ich jetzt auf der Hotlist 2026 bin. Ich bin so unglaublich dankbar, ausgewählt zu sein. Vor allem nach den ganzen anderen großartigen und talentierten Leuten, die schon auf der Liste standen. Also danke an alle, die für mich gewählt haben. Und ich freue mich ganz doll auf dieses Jahr. Das wird ganz groß.
0: Süß, oder? Auf die ARD New Music Hotlist schaffen es Künstler und Künstlerinnen, von denen wir sicher sind, aus denen wird was. Und hier ist schon ihr zweiter Song. Tiffany Harris mit Find Me. Happy Donnerstag.
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1: Sido mit Issa hier für euch bei Das Ding um 1:02. Und jetzt gibt's Rudimental mit Waiting All Night. Ich hoffe, ihr müsst heute auf niemanden warten an diesem Donnerstag. Hab ich immer gar keinen Bock drauf. Bin eh die ungeduldigste Person der Welt. Also, das wünsche ich euch heute an diesem Donnerstag. Jetzt hier.

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0: Fastball hier bei Das Ding und vorne um 11. Wo wart ihr? Also hoffentlich an der Uni in Tübingen oder im KIT in Karlsruhe. Sonst habt ihr echt was verpasst.
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0: Herr und Frau Professor, muss ich jetzt eigentlich sagen, oder? William und Sophie aus der Good Morning Show haben da heute nämlich eine Vorlesung gehalten über quantenmechanische Zustandsteleportation mittels verstärkter Mehrteilchensysteme. Ach Leute, ich weiß doch auch nicht. Wie lief's denn bei Sophie in Karlsruhe?
2: Also ich fand's mega. Sie ist eine super Quantenphysikerin.
3: Umwerfend, super. Wird immer wieder gerne kommen.
4: Ja, ich glaube, sie hat eine große Karriere in der Quantenphysik-Ebene. Sie kann da auf jeden Fall weitermachen. Sie ist gut geeignet und bringt Neues mit rein.
0: Hat er gelacht aber gerade? Also, Frechheit. Kann William mithalten an der Uni in Tübingen?
5: Als neuer Prof an der Uni Tübingen ist natürlich auch Feedback sehr wichtig. Deshalb fragen wir doch jetzt mal hier, wie die Studis meine Vorlesung fanden. Und ja, ich habe ja gesagt, es war eine hybride Veranstaltung. Wie viele waren da online zugeschalten. Wir werden gleich mal gucken, da finden wir bestimmt ein paar, die da dabei waren. Wie fand ihr denn meine Vorlesung?
6: Hervorragend, unglaublich informativ, viele Bilder benutzt. Es war, ja, ich habe sehr viel dazugelernt.
7: Unfassbar. Ich habe noch nie so viel, so spannende Themen mitbekommen.
5: Ich will dir jetzt nichts in den Mund legen, aber vielleicht kannst du sagen, dass ich auch sehr sympathisch war.
7: Unfassbar sympathischer Dozent, also 10 von 10.
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6:01 haben wir an diesem Donnerstag und jetzt gibt's Jazzik mit Aiken hier für euch bei Das Ding. Habt einen wundervollen Donnerstag. Sarah hier für euch.

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1: Mit Paul. Hi. Unser neuer Fußball-Bundestrainer Jürgen Klopp hat heute offiziell seinen ersten Kader berufen und der Kader ist direkt deutlich größer als sonst. Insgesamt stehen 44 Spieler auf der Liste.
2: Da haben wir einen anderen Ansatz gewählt. Wir haben nicht geguckt, was wir nicht haben, sondern wir haben geguckt, was haben wir, und haben ganz viele Fußballtalente gefunden und haben dementsprechend Kader zusammengestellt.
1: Bei der Bekanntgabe des Kaders haben sich auch einige Gerüchte aus den letzten Tagen bestätigt. Für SR Info, Luca Grisafi.
3: Es gibt zum Beispiel viele neue Gesichter, die teils auch aus dem Saarland kommen. Felix Keitel hat zum Beispiel erst diese Saison sein Bundesliga-Debüt für Elversberg gegeben. Auch Younes Ebnutalib ist zum ersten Mal dabei. Der hat letzte Saison noch bei der SVE gespielt. Und auch Babasee Konté ist am Start, der ebenfalls aus dem Saarland kommt. Ein paar Sachen bleiben aber auch beim Alten. Kapitän ist weiterhin Joshua Kimmich und neben ihm sind auch weitere WM-Spieler dabei, zum Beispiel Musiala, Wirtz und Havertz.
1: Um alle Spieler auch unterzukriegen, hat Klopp den Kader in zwei Gruppen gesplittet. In den ersten beiden Spielen in der Nations League spielt der erste Kader und in anderen zwei Spielen der zweite Kader. Nicht nur die generelle Nutzung von Social Media für Kinder unter 13 will die Europäische Kommission einschränken. Auch wie die Plattformen funktionieren, soll neu geregelt werden. Leute zwischen 13 und 15 Jahren sollen nur noch unter Aufsicht der Eltern und maximal eine Stunde am Tag Social Media nutzen dürfen. Die unter 18-Jährigen sollen keine Nachrichten mehr von Fremden und auch nachts keine Benachrichtigungen mehr bekommen sollen. Leute, die in der Gastro arbeiten, haben es oft nicht leicht. Eine bundesweite Umfrage unter Beschäftigten der Gewerkschaft Nahrung Genuss Gaststätten zeigt, fast jede zweite Person arbeitet regelmäßig 8 bis 10 Stunden pro Tag. Jede zehnte sogar deutlich über 10 Stunden. Ein Sprecher der Gewerkschaft sagte dazu, dass die Beschäftigten nicht länger den Preis für Personalmangel und steigenden Arbeitsaufwand zahlen dürften. Das Gastropersonal wünsche sich eine Höchstarbeitszeit pro Tag und keine noch längeren Schichten. Insgesamt arbeiten in Deutschland rund 2 Millionen Menschen in der Gastro. Der Facebook- und Instagram-Konzern Meta haftet für betrügerische Werbung auf seinen Plattformen. Das hat das Landgericht Frankfurt am Main entschieden. Geklagt hatten der Gründer und der Betreiber eines Finanzportals. Unbekannte hatten deren Logo und Bilder des Gründers genutzt, um mutmaßlich betrügerische Finanzprodukte zu bewerben. Meta brauche dafür aber teilweise bis zu rund 2 Monate, um sie zu löschen. Das Urteil ist noch nicht rechtskräftig. Und wir schauen aufs Wetter. Heute eine Mischung aus Sonne und Wolken. Es bleibt aber den ganzen Tag trocken bei 19 bis maximal 23 Grad. Gerade haben wir 18 Grad in Bischfeld, 19 Grad in Eiweiler und 20 Grad bei euch in Mahlstatt. In der Nacht ist es dann weiterhin trocken, aber deutlich kälter. Es kühlt ab auf bis zu 11 Grad. Morgen zum Start ins Wochenende dann erst ein paar Schauer möglich. Später kommt dann aber die Sonne raus. Morgen sind auch maximal 22 Grad drin.
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0: Was klingt denn jetzt eigentlich besser? Herr Professor William oder Frau Professorin Sophie? Könnt ihr jetzt entscheiden in unserer Insta-Story. Unsere zwei von der Good Morning Show haben heute wieder getrennt voneinander eine Challenge erfüllen müssen. Sophie im KIT Karlsruhe, William an der Uni in Tübingen. Eine Vorlesung halten über, ich fasse jetzt mal kurz, Quantenphysik. Aber welche Vorlesung war denn besser? Das votet ihr jetzt in der Das Ding Insta-Story. Ihr entscheidet, wer gewinnt. Halbe Stunde ging der Vortrag, ja? Williams Stimme, dadurch auch ganz schön weg. Kannst du uns aber sagen, lieber William, warum wir für dich voten sollen?
1: Ja, ihr habt es ja selbst gemerkt, meine Stimme ist gone. Oh, und Gott. Deshalb müsst ihr mir jetzt eure Stimme geben, auf Instagram reingehen und für meine ganz wunderbare Vorlesung über irgendwas mit Quantenphysik abstimmen.
0: Wie, du weißt das Thema nicht mehr, das kann ich ja nicht glauben. Sophie weiß
1: ja,
0: wenigstens
1: das Thema noch. Ja, das ist Bulimie-Lernen.
0: Ah ja, okay.
2: Ja, also im übertragenen Sinne war es ja quasi beamen / teleportieren. Deswegen, so kann man das kurz zusammenfassen. Und ihr solltet für mich stimmen, weil ich habe halt eben frei gesprochen, ich habe Bilder benutzt, ich habe Fragen beantwortet und ich bin auch nicht gestolpert. Und ich habe das Ganze auch so ein bisschen ironisch angegangen. Also wir hatten alle sehr viel Spaß in der Vorlesung.
0: Und wie viel Spaß die da hatten und wie das war, das checkt ihr jetzt ab in der Das Ding Insta-Story. Und dann voten für die zwei.
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0: 20 nach 1. Ich hoffe, ihr habt einen schönen Donnerstag. Und jetzt habe ich hier Adela für euch und ihre aktuelle... Kann ich noch reden? Und ihre aktuelle Single Ain't in L.A. Und diese Frau ist wirklich nicht nur in L.A., sondern nächstes Jahr auch auf Tour, Januar, Februar, auch in Köln und Berlin bei uns in Deutschland. Und crazy, weil das ist einfach komplett ausverkauft. Also, nachdem die jetzt vor 2 Wochen ihr Album gedroppt hat, wollen die alle live sehen. Die Shows in den USA auch komplett ausverkauft. Also gut, wenn ihr die so gerne hört, dann haben wir sie doch jetzt für euch. Adela mit Ain't in L.A.
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hier für euren Donnerstag und ich weiß nicht, wie es euch geht, aber ich finde gerade aktuell ist die Jahreszeit. Man ist immer falsch angezogen. Also ich habe jetzt heute Morgen so ein bisschen so einen dünneren Strickpulli mir irgendwie angezogen. Jetzt ist das Problem, habe ich nichts drunter. Das heißt, ich kann ihn auch nicht ausziehen, muss ich den anlassen. Ich schwitze aber wirklich, mir läuft schon, jetzt wollte ich sagen, mir läuft schon fast der Schweiß hier runter. Doch, ein bisschen aber schon. Also ich hoffe, ihr seid heute richtig angezogen an diesem Donnerstag und könnt jetzt, weiß ich nicht, euren Pulli ausziehen, habt ein T-Shirt an oder die Jacke drüber und ein T-Shirt drunter, so heißt es. Eminem und Rihanna mit Love the Way You Lie jetzt hier bei euch beide.

0: Check.
1: Und zu diesem Film hier, da habe ich den Trailer im Kino gesehen. Oder, nee, habe ich gelogen. Den Trailer habe ich im Kino nur zur Hälfte gesehen, weil ich meine Hand die ganze Zeit vorm Gesicht hatte. Ab heute läuft Resident Evil, die Videospielreihe. Die kennt ihr ja wahrscheinlich.

0: nicht. Zombies, Monster. Ach, finde ich alles ganz schrecklich. Jetzt gibt es einen neuen Film. Luca aus dem Das Ding-Team hat ihn für uns schon gesehen. Luca, das ist jetzt der 8. Film der Reihe. Sag ich es richtig? Ja. Müssen wir vom Kinobesuch erstmal die 7 Teile davor durchgucken oder wie?
1: Brauchen wir nicht. Der Film erzählt eine komplett eigene Story. Heißt, ihr müsst weder die Spiele noch die anderen Filme kennen. Es geht um einen Typen, der sich mit Organtransporten über Wasser hält, bis er einen Auftrag annimmt, den er besser mal gelassen hätte.
2: Hast du Zeit für noch eine Lieferung? Liegt nicht in der Zone, also doppelte Bezahlung.
3: Wo genau soll das jetzt hin?
2: Raccoon City General.
3: Krieg ich hin.
1: Und auf dem Weg dahin wird's manchmal gruselig, spannend und auch ordentlich blutig.
0: Och nee, wie gruselig ist es denn so für richtige Horrorfilmfans?
1: Ich würde sagen, mehr atmosphärisch als richtig gruselig. Ein paar geile Jumpscares gibt's, es gibt auch ein paar Easter Eggs für die Fans. Was mich aber am meisten überrascht hat, ist der Humor des Films. Der ist nämlich richtig lustig und das liegt an unserem Main-Character. Einfach weil es mal nicht ein Ex-Militär-Obermacker ist, sondern einfach ein ganz normaler Dude, der mit einer Zombie-Apokalypse klarkommen muss. Und das macht ihn einfach super krass relatable.
0: Also wenn ihr Bock habt auf einen lustigen, anscheinend kurzweiligen und stellenweise sehr blutigen Horrorfilm, Resident Evil, gibt's ab heute im Kino.
4: Wer das

Joe mit End of Beginning für euren Donnerstag. Gleich haben wir 9 Minuten vor 2 und das heißt, ich sag für heute tschüss. Ich bin Sarah. Morgen hören wir uns wieder ab 10. Freue ich mich sehr drauf, wenn ihr mit dabei seid. Jetzt gibt's noch Serp und Location von mir und ich wünsche euch einen ganz tollen Donnerstagnachmittag.

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1: Mit Paul. Hi. Unser neuer Fußball-Bundestrainer Jürgen Klopp hat heute offiziell seinen ersten Kader berufen und der Kader ist direkt deutlich größer als sonst. Insgesamt stehen 44 Spieler auf der Liste.
2: Da haben wir einen anderen Ansatz gewählt. Wir haben nicht geguckt, was wir nicht haben, sondern wir haben geguckt, was haben wir und haben ganz viele Fußballtalente gefunden und haben dementsprechend Kader zusammengestellt.
1: Bei der Bekanntgabe des Kaders haben sich einige Gerüchte aus den letzten Tagen bestätigt. Für SR Info Luca Crisafi.
3: Es gibt zum Beispiel viele neue Gesichter, die teils auch aus dem Saarland kommen. Felix Keitel hat zum Beispiel erst diese Saison sein Bundesliga-Debüt für Elversberg gegeben. Auch Younes Ebnutalib ist zum ersten Mal dabei. Der hat letzte Saison noch bei der SVE gespielt. Und auch Babasee Konté ist am Start, der ebenfalls aus dem Saarland kommt. Ein paar Sachen bleiben aber auch beim Alten. Kapitän ist weiterhin Joshua Kimmich und neben ihm sind auch weitere WM-Spieler dabei, zum Beispiel Musiala, Wirtz und Havertz.
1: Um alle Spieler auch unterzukriegen, hat Klopp den Kader in zwei Gruppen gesplittet. In den ersten beiden Spielen in der Nations League spielt der erste Kader und den anderen zwei der zweite Kader. Die Europäische Union will mit dem flächentechnisch zweitgrößten Land der Erde enger zusammenarbeiten. Und zwar geht es um eine sogenannte assoziierte EU-Mitgliedschaft für Kanada. Für SR Info Viktoria Ost.
4: Klingt nach EU-Beitritt, ist es aber nicht. Einen solchen Status gibt es bisher gar nicht. Gemeint ist eine besonders enge Partnerschaft, zum Beispiel bei Technologie, KI und Verteidigung. Kanada ist an einer engeren Zusammenarbeit interessiert, auch wegen der Spannungen mit den USA und der Zölle von US-Präsident Trump. Der warnt die EU allerdings bereits vor weiteren Zöllen, sollte es zu einer solchen Partnerschaft kommen.
1: Der kanadische Premierminister Carney hat heute eine Rede vorm EU-Parlament gehalten. Da hat er gesagt, dass er sich auch vorstellen kann, dass Erasmus in Kanada gehen soll. Dadurch könnten junge Leute aus der EU einfacher dort studieren und arbeiten. In der Gastronomie arbeiten viele Beschäftigte offenbar am Limit. Laut einer bundesweiten Befragung der Gewerkschaft NGG arbeitet fast jede zweite Person regelmäßig 8 bis 10 Stunden am Tag. Jeder zehnte kommt sogar auf deutlich mehr. Und darunter leidet auch die Freizeit. 3/4 sagen, dass sie sich nach langen Arbeitstagen nicht ausreichend erholen können. Außerdem erleben knapp 80% kurzfristige Änderungen ihrer Dienstpläne. Die NGG fordert deshalb klare Grenzen bei der täglichen Arbeitszeit. Eine Verlängerung der Arbeitstage, wie sie der Hotel- und Gaststätten Verband fordert, lehnt die Gewerkschaft aber ab. Die Gastro ist in Deutschland eine der größten Dienstleistungsbranchen mit rund 2 Millionen Beschäftigten. Und wir schauen noch aufs Wetter. Heute ein Mix aus Sonne und Wolken. Trocken bei 19 bis zu insgesamt 23 Grad. Gerade haben wir 20 Grad in Honsrad und 21 Grad bei euch in Billstock und in Perl. Später am Tag dann bis zu 22 Grad, habe ich eben schon gesagt. Morgen wird es so ähnlich wie heute. Mix aus Sonne und Wolken bei maximal 22 Grad. Jetzt haben wir es.
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5: Mit mir, RN, für euch heute mal alleine, ausnahmsweise im Das Ding Studio vom SR. Alina, die macht heute mal ein bisschen frei, genießt Wetter. Leute, wenn ihr das hier hört, übrigens, seid ihr noch im Saarland? Ja, noch nicht irgendwie komplett verloren, auch wenn ihr ohne Akku und Navi unterwegs seid. Ja, so ein paar denken sich, im Saarland verlaufen, verloren gehen, geht doch gar nicht. Ja doch, wo ihr euch schon mal verirrt habt, hier bei uns, daheim, klären wir gleich nach 3 Songs.

0: Ey, okay, unser Heimatland ist ja jetzt nicht so groß. Ich meine, eine Stunde mit dem Auto und wir sind einmal durchs Saarland durchgefahren. Aber ich sag mal so, ab 5 bis 10 Dörfer weiter von unserer Heimat, also unserem Heimatort, da kann es sogar mal passieren, dass wir uns hier auch verirren im Saarland, oder? Ihr habt uns mal gebeichtet, wo euch das schon mal passiert ist.
1: Das war im Frühjahr, wo ich aus Spaß mal durch Holz gefahren bin. Da habe ich nicht mehr gewusst, wo vorne und hinten war und da war ich wirklich verirrt in Holz.
2: Ich war verirrt im Mandelbachtal. Nachts ist kein Bus mehr gefahren und da musste ich gucken, wie ich zum Bahnhof komme. Und ich bin dann irgendwie irgendwo hingelaufen und ich hatte auch nur 5%.
3: Ich habe mich schon mal tatsächlich in Richtung Wadern ein bisschen verirrt, weil dann waren wir in Rehlingen unterwegs und wollten eigentlich zurück nach Saarlouis und dann ging es aber irgendwie in die andere Richtung. Auch Navi hilft da nichts mehr.
4: Ich wollte von Saarbrücken nach Hausbach, das ist in der Nähe von Losheim am See. Und ich stand teilweise an Bahnhöfen und ich war so, was? Wo muss ich jetzt hin? Wie bin ich hier gelandet?
0: Ey, ruf mich doch nächstes Mal an. Wenn ihr in Losheim-Wadern unterwegs seid, dann ruft einfach an. Ich meine, von Hausbach einfach nach Britten fahren, auf die L268, dann zum Stausee oder an den ganzen Kuhweiden vorbei und an der Kreuzung der Stadt Richtung Mettlach einfach gegenüber durch den Wald fahren. Seid ihr auch am See? Ey, wir kennen doch immer irgendeinen, der sich irgendwo hier im Saarland saugut auskennt. Bei mir auf jeden Fall Lusem, Merzig, das ist die Hut. Ich wünsche euch einen schönen Donnerstag. Dominik Falk jetzt für euch.

0: So, heute Monade schaff Monomode den Keller aufräumen oder die Abstellkammer. Und dann kennen wir doch alle so ein Szenario. Eine Kiste fällt runter und auf einmal fällt da was raus. So ein Gegenstand von früher. Ich sag mal so, diese billig vergoldete Uhr, die wir als Teenie so übelst abgefeiert haben. Und wir so direkt oha, oha, oha. Entstauben, anziehen, Batterien rein und schön nochmal die Nostalgiegefühle triggern für ein paar Tage am Handgelenk. Ungefähr so ging's Robin Schulz bei dem Song hier. Er hat den alten Hit Bullet vom französischen Produzenten Watermad aus 2014 ausgegraben und neu fresh gemacht. So klingt er.
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unsere Kolleginnen und Kollegen so richtig kennenzulernen, ne, geht doch eigentlich nur, wenn wir auch mal bei ihnen zu Hause waren. Also zu Hause, bei den Eltern, zum Beispiel im alten Kinderzimmer und dann mit den Eltern quatschen und auf einmal lachen die genauso wie unsere Kollegen. Genau darum ungefähr geht's in der nächsten Challenge von William und Sophie aus der Das Ding Good Morning Show. Was sie dabei genau machen müssen, hören wir gleich von der Kenn Dein Viertel Spielleiterin. Nach drei Songs

0: Zeit für ein Kaffeekränzchen auf Williams und Sophies Reise durchs Das Ding Viertel. Unsere Good Morning Show Moderation Duo ist ja gerade unterwegs, ne, um euch besser kennenzulernen und dabei auch mit eurer Hilfe Challenges gegeneinander zu bestehen. Aber heute lernen die beiden sich erstmal gegenseitig nochmal ein bisschen tiefer kennen. Dafür wurde Sophie in der Pfalz bei Landau ausgesetzt und William in Baden-Württemberg bei Esslingen. Alles natürlich orchestriert von unserer Spielleiterin.
1: Ihr fragt euch bestimmt wieder, warum ihr jetzt genau hier gelandet seid. Tja, dieser Ort hat für jemanden, den ihr kennt, eine besondere Bedeutung. Ihr seid in der Heimat eures jeweiligen Mod-Partners. Findet das Elternhaus des anderen und bringt den Eltern ein Gastgeschenk vorbei. Ach so, eine Adresse bekommt ihr von mir natürlich nicht. Fragt euch durch. Mal sehen, wie gut euer Viertel euch wirklich kennt.
0: Okay, Sophie, du hast fairerweise sogar schon einen kleinen Tipp für Williams Geschenk an deine Eltern.
2: Meine Mama mag gerne Ballett. Damit machst du ihr eine Freude. Und
3: zieh meine Ballettschüchen an.
0: Ich wäre ja für eine exklusive Ballett-Performance von William. Welche Geschenke sich die beiden ausdenken für ihre Eltern und ob sie überhaupt das Elternhaus des anderen finden, hören wir in einer knappen halben Stunde.
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könnte wetten, da wo Summer Jam herkommt, kennt ihn mittlerweile jeder. Wahrscheinlich, weil da auch so viele Shisha-Cafés gibt, wo seine Musik den ganzen Tag läuft. Nein, Spaß. Für mich sowieso Sommerhit des Jahres, Kilimanjaro. Hier für euch bei Das Ding vom SR. Ist bei euch eigentlich auch so, dass euch in eurem Dorf alle kennen oder eure Familie, weil darum geht's ja gerade. Bei William und Sophie, die sind auf der Suche nach dem Elternhaus des jeweils anderen und ich glaube, das wird eine richtig schwierige Challenge, wie es da weitergeht. Hören wir gleich. Jetzt erstmal Kessu von mit Prada.

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1: Mit Paul. Hi. Die Europäische Union will mit dem flächentechnisch zweitgrößten Land der Erde enger zusammenarbeiten. Und zwar geht es um eine sogenannte assoziierte EU-Mitgliedschaft für Kanada. Für SR Info, Viktoria Ost.
2: Klingt nach EU-Beitritt, ist es aber nicht. Einen solchen Status gibt es bisher gar nicht. Gemeint ist eine besonders enge Partnerschaft, zum Beispiel bei Technologie, KI und Verteidigung. Kanada ist an einer engeren Zusammenarbeit interessiert, auch wegen der Spannungen mit den USA und der Zölle von US-Präsident Trump. Der warnt die EU allerdings bereits vor weiteren Zöllen, sollte es zu einer solchen Partnerschaft kommen.
1: Der kanadische Premierminister Carney hat heute eine Rede vorm EU-Parlament gehalten. Da hat er gesagt, dass er sich auch vorstellen kann, dass Erasmus in Kanada gehen soll. Dadurch könnten junge Leute aus der EU einfacher dort studieren und arbeiten. Alle, die mal in der Gastro gearbeitet haben, wissen, dass das oft stressig sein kann. Eine neue Befragung zeigt, fast jede zweite Person arbeitet regelmäßig 8 bis 10 Stunden am Tag. Jeder zehnte kommt sogar auf deutlich mehr. Die Gastro ist in Deutschland eine der größten Dienstleistungsbranchen mit rund 2 Millionen Beschäftigten. Am Luxemburger Flughafen wurde bei einer Kontrolle mehr als 120.000 geschmuggelte Zigaretten entdeckt. Der Zoll teilte mit, dass die in 6 Koffern von 3 Passagieren drin waren. Die Passagiere kamen aus Warschau. Die Zigaretten stammten aus der Türkei und aus Armenien. Und wir schauen aufs Wetter. Sieht eigentlich ganz gut aus draußen. Ist ein Mix aus Sonne und Wolken bei uns im Saarland bei maximal 23 Grad heute. 19 Grad haben wir gerade in Mondorf, 20 Grad in Furbach und sogar 21 Grad bei euch auf dem Steinrausch oder in Steinrausch. In der Nacht dann weiterhin trocken, aber kälter bei bis zu 11 Grad. Morgen zum Start ins Wochenende dann erst ein paar Schauer möglich, später aber auch sonnig bei maximal 22 Grad. Und am Wochenende wird's genauso.
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3: Mit Aaron heute für euch im Das Ding Nachmittag vom SR. Guten Tag. Ey Leute, was ist besser als ein Geschenk für jemanden, den wir gar nicht so richtig kennen? Genau, ein Geschenk für den Hund von dieser Person. Weil was Hunde lieben, wissen wir. Hat sich auch William aus der Das Ding Good Morning Show gedacht. Der muss für Sophies Eltern heute ein Geschenk finden.
4: Sophies Family hat ja einen Hund. Ich habe meinen Stock gefunden. Ich sag nur, ist ja ein Prachtexemplar von einem Stock. Der ist auf alle Fälle größer als ich.
3: Ja, ich sag mal so, hoffentlich ist es so ein kleiner Teppich-Porsche. Die lieben doch Stöcke, die Treufmer so groß sind wie sie, oder? Das war ein Ja.

0: Hey, wenn jemand in eurem Heimatort, sagen wir mal so Uchtelfang oder so, unterwegs ist, ne, und dann nach eurem Familiennamen und eurem Elternhaus fragt, kriegt der eine Antwort oder seid ihr in eurer Nachbarschaft eher unbekannt?
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0: William, der ist nämlich gerade auf der Suche nach Sophies Elternhaus, ohne zu wissen, wo das ist und er kennt sich auch null in ihrem Heimatort aus. Das ist die neue Challenge für unsere beiden Dustin Good Morning Show Moderatoren William und Sophie. Die sind ja die ganze Woche schon im Dustin Viertel unterwegs. William gerade in Esslingen bei Stuttgart, da wo Sophie herkommt, mit einem Bild von ihr in der Hand und mit der Info, dass Sophies Mama eine Ballettschule betreibt und Schindler mit Nachnamen heißt.
2: Entschuldigung, ich habe eine kleine Challenge. Kennen Sie zufälligerweise eine Familie Schindler?
3: Nein.
2: Oder vielleicht eine Ballettschule Schindler hier am Zollberg?
3: Ja.
2: Kennt man die Ballettschule?
3: Ich kenne sie nicht, ich sehe es nur immer, wenn ich einfach.
2: Ach so, das heißt, Sie haben jetzt schon die Beschreibung quasi für mich, wo es hingeht.
3: Ja, genau. Vorne rechts und nächste Straße links. Und dann ist es kurz vor der Straße, wo es dann rechts zum Blinzau Friedhof, also zu der Parkplätze geht.
2: Also rechts, links und dann wieder rechts.
3: Und dann vor der nächsten ist es, glaube ich, das zweite Haus.
2: Sie haben mir richtig geholfen. Vielen herzlichen Dank. Wo sind Sie gerade unterwegs?
3: Zum Friseur.
2: Nicht zu der Ballettschule. Sonst
3: Nein.
2: hätte ich Sie mitgenommen.
3: Nein.
2: Schubidu, Schubidu, Schubidu.
0: Ey, wie süß ist die Omi bitte? Einfach eine Omi finden, die helfen uns immer weiter. Wie es bei Sophie in Williams Heimat in der Pfalz läuft, hören wir in einer halben Stunde.
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0: Also bei uns im Saarland kommen ja eh die meisten aus so einem kleinen Kaff, ne? Ich auch. Rimling bei Losheim, gerade nur 1000 Einwohner. Da ist ja klar, wenn jemand nach meinem Nachnamen fragt, weiß spätestens die dritte Person auf der Straße, wo mein Elternhaus steht. Aber bei einer 160.000 Einwohnerstadt wie der Heimat von DJ Topic wird's schwerer. Aber dafür ist er halt Fame. Und ich glaube, so viele berühmte Menschen, die Schule abgebrochen und dann internationale Musikstars geworden sind, gibt's wohl da in Solingen auch nicht. Also wäre es bei Topic wohl doch auch so einfach, Elternhaus zu finden, wie bei mir im 1000-Einwohner-Kaff. Jetzt sein Song Lucky Ones für euch.
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Die neue Challenge für William und Sophie aus der Das Ding Good Morning Show heißt Elternhaus von dem jeweils anderen finden in dem Heimatort eben und ein Geschenk für die Eltern mitbringen, obwohl die ihre Eltern noch nie gesehen und kennengelernt haben und auch keine Ahnung haben, wo dieses Haus stehen soll. William, der hat schon eben gesagt, er bringt einen Stock für den Hund von Sophies Eltern mit. Finde ich ein schönes Geschenk, weil Hunde lieben Stöcke, gerade riesengroße, den hat er gefunden. Was Sophie sich überlegt, hören wir nach drei Songs.

0: Sophie aus der Dustin Good Morning Show ist heute der saarländische Albtraum passiert. Sie wurde in der Pfalz ausgesetzt.
1: Oh Mann.
2: Ulig.
0: Ja, um dort das Elternhaus von ihrem Moderator, Kollegen William, zu finden. Und wenn sie dann noch ein Geschenk für die Eltern am Start hat, dann hat sie die Challenge für heute geschafft. Aber erstmal ein paar Anhaltspunkte finden, wie Sophie überhaupt das Elternhaus von William findet.
2: Ich weiß, dass dieser Mann wirklich von seiner Heimat schwärmt. Also wir müssen dahin, wo es wunderschön ist, wo es ganz tolle Natur gibt. Und ich dachte mir, gemerkt zu haben, dass es ein bisschen außerhalb von Landau ist. Geschenk muss ich auch noch schnell organisieren hier in Landau. Da würde ich sagen, ich möchte keine Zeit verlieren. Let's go.
0: Ja, und das gibt's hoffentlich im Buchladen um die Ecke. Bei Jannis aus Landau.
2: Wir haben so ein Restaurant, Hotel und da dachte ich irgendwie vielleicht an so ein Gästebuch oder so. Habt ihr sowas Paperback-mäßiges?
3: Ja, sowas haben wir wahrscheinlich da.
2: Dann zeig mal. So wie Notizbücher.
3: Ah, Notizbücher.
2: Ja, also einfach schöne leere Bücher.
3: Ich sehe ganz verschiedene Paperblanks mit verschiedenen Motiven drauf, verschiedenen Muster drauf. Also sowas wäre auf jeden Fall vielleicht was für die Schwiegereltern.
2: Was findest du so am schönsten als Motiv?
3: Oh,

0: Das ist eine sehr gute Frage. Ich bin eher so immer in die Richtung orientalische Muster, was sowas angeht.
1: Perfekt, danke schön.
2: Moment, hat er gerade Schwiegereltern gesagt? Hat der wohl was falsch verstanden, der Jannis? Aber ey, ein Gästebuch ist ein schönes Geschenk für so ein Hotel der Eltern. Und ey, so ein Hotel finden ist ja wohl nicht so schwer wie ein normales Haus. Wie William sich auf der anderen Seite in Sophies Heimatort schlägt, hören wir gleich in einer knappen halben Stunde.
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1: Mit Paul. Hi. In Brandenburg ist ein mutmaßlicher Islamist festgenommen worden, der Anschläge in Deutschland geplant haben soll. Nach Angaben der Generalbundesanwaltschaft hat der Iraker im vergangenen Jahr bereits eine Kirche in Bremen ausgekundschaftet und sich eine Waffe besorgt. Außerdem soll er einen Komplizen angeworben haben, der noch unbekannt ist. In der Anklage heißt es, der Mann teile die Ideologie der Terrorgruppe Islamischer Staat. Ziel der geplanten Anschläge seien aus seiner Sicht Ungläubige gewesen. Der Beschuldigte wurde bereits in einem Ermittlungsrichter vorgeführt und sitzt in U-Haft. In der Gastronomie arbeiten viele Beschäftigte offenbar am Limit. Laut einer bundesweiten Befragung der Gewerkschaft NGG arbeitet fast jeder Zweite regelmäßig 8 bis 10 Stunden am Tag. Jeder Zehnte kommt sogar auf deutlich mehr. Und darunter leidet auch die Freizeit. 3/4 sagen, dass sie sich nach langen Arbeitstagen nicht ausreichend erholen können. Außerdem erleben knapp 80% kurzfristige Änderungen ihrer Dienstpläne. Die NGG fordert deshalb klare Grenzen bei der täglichen Arbeitszeit. Eine Verlängerung der Arbeitstage, wie sie der Hotel- und Gaststättenverband fordert, lehnt die Gewerkschaft aber ab. Die Gastro ist in Deutschland eine der größten Dienstleistungsbranchen mit rund 2 Millionen Beschäftigten. Am Luxemburger Flughafen wurde bei einer Kontrolle mehr als 120.000 geschmuggelte Zigaretten entdeckt. Der Zoll teilte mit, dass die in 6 Koffern von 3 Passagieren drin waren. Die Passagiere kamen aus Warschau, die Zigaretten stammten aus der Türkei und aus Armenien. Und wir schauen noch aufs Wetter. Es ist eine Mischung aus Sonne und Wolken draußen und es bleibt trocken bei 19 bis 23 Grad über den Rest des Tages verteilt. Gerade haben wir 20 Grad in Kretnich, 21 Grad in Wallerfang und 22 Grad bei euch in Burbach. In der Nacht dann weiterhin trocken, wird aber kälter auf bis zu 11 Grad. Moin zum Start ins Wochenende, dann erst Schauer, dann Sonne bei maximal 22 Grad.
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4: Hallo, ich bin Aaron für euch im Das Ding Studio auf dem Harlberg in Saarbrücke. Ich wünsche euch schon mal einen schönen Feierabend. Also an die ersten von euch. Mit dem Rest ziehen wir jetzt zusammen durch. Leute, es könnte sein, dass William aus der Good Morning Show die Challenge, das Elternhaus von Sophie zu finden und die Eltern dann zu beschenken, bestanden hat. Er steht nämlich vor einem Haus. Das ist schon mal gut. Ob es das Richtige ist, ob da gleich wirklich Sophies Mama oder Papa aufmacht, hören wir gleich nach 3 Songs. Tampa City jetzt für euch mit Self-Aware.

0: Ey Leute, William muss ja gerade das Elternhaus von Sophie finden, ne? Aber was, wenn er jetzt da klingelt, so ein Typ die Tür aufmacht, William ihn fragt, ob er Sophies Papa ist und der so...
1: Das ist eine wundervolle Frage. Da gibt es eine einfache Antwort. Nein.
0: Ja, das wäre so bitter. William und Sophie, unsere Good Morning Show Moderatoren, müssen ja heute, ohne sich in dem Ort auszukennen, das Elternhaus des jeweils anderen finden und noch ein Geschenk mitbringen für die Ellies. William steht gerade vor dem Haus, in dem er zumindest glaubt, dass Sophies Eltern da drin leben.
2: Und da gucken wir jetzt mal, wer da aufmacht, wenn wir jetzt hier klingeln. Da kommt schon jemand, die drei Moment da. Hallo. Ich habe sofort erkannt, es ist die Mama von Sophie.
3: Hallo, ja.
2: Ich wollte natürlich nicht mit leeren Händen kommen. Ihr habt einen Hund, gell?
3: Ja.
2: Was für einen, wie heißt der?
3: Also wir haben zwei Hunde. Wir haben einen Cocker Spaniel, das ist der Mowgli, den hört man. Und die Rosa, das ist ein Labrador.
2: Ich glaube, dann haben die beide was sie sich teilen können. Weil ich glaube, das ist groß genug für beide. Erklären Sie mal, was das ist.
3: Ein Echtheitszertifikat Stock, Modell Stock, Referenznummer 37. 12 aus Holz vom 17.09.
2: Wie groß ist der?
3: Also ich schätze mal 2 Meter.
2: Mindestens.
3: Habt ihr Angst?
2: Nee, gar nicht.
3: Auch wenn er bellt?
2: Nein, gern raus.
3: Also der bellt aber.
2: Challenge bestanden.
3: Ja, jetzt.
0: Und die Hunde sind auch noch happy. Sehr, sehr geil. Ob Sophie auch so erfolgreich ist und das Haus bzw. das Hotel von Williams Eltern gefunden hat, hören wir in einer knappen halben Stunde.
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0: Es gibt doch wenig Musiker, die man so an einer Zeile erkennt, oder? So, mein Stadt, mein Bezirk, mein Viertel, meine Gegend, mein Block. Klar, Sido, Ayo. Aber wie ist es mit Summer, der Hammer, der Killer, der Chief? Ah, ist auch klar, oder?
1: Der ganze Club
0: Summer Jam natürlich. Seine bekannteste Line. Von der hat Shirin David in ihrem gemeinsamen Song jetzt eine eigene Version rausgehauen. Babsi, die Barbie, die Baddie, die Queen. Zusammen mit Summer, der Hammer, der Killer, der Chief. Jetzt für euch mit Mo Money, Mo Haters.
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3: Hier ist Shirin.

Finde das Elternhaus im Heimatort deiner Kollegin oder Kollegen und bring ein Gastgeschenk mit. Das ist die Challenge für William und Sophie aus der Dustin Good Morning Show auf ihrer Reise durchs gesamte Dustin Viertel gerade. William hat sie schon bestanden, war schon zu Hause dank einer Oma auf der Straße, die ihm den Weg zu Sophies Elternhaus beschrieben hat und dank einem Stock als Gastgeschenk für die Familienhunde. Sowas geht immer. Ob Sophie nachziehen kann, hören wir gleich nach drei

0: Das Haus wurde gefunden. Also William hat so dieses normale Elternhaus von Sophies Eltern in Esslingen bei Stuttgart gefunden, Geschenk abgegeben, Challenge bestanden. Sophie hat es da sogar noch einfacher, weil in der Nähe von Landau, da gibt es so ein Hotel, da wohnen Williams Eltern.
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0: Ja, und ich sag mal, Hotel sollte auffindbar sein, oder? Für die heutige Challenge. Elternhaus vom Moderationspartner finden und Gastgeschenk mitbringen.
2: Es ist wirklich wunderschön hier mit so Weinbergen. Ich sehe so ein paar Sonnenblumen, eine Mauer, ein kleines Schlösschen oder eine Burg. Und natürlich das Hotel von Williams Eltern. Und da gehen wir doch jetzt aber mal rein. Hallo.
3: Gut.
2: Ich bin Sophie.
3: Hallo, ich bin der Gerhard.
2: Heißen Sie mit Nachnamen Laut?
3: Leise Laut. TH.
2: Also den gleichen Humor, wie der William hat. Ja. Also, hallo. Und ich habe hier natürlich auch noch ein kleines Gastgeschenk mitgebracht. Also ein Kärtchen habe ich geschrieben. Dann habe ich hier ein kleines anderes Geschenk. Und ich weiß ja, dass es eine Femi noch gibt.
4: Ja, ich möchte Hund sehen.
2: Und die bekommt auch natürlich noch ein kleines Geschenkchen.
0: Zack, Sophie hat auch abgeliefert und sogar noch einen Dad-Joke abgeräumt, kostenlos.
5: Das ist wunderschön.

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1: Ja, flowen kann Sidors Sohn schon richtig gut, fast wie der Vater, würde ich mal behaupten, oder? Leute, gleich 5 vor 5 schon. Ich würde sagen, Feierabend ist sowas von in Sicht. Bald starten wir hier rein. Viele von euch sind schon drin, aber für alle, die noch ein bisschen schaffen müssen, wir bleiben hier noch dran, oder? Ja, ich begleite euch noch ein bisschen. Jetzt mit Sabrina Carpenter und Tay.

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1: Mit Paul. Hi. So gut wie jeden Tag kommt es in Deutschland zu Online- oder Telefonbetrug. Die Polizei warnt jetzt vor einer neuen Betrugsmasche im Messenger-Dienst WhatsApp. Demnach geben sich Kriminelle mit einem gehackten Account als Freunde oder Bekannte aus. Sie bitten dann darum, in WhatsApp einen Link anzuklicken oder einen QR-Code zu scannen und anschließend eine Geräteverknüpfung zu bestätigen. Wer das macht, verknüpft sein eigenes WhatsApp-Konto mit dem Smartphone des Täters. Kriminelle können dann im Namen des ahnungslosen Opfers mit dessen Kontakten chatten und diese dann zum Beispiel um eine Überweisung bitten. In Brandenburg ist ein mutmaßlicher Islamist festgenommen worden, der Anschläge in Deutschland geplant haben soll. Nach Angaben der Generalbundesanwaltschaft hat der Iraker im vergangenen Jahr bereits eine Kirche in Bremen ausgekundschaftet und sich auch eine Waffe besorgt. Außerdem soll er einen Komplizen angeworben haben, der noch unbekannt ist. In der Anklage heißt es, der Mann teile die Ideologie der Terrorgruppe Islamischer Staat. Ziel der geplanten Anschläge seien aus seiner Sicht Ungläubige gewesen. Der Beschuldigte wurde bereits einem Ermittlungsrichter vorgeführt und sitzt jetzt in U-Haft. In Saarbrücken wurde ein neues Laborgebäude eröffnet, und zwar am Helmholtz-Institut für pharmazeutische Forschung. Dort sollen Medikamente entwickelt werden, unter anderem Antibiotika. Bis zu 300 Forschende sollen dort arbeiten. Außerdem wurde auch der Grundstein für ein weiteres Gebäude gelegt. Das soll im Jahr 2029 fertig werden. Und wir schauen aufs Wetter, sieht gut aus draußen. Mix aus Sonne und Wolken, aber trocken im ganzen Saarland bei bis zu 23 Grad. Gerade haben wir 20 Grad in Fitten und in Dorf und 22 Grad bei euch in Wellesweiler. In der Nacht bleibt es dann weiterhin trocken, wird aber kälter auf bis zu 11 Grad. Morgen am Freitag zum Start ins Wochenende sind dann erst ein paar Schauer möglich und später kommt erst die Sonne raus. Da gibt es maximal 22 Grad.
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2: Hi, hallo, Aaron hier für euch bei Das Ding vom SR. Schöner Feierabend wünsche ich euch jetzt schon mal. William und Sophie aus der Das Ding Good Morning Show, die haben ja heute in ihrer Challenge die Eltern des jeweils anderen kennengelernt. Und findet ihr nicht auch, dass aus der Ferne, also wenn man nicht dabei ist, ne, eigentlich alles cool ist, wenn so Freunde unsere Eltern kennenlernen. Aber sobald wir das mitbekommen, was die da so labern und wie die Eltern so komisch reagieren, dann ist das doch übel Star Cringe, oder? Wir hören gleich mal rein, weil William und Sophie hören sich gleich mal an, wie sich das angehört hat, wie ihre Eltern auf den und die Kollegin reagiert haben. Cringe incoming.

0: Sie haben es geschafft. Die Challenge, finde das Elternhaus deines Moderationspartners und bring ein schönes Gastgeschenk mit, ist vorbei.
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0: William und Sophie aus der Das Ding Good Morning Show können endlich durchatmen. Ey William, hat doch irgendwie gut geklappt, oder? Ich meine, in so einem unbekannten Dorf sich durchzufragen und die Eltern des anderen und den Wohnort zu finden, war dann doch easy.
2: Ich habe das Gefühl, man kennt halt unsere Eltern auch so ein bisschen. Also jetzt nicht übertrieben, aber ich glaube, das sind schon so also Leute im Dorf oder in der Stadt. Also da hängt bei deiner Mama auch ein großes Schild draußen.
0: Ja, Sophies Mama hat ja eine Ballettschule. Da hat man dann auch den Namen wahrscheinlich gut gesehen. Sophie, du weißt ja doch gar nicht, wie William deiner Mama begegnet ist, lass mal reinhören.
2: Hallo, ich habe sofort erkannt, es ist die Mama von Sophie.
3: Oh, hallo, ja.
2: 1:1 dasselbe Gesicht. Wenn ihr euch vorstellt, wie Sophie aussieht, genauso sieht die Mutter aus. Wirklich, I swear.
0: Und William, du weißt ja auch noch gar nicht, wie Sophie deine Eltern heute begrüßt und getroffen hat.
3: Hallo.
4: Hallo, ich bin der Gerhard.
3: Heißen Sie mit Nachnamen laut?
4: Leise laut, TH, TH.
3: Also den gleichen Humor, wie der William hat. Der also William, Ähnlichkeit nicht ganz so da, aber Humor, daran habe ich es dann auch erkannt.
0: Geil. Heute noch mal ein Stück näher gekommen ans Ziel.
1: Vor euren Eltern sage ich nichts Gemeines. Gut gemacht, ihr beiden. Das Studio und das Ende eurer Reise sind zum Greifen nah. Morgen gibt's die letzte Challenge.
0: Die letzte Challenge.
3: Oh, nur noch eine.
2: Ja, wow, ich bin gespannt.
0: Ey, man hört schon, William ist schon heiser von der Woche da draußen im Das Ding Viertel. Checkt mal die Das Ding Insta Story. Da könnt ihr abstimmen, welches Gastgeschenk für die Eltern das Schönere ist.

0: Dafür macht Paula Hartmann ja Musik, die so voll ins Herz trifft. Aber angefangen hat für sie alles in einem, ich sag mal, ganz anderen Vibe.
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0: Ja, das ist Paula Hartmann, einfach als Kinderschauspielerin kleiner Knirps 2007 in ihrer ersten Fernsehfilmrolle. Aber ja, die ist schnell mal rübergewechselt zur Musik, zum Glück. Weil sonst gäbe es halt nicht diese eine krasse Sängerin mit so einer richtig zerbrechlichen Stimme, die aber gleichzeitig so übelste Stärke versprüht. Und genau die gönnen wir uns jetzt. Hi.

Alex Warren mit Fever Dream hier für euch bei Das Ding vom SR. Ich wünsche euch einen schönen Donnerstagabend und schönen Feierabend jetzt mit David Guetta und Rihanna.

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2: Du bist ein Zauberer, Harry.
3: Ja, vor allem, wenn man nach Hause kommt, nachdem wir uns Resident Evil gegönnt haben. Die Filmreihe ist zurück. Horror, Zombies, Gemetzel, alles wieder mit dabei. Like, wer es noch kennt. Luca aus dem Das Ding-Team, du hast dich für uns schon mal reingesetzt. Ist jetzt der 8. Teil, ne, wenn ich richtig gezählt habe. Und ich glaube, ich habe selbst nur 3 gesehen. Muss ich den Rest dafür jetzt noch durchballern?
4: Brauchen wir nicht. Der Film erzählt eine komplett eigene Story. Heißt, ihr müsst weder die Spiele noch die anderen Filme kennen. Es geht um einen Typen, der sich mit Organtransporten über Wasser hält, bis er einen Auftrag annimmt, den er besser mal gelassen hätte.
5: Hast du Zeit für noch eine Lieferung? Liegt nicht in der Zone, also doppelte Bezahlung.
6: Wo genau soll das jetzt hin?
5: Raccoon City General.
6: Krieg ich hin.
4: Und auf dem Weg dahin wird's manchmal gruselig, spannend und auch ordentlich blutig.
3: Okay, blutig ist ja klar bei Zombie, ne? Aber du sagst, willst nur manchmal gruselig, also nicht so viel Horror oder wie?
4: Ich würde sagen, mehr atmosphärisch als richtig gruselig. Ein paar geile Jumpscares gibt's, es gibt auch ein paar Easter Eggs für die Fans. Was mich aber am meisten überrascht hat, ist der Humor des Films. Der ist nämlich richtig lustig und das liegt an unserem Main-Character. Einfach weil es mal nicht ein Ex-Militär-Obermacker ist, sondern einfach ein ganz normaler Dude, der mit einer Zombie-Apokalypse klarkommen muss. Und das macht ihn einfach so super krass relatable.
3: Okay, jetzt bin ich irgendwie hooked, weil ich finde, Zombie-Filme müssen auch immer irgendwas Witziges haben, oder? Resident Evil Teil 8 ab heute im Kino. Gönnt euch, wenn ihr Bock auf ein bisschen Gemetzel und Humor habt.

bei dem Song kann man einfach nur mitnicken. Ich wäre es ja auch nicht. Wer es nicht kann, der ist selber schuld. Leute, ich verabschiede mich mal für heute, gebe hier das Mikro über zu der liebsten Kollegin Tiffany. Macht dir mal schnell noch einen Espresso. Du brauchst ja Espresso, gell? Ja, schreit sie. Ja, ich wünsche euch einen schönen Abend. Genießt ihn, wie ihr

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1: Mit Paul. Hi. So gut wie jeden Tag kommt es in Deutschland zu Online- oder Telefonbetrug. Die Polizei warnt jetzt vor einer neuen Betrugsmasche im Messenger-Dienst WhatsApp. SR-Info-Reporterin Viktoria Ost sagt euch, wie die funktioniert.
2: Kriminelle geben sich dabei mit einem gehackten Account als Freunde oder Bekannte aus. Sie bitten dann darum, in WhatsApp einen Link anzuklicken oder einen QR-Code zu scannen und anschließend eine Geräteverknüpfung zu bestätigen. Wer das macht, verknüpft sein eigenes WhatsApp-Konto mit dem Smartphone des Täters. Kriminelle können dann im Namen des ahnungslosen Opfers mit dessen Kontakten chatten und diese dann zum Beispiel um eine Überweisung bitten.
1: Als neuer Fußball-Bundestrainer hat Jürgen Klopp heute seinen ersten DFB-Kader berufen.
3: Da haben wir einen anderen Ansatz gewählt. Wir haben nicht geguckt, was wir nicht haben, sondern wir haben geguckt, was haben wir, und haben ganz viele Fußballtalente gefunden und haben dementsprechend Kader zusammengestellt.
1: Der Kader ist mit 44 Spielern direkt deutlich größer als sonst. Das heißt auch, dass es ein paar neue Gesichter gibt, unter anderem auch aus dem Saarland, für SR-Info Fabian Hölker.
4: Felix Keidel ist zum Beispiel nominiert. Der spielt bei Elversberg und hat diese Saison sein Bundesliga-Debüt gegeben. Auch Bambasé Konté ist zum ersten Mal dabei. Der hat letzte Saison bei der SVE gespielt. Das gilt auch für Younes Ebnu-Talib, der spielt mittlerweile für Frankfurt. Ein paar Sachen bleiben aber auch beim Alten. Kapitän ist weiterhin Joshua Kimmich. Und neben ihm sind auch ein paar andere WM-Fahrer dabei, zum Beispiel Musiala, Wirtz und Havertz.
1: Das erste Spiel unter Klopp ist in genau einer Woche. Gegner ist die Niederlande in der Nations League. Ende Juli gab es in Berlin einen islamistischen Anschlag auf den Christopher Street Day. Erst gestern hat die Bundesregierung einen 10-Punkte-Plan beschlossen, um gegen islamistischen Terror vorzugehen. Die Bundesanwaltschaft hat heute in Brandenburg einen 24-jährigen Iraker festgenommen. Der soll einen Anschlag auf eine Kirche in Bremen geplant haben. Dabei soll er die Kirche ausgekundschaftet und sich eine Waffe besorgt haben. Außerdem soll er einen Komplizen angeworben haben, der noch unbekannt ist. In der Anklage heißt es, der Mann teile die Ideologie der Terrorgruppe Islamischer Staat. Ziel der geplanten Anschläge seien aus seiner Sicht Ungläubige gewesen. Der Beschuldigte wurde bereits einem Ermittlungsrichter vorgeführt und sitzt jetzt in U-Haft. In Saarbrücken wurde ein neues Laborgebäude eröffnet, und zwar am Helmholtz-Institut für pharmazeutische Forschung. Dort sollen Medikamente entwickelt werden, unter anderem Antibiotika. Bis zu 300 Forschende sollen dort arbeiten. Außerdem wurde auch der Grundstein für ein weiteres Gebäude gelegt. Das soll im Jahr 2029 fertig sein. Und wir schauen aufs Wetter. Heute ein Mix aus Sonne und Wolken. Und es war den ganzen Tag trocken bei 19 bis 23 Grad. Gerade haben wir 19 Grad in Walen und in Bliesen und 20 Grad bei euch in Geislautern. In der Nacht ist es dann weiterhin trocken, aber kälter, bis zu 11 Grad. Morgen zum Start ins Wochenende dann erst ein paar Schauer und dann später die Sonne bei 22 Grad.
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5: Mit Tiffany, hi, und mit Ray, die sucht immer noch ihren Mann. Same girl, same. Ja, Ex-Freunde hätte ich so den einen oder anderen. Mit einem bin ich sogar noch echt gut befreundet. Ist das was für euch fit geht, oder sagt ihr, nee, geht gar nicht, ist ja aus einem bestimmten Grund ein Ex-Freund? Reden wir mal in drei Songs drüber. Ray, gönnen wir uns jetzt mit Where is my husband bei Das Ding. Schön, dass ihr hier seid.

0: Ey, sorry, ich mach Schluss, aber lass auf jeden Fall Freunde bleiben. Hat das bei irgendwem schon mal funktioniert? Also mit dem Ex befreundet bleiben, ist auch super, man trinkt ab und zu mal ein Käffchen, no bad vibes. Ich sag, ja, kann funktionieren. Ich bin tatsächlich noch mit einem meiner Ex-Freunde befreundet und das passt in der Konstellation auch deutlich besser. Aber wie ist es bei euch mit dem Ex befreundet bleiben, yay or nay?
1: Also ich finde, man kann nach einer langen Beziehung nicht befreundet bleiben. Ich finde es meiner zukünftigen Partnerin gegenüber einfach nicht okay, mit jemandem befreundet zu sein, mit dem mal eine romantische Beziehung war.
2: Ja, ich denke schon, dass das geht. Manchmal ist dann vielleicht die Liebe nicht mehr so vorhanden, aber trotzdem kann man sich ja immer noch verstehen, auch mit der neuen Partnerin dann.
3: Das denke ich nicht. Man kann zwar sich gegenseitig aushalten und gegenseitig respektieren, aber Freundschaft würde ich das nicht nennen. Es kommt auch aber natürlich darauf an, aus welchem Grund man sich getrennt hat.
0: Ja, glaube ich auch. Und im Endeffekt glaube ich auch einfach, es gilt, tut das, was euch gut tut.
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ist der neue Track von Crystal und Rudimental. Letztere haben ja schon mit Größen wie Ed Sheeran, Ray und Khalid zusammengearbeitet. Also schon richtig, richtig fette Sache für Crystal, jetzt mit denen gemeinsame Sache zu machen. Und ist auch definitiv ein Vibe. 3, 2, 1, Crystal und Rudimental. Jetzt neu für euch bei das Ding.

die 21 Pilots mit Doubt hier bei Das Ding. Und ey, super random, aber wenn ihr was ganz Tolles sehen wollt, dann googelt mal Kühe in der Schweiz, die vom Helikopter heimgeflogen werden. Ich habe das gerade entdeckt und ich liebe es schon sehr, muss ich sagen. Jetzt Ende Sommer wird die Herde so, ne, in den Alpen verlegt von ganz weit oben nach ganz weit unten und manche schaffen es nicht alleine runter und dann hängen die da in so einer Decke unterm Helikopter und chillen ihr Leben. Es ist viel zu süß und ja, gern geschehen.

0: Podcast-Ecke hier am Donnerstag. Hi, wie sagt man so schön? Wer feiern kann, der kann auch arbeiten. Und das gilt natürlich auch für William und Sophie aus der Das Ding Good Morning Show.
1: Viertel.
2: Und zeig es uns.
0: Die beiden lernen die ganze Woche schon das Ding Viertel und euch kennen. Und gestern Abend, da klang es bei den beiden noch so. Wohnzimmerkonzert in Stuttgart mit euch und heute Morgen dann aber so.
3: Ich hätte jetzt gern zwei Freiwillige. In der Quantenphysik spricht man sehr oft von Alice und von Bob. Verschränkung der Quantenzwillinge.
4: Hä?
3: Weiß nicht, warum da jetzt Drillinge abgebildet sind, aber...
0: So süß, William. Hören wir Tag 4 auf jeden Fall an.

0: Wie tankst du Kraft für morgen?
1: Also ich könnte das theoretisch in einem Wort beantworten. Schlafen. Aber vielleicht muss ich auch noch mal ein bisschen hier die letzten 4 Tage verarbeiten. Und wir haben so viele coole Leute kennengelernt und hatten so viele Sidequests. Und noch was ganz Leckeres essen. Lasagne.
0: Guten. Und jetzt seid ihr dran. Wer hat heute den besseren Job gemacht? Wer wird Tagessieger? Stimmt ab auf Insta bei Das Ding. 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

Track war nie weg. Dafür hat er sich Rapper Soli und das hyped Indie-Pop-Duo Blumgarten ins Studio geholt. Geht drum, immer weiter an den eigenen Erfolg zu glauben, auch wenn da noch ganz viele Zweifel sind. Also ist schon eine diepe Nummer und eine, wie ich finde, sehr gelungene. War nie weg, UFO 361, Soli und Blumgarten. Jetzt für euch bei Das Ding. Schönen Donnerstag.

0: nächste Challenge ist: Findet eine Band und veranstaltet ein Wohnzimmerkonzert bei jemandem zu Hause.
1: Ja, gar kein Problem.
2: Oder locker.
1: Hallo.
0: Ihr habt 2 Stunden.
1: What?
2: Oh mein Gott.
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2: Mit Tiffany, hola, liebe Grüße zu euch ins Saarland, nach Baden-Württemberg, Hessen, Rheinland-Pfalz auch mit dabei. Sehr schön. Und falls ihr Georgia Smith und AJ Tracy noch nicht auf dem Schirm habt, wird Zeit, Leute. Crush hier jetzt bei euch bei das Ding.

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Vor zwei Tagen hat Drake seinen nicht so kurzen Film rausgehauen. Eine Stunde lang, heißt FOMO, also Abkürzung für Fear of Missing Out, die Angst, was zu verpassen. Und das war scheinbar ziemlich ernst gemeint, weil wer nicht schnell genug war, hier guckt jetzt in die Röhre. Das Ding ist weg, einfach wieder gelöscht. Aber es war jetzt auch nicht so die spannendste Story jemals anscheinend, ne, sondern mehr eine Ankündigung für 1000 Sachen gefühlt, die von ihm kommen. Neue Musik, zwei neue Musikvideos und neue Features, zum Beispiel mit Don Toliver. Ja, sehr nice. Und zum Schluss hat er noch rausgehauen, dass er nächstes Jahr auch auf Welttournee geht. Ja, bescheiden kann er, der Gute.

0: 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Hi, ihr hört das Ding. Und gesellschaftliche Erwartungen, da halten die zwei maximal Abstand von.
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0: Bad Moms J und Icky Mel, gerade zwei der erfolgreichsten Female Rapper bei uns. An sich auch super unterschiedlich, so Style und Sound, aber bei einer Sache sind die zwei sich einig: Selbstbestimmung. Als Frau im Rap und halt auch allgemein. Ihr neuer gemeinsamer Song ist also nicht nur ein Song, sondern auch ein Statement. Geile Sau trotzdem. Ja, schnell für euch bei das Ding.
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0: menschlich. Und sie ziehen weiter durch, die zwei Granaten. Und zeig es uns. Tag 4 für William und Sophie aus der Das Ding Good Morning Show. Für William ist es heute Morgen in Tübingen und für Sophie in Karlsruhe bei euch in Baden-Württemberg losgegangen. Einfach mal eine Vorlesung in der Uni gehalten und danach weiter das Elternhaus des jeweils anderen finden und Mutti einen Besuch abstatten. Ich sag euch, es war wieder einiges los heute.
1: Ihr seid in der Heimat eures jeweiligen Mod-Partners. Finde das Elternhaus des anderen und bring den Eltern ein Gastgeschenk vorbei.
2: Entschuldigung, kennen Sie zufälligerweise eine Familie Schindler?
3: Nein.
4: Ich weiß, dass dieser Mann wirklich von seiner Heimat schwärmt. Also wir müssen dahin, wo es wunderschön ist.
2: Und da gucken wir jetzt mal, wer da aufmacht, wenn wir jetzt hier klingeln. Hallo, es ist die Mama von Sophie.
3: Ja.
2: Also es hat nicht lange gedauert, sie zu finden, weil da eine Dame hat direkt gewusst, okay, und der Papa. Hallo, hi. Ich wollte natürlich nicht mit leeren Händen kommen. Erklären Sie mal, was das ist.
3: Ein Echtheitszertifikat Stockmodell Stock aus Holz.
2: Wie groß ist der?
3: Also ich schätze mal 2 Meter.
2: Mindestens. Werden sich die Hunde da freuen. Ja, ach Gott, das für dich. Challenge bestanden.
3: Ich sehe so ein paar Sonnenblumen, eine Mauer, ein kleines Schlösschen oder eine Burg und natürlich das Hotel von Williams Eltern. Und da gehen wir doch jetzt aber mal rein. Hallo.
5: Hallo, ich bin der Gerhard.
3: Heißen Sie mit Nachnamen Laut?
5: Leise Laut, TH, TH.
3: Also den gleichen Humor, wie der William hat, der Alter.
1: Vor euren Eltern sage ich nichts Gemeines. Gut gemacht, ihr beiden. Morgen gibt's die letzte Challenge.
0: Oh ja, und jetzt seid ihr dran. Stimmt auf dem Listing-Insta-Kanal noch ab. Wer hat heute mehr abgeliefert und soll den Tag gewinnen? Morgen früh dann das große Wochenfinale von Woche 1 und alle Highlights, die checkt ihr weiter auf Insta und auf dasding.de.
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0: schönen Abend euch.
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0: Kinocheck. Und schon wieder ein neuer Horrorfilm im Kino, Resident Evil. Die Videospielreihe, die kennt ihr wahrscheinlich. E-Zombies, Monster, alles geht den Bach runter. Und jetzt gibt's einen neuen Film. Luca aus dem Das Ding-Team hat ihn schon gesehen. Luca, das ist jetzt der 8. Film aus dem Resident Evil-Universum. Heißt, vorm Kinobesuch erstmal die anderen 7 Teile noch durchbingen, oder?
2: Brauchen wir nicht. Der Film erzählt eine komplett eigene Story. Heißt, ihr müsst weder die Spiele noch die anderen Filme kennen. Es geht um einen Typen, der sich mit Organtransporten über Wasser hält, bis er einen Auftrag annimmt, den er besser mal gelassen hätte.
3: Hast du Zeit für noch eine Lieferung? Liegt nicht in der Zone, also doppelte Bezahlung.
4: Wo genau soll das jetzt hin?
3: Raccoon City General.
4: Krieg ich hin.
2: Und auf dem Weg dahin wird's manchmal gruselig, spannend und auch ordentlich blutig.
0: Ja, ich weiß nicht. Ich kann ja nicht so gut mit Horrorfilmen, aber wie gruselig ist der jetzt wirklich für so Horrorfilm-Fans wie dich?
2: Ich würde sagen, mehr atmosphärisch als richtig gruselig. Ein paar geile Jumpscares gibt's, es gibt auch ein paar Easter Eggs für die Fans. Was mich aber am meisten überrascht hat, ist der Humor des Films. Der ist nämlich richtig lustig und das liegt an unserem Main-Character. Einfach weil es mal nicht ein Ex-Militär-Obermacker ist, sondern einfach ein ganz normaler Dude, der mit einer Zombie-Apokalypse klarkommen muss. Und das macht ihn einfach super krass relatable.
0: Also, wer Bock hat auf einen spaßigen, kurzweiligen und stellenweise ziemlich blutigen Horrorfilm, der neue Resident Evil ist ab heute im Kino.
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1: Mit Tiffany, hi und mit euch. Hi, Grüße gehen raus zu euch in Saarland, zu euch nach Baden-Württemberg, nach Hessen und nach Rheinland-Pfalz. So schön, dass wir hier alle wieder zusammenkommen. Und die einen, die machen es vielleicht gleich schon. Der Rest von uns muss noch ein bisschen ranklotzen, dann können wir es aufmachen. Sleep, The Kid Laroi, hier jetzt für euch bei Das Ding. No,

0: Ich bin Tiffany. Hello. Und Hot Take, ich sag Freundschaft mit dem Ex. Das kann funktionieren. Ja, viele, klar, danach Kontakt abgebrochen, alles wird verbrannt, nie wieder an die Person gedacht. Und es funktioniert auch für manche. Und ich finde, es kommt vor allem auch darauf an, wie man auseinandergegangen ist und warum. Na, aber ich sage trotzdem, es kann funktionieren. Was sagt ihr dazu?
1: Also ich finde, man kann nach einer langen Beziehung nicht befreundet bleiben. Ich finde es meiner zukünftigen Partnerin gegenüber einfach nicht okay, mit jemandem befreundet zu sein, mit dem mal eine romantische Beziehung war.
2: Ja, ich denke schon, dass das geht. Manchmal ist dann vielleicht die Liebe nicht mehr so vorhanden, aber trotzdem kann man sich ja immer noch verstehen, auch mit der neuen Partnerin dann.
3: Das denke ich nicht. Man kann zwar sich gegenseitig aushalten und gegenseitig respektieren, aber Freundschaft würde ich das nicht nennen. Es kommt auch natürlich darauf an, aus welchem Grund man sich getrennt hat.
0: Ja, absolut.

My Mind, Jay Dunham hier bei Das Ding. Und es ist schon richtig frech. Nur eine Woche vor dem geplanten Release hört Sängerin Dylan von ihrem Plattenlabel: Nee, sorry, veröffentlichen wir doch nicht. Single Gates to Lose and to Love. Grund, warum Universal Music den Release stoppen wollte, waren Budgetgründe, heißt es. Ist ihnen auch sehr früh eingefallen, eine Woche vorher. Und ich finde es auch einfach ein bisschen eine lahme Ausrede, ehrlich gesagt. Dylan hat das Ganze dann auch öffentlich gemacht und super viel Support bekommen. Auch von Größen wie Ray zum Beispiel, die sagt, ja, ich kenne diese Probleme im Musikbusiness. Und siehe da, es kann sich durchaus auszahlen, laut zu sein und ein bisschen was an Druck zu machen. Mittlerweile ist er dann auch zum Glück released, die Single To Love and To Lose. Dylan, jetzt für euch bei Das Ding. Zum Glück haben wir sie.

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0: Eieiei, das erinnert mich an die ganze Problematik, die wir hier aktuell haben. Aber gut, wilder Tag schon wieder hier im Viertel.
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0: Wirklich wild. William ist auch zwar wieder fit, Stimme hört sich aber definitiv nach Tag 4 an.
1: Ja, das war ja heute wirklich ein bisschen omnipräsent. Man hört's, das W in William steht für Voice Crack heute. Aber bis morgen wird es wieder. Ich werde jedes Honigtöpfchen ausschlecken, was ich finden kann. Das klingt ganz eklig. Ihr müsst euch keine Sorgen machen, es haben mir ganz viele Leute geschrieben. Mir geht es gut, morgen bin ich wieder da und meine Stimme hoffentlich auch.
0: Ja, wir hoffen mit, William. Sophie ist gesund, aber die muss auch nochmal ordentlich Kräfte tanken fürs Finale und nutzt effektive Mittel.
2: Schlafen, aber vielleicht muss ich auch nochmal ein bisschen hier die letzten 4 Tage verarbeiten. Wir haben so viele coole Leute kennengelernt und hatten so viele Sidequests und noch was ganz Leckeres essen. Lasagne.
0: Ja, morgen großes Finale. Das verfolgt ihr auch weiter. Hier bei Das Ding auf dasding.de und natürlich auf Insta.
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0: das Ding hier am Donnerstag. Hello. Wenn wir uns große Festival-Line-Ups und die Top-Listen der weltweiten DJs anschauen, da lesen wir ganz viele Männernamen. Ich habe da mit das Ding-DJ Bephisto aka Björn drüber gequatscht und der sagt, Frauen, die haben es doppelt so schwer im DJ-Business.
1: Also es gibt viel zu wenig Frauen, die das machen. Es hat Fluch und Segen, als Frau da anzufangen. Mhm. Weil zunächst mal ist eine klare Nachfrage da. Es gibt weniger Frauen, sieht meistens besser aus als irgendein Typ wie ich, der da steht. Aber wenn jetzt da wirklich einer ernsthaft ein guter DJ werden will, dann muss er halt erstmal wieder darüber hinauskommen, dass alle sagen, die steht da nur, weil sie eine Frau ist. Ne?
0: Ja,
1: dann,
0: ja.
1: Dann wirkt, also im ersten Schritt ist das alles ein Vorteil, ja, weiblich zu sein und keine Ahnung, ne? Irgendwie aus der Masse rauszustechen. Und das tut man leider als Frau ja schon heutzutage, weil es wirklich viel weniger weibliche DJs gibt als männliche. Aber dann hängst du halt daran fest erstmal. Ne? Du musst erstmal überzeugen, dass das nicht der einzige Grund ist, warum du da stehst.
0: Ja, das kann DJ King Ellie gut nachvollziehen. Diesen DJ aus dem Saarland und weiß, wie tough das Game sein kann als Frau. Mit der quatschen wir hier gleich auch noch eine Runde.
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1: Mit Tiffany und mit der Frage, haben es Frauen im DJ-Business schwerer? Wir haben eben gehört, das Ding-DJ Bephisto sagt, auf jeden Fall. DJ King Ellie ist ein DJ aus dem Saarland, die gibt uns dazu gleich Insights aus erster Hand. Nach drei Songs

0: Zeit. Ihr hört das Ding. Und wenn ich jetzt sag, nennt mir drei männliche DJs, easy, oder? Kommt aus dem FF. Bei weiblichen DJs sieht's da definitiv anders aus. Es gibt nämlich einfach gar nicht so viele. DJ King Ellie aus dem Saarland gehört zu den wenigen. Ellie, würdest du sagen, Frauen haben es im DJ-Game schwerer?
1: Ich würde sagen, tendenziell auf jeden Fall ein Stück weit, weil es eine Männerdomäne ist. Ich glaube aber, dass wir ein Stück weit auch in einem Wandel sind, der gerade so geschieht. Und vielleicht poppt das dadurch auch gerade noch mal mehr auf, dass sich Frauen ihren Stellenwert mehr erarbeiten müssen oder man so belächelt wird von wegen, ah, du bekommst ja nur den und den Gig, weil du schön bist. Mhm. Ich glaube, man hat ein bisschen mehr mit Vorurteilen zu tun.
0: Was sind so typische Vorurteile, die dir jetzt einfallen würden?
1: Ich würde schon sagen, so ein bisschen mit diesem Sex-Sells. Mhm. Also zum einen kann man es natürlich für sich verwenden, zum anderen überlegt man dann natürlich, glaube ich, 3-4 Mal, ob man vielleicht so was, ein Reel dreht und so. Also ich glaube schon, dass man sich da ein bisschen loslösen muss als Frau. Mhm. Also ach gut, deutsch gesagt, einen Scheiß drauf zu geben und sein Ding zu machen.
0: Das hast du perfekt ausgedrückt. Es soll vor allem niemanden davon abhalten, auch den Weg zu gehen, ne? Wenn das jemand da draußen bei uns in das Dingviertel sich überlegt. Was würdest du denn allen Girls sagen, die überlegen, den Weg einzuschlagen, aber vielleicht ein bisschen Bammel vor genau diesen Vorurteilen haben?
1: Auf sich vertrauen, an sich glauben, arbeiten und es einfach tun, einfach bei sich zu bleiben. Mhm. Das ist, glaube ich, der Schlüssel.
0: Ja, ich glaube, das ist der Schlüssel zum Leben.
1: Genau.
0: Voll die Lebensweisheit gedroppt auf den Donnerstag.
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0: das Ding hier. Benno ist hart am Hasseln. Nächster Track ist jetzt am Start. Besties ohne viel Schnickschnack.
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0: Ja, ziemlich easy, geht genau darum, um zwei Baddies, die beste Freundinnen sind. Es kann so einfach sein manchmal. Benno mit Besties hier jetzt für euren Donnerstagabend bei Das Ding.

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Good Neighbors. Hi, ihr Lieben, das Ding hier. Ich bin Tiffany. Und wir machen auch direkt weiter. Gar keine lange Unterbrechung. Feels Right, 49th und Main hier jetzt für euren Donnerstagabend. Macht euch einen gemütlichen.

0: das Ding hier.
1: Hi ihr Lieben, es war schon wieder ein wilder, wilder Tag.
0: Und zeig es uns.
1: Nämlich Tag 4 für William und Sophie aus der Das Ding Good Morning Show. Der ist geschafft. William ist heute Morgen in Tübingen, Sophie in Karlsruhe bei euch in Baden-Württemberg gestartet. Die mussten eine Vorlesung an der Uni halten, danach weiter das Elternhaus des jeweils anderen finden und Mutti einen Besuch abstatten. Wieder einiges los heute.
2: Ihr seid in der Heimat eures jeweiligen Mod-Partners. Finde das Elternhaus des anderen und bringt den Eltern ein Gastgeschenk vorbei.
3: Entschuldigung, kennen Sie zufälligerweise eine Familie Schindler?
4: Nein.
5: Ich weiß, dass dieser Mann wirklich von seiner Heimat schwärmt. Also wir müssen dahin, wo es wunderschön ist.
3: Und da gucken wir jetzt mal, wer da aufmacht, wenn wir jetzt hier klingeln. Hallo, es ist die Mama von Sophie.
4: Ja.
3: Also es hat nicht lange gedauert, sie zu finden, weil da eine Dame hat direkt gewusst, okay, und der Papa, hallo, hi. Ich wollte natürlich nicht mit leeren Händen kommen. Erklären Sie mal, was das ist.
4: Ein Echtheitszertifikat Stockmodell Stock aus Holz.
3: Wie groß ist der?
4: Also ich schätze mal 2 Meter.
3: Mindestens. Werden sich die Hunde da freuen. Ja, ach Gott, das für dich. Challenge bestanden.
4: Ich sehe so ein paar Sonnenblumen, eine Mauer, ein kleines Schlösschen oder eine Burg und natürlich das Hotel von Williams Eltern. Und da gehen wir doch jetzt aber mal rein. Hallo.
6: Hallo, ich bin der Gerhard.
5: Heißen Sie mit Nachnamen Laut?
6: Leise Laut, TH, TH.
5: Also den gleichen Humor, wie der William hat, der.
2: Vor euren Eltern sage ich nichts Gemeines. Gut gemacht, ihr beiden. Morgen gibt's die letzte Challenge.
1: Ja, weil morgen großes Wochenfinale von Woche 1 kennen dein Viertel. Wer gewinnt das Ding?

0: Wie jede andere Kunst ist auch die Kunst der Liebe eine produktive und positive Leistung.
1: Ach, ja, romantischer hätte ich es auch nicht sagen können, ne? Und wie läuft es bei euch so in Sachen Liebe, Liebesleben? Das will Cassandra gleich ab 22 Uhr hier von euch wissen bei Das Ding Blue Moon. Hattet ihr einen schönen Sommer mit eurem Summer Crush? Macht euch Dating gerade richtig Bock oder sagt er, ach, geh mir doch fort, das ist doch alles nix. Haut raus unter der 030 30 31 dreimal die 0. Gleich ab 22 Uhr ist eure Zeit zu reden. Und Cassandra kann echt froh sein, dass ich mich nicht reinmelden darf. Weil wäre mein Liebesleben ein Film, dann wäre es vom Vibe her sowas wie Always a Bridesmaids oder Titanic. Naja, macht ihr das mal schön. Ich melde mich ab für heute. Wir hören uns morgen Abend wieder. Tschüss.
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8: Hello, hello, Cassandra hier am Start. Blue Moon ist angesagt. Und wir machen ein kleines Liebesleben-Check-up. Was geht gerade bei euch in eurem Love Life? Seid ihr frisch verliebt? Seid ihr unglücklich vergeben? Oder seid ihr die happiesten Singles alive? Ruft mal an. Nummer ist die 0331 30 31 3x die 0. Wir starten ja nämlich gerade in den Herbst und das ist offiziell auch der Start der Cuffing Season. Also die Jahreszeit, in der meine Fellow Singles da draußen so langsam aber sicher nach einer Person gucken, die man sich zumindest den Winter über so ein kleines bisschen ankommitten möchte. Einfach damit man jemanden hat, mit dem man so gemütlich zu zweit Zeit drinnen verbringen kann und so schöne Dinner-Dates, Kinobesuche und natürlich auch die ganze romantische sexy Part-Time daran. Und weil bei mir persönlich gerade Start ist für die Cuffing Season, habe ich mich gefragt, wie sieht's denn gerade bei euch aus? Was euer Dating-Leben, was euer Liebesleben gerade angeht? Seid ihr frisch in der Beziehung und wie geht's euch damit? Seid ihr vielleicht ein kleines bisschen heartbroken, weil ihr den Sommer über einen Crush hattet? Oder vielleicht seid ihr super, super happy darüber, dass ihr gerade keine Beziehungsperson am Start habt, auf die ihr achten müsst und nach der ihr euch richten müsst? Let me know. Ruft sehr, sehr gerne an. Ich habe Bock, mit euch zu quatschen. Die Nummer ist 0331 30 31 3x die 0. Und weil ich Lovergirl bin, gebe ich euch jetzt einen meiner absoluten Lieblingssongs, wenn ich verliebt bin oder einen kleinen Crush habt, damit ihr ein kleines bisschen Zeit habt, darüber nachzudenken, was ihr mir gleich über euer Liebesleben erzählen möchtet. Wie gesagt, Nummer ist die 0331 30 31 3x die 0. Und ich gebe euch jetzt erstmal Scissor Snooze.
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4: Hat's auch der letzte gecheckt. Scissor!

0: So, ich habe für den haben wir jetzt alle ganz laut auswendig mitgezogen. Snooze und SZA. Wir sprechen nämlich gerade über den aktuellen Stand eures Liebeslebens. Die Nummer, um mit mir zu quatschen darüber, ist die 0331 30 31 3 mal die 0. Und die hat mein erster Hörer heute gewählt, und zwar Lukas. Hallo!
1: Hallo!
0: Hi, na, wie geht es dir, mein Lieber?
1: Na ja, gut und schlecht, Depressionen.
0: No, I'm so sorry.
1: Mach nichts, können wir nichts dafür.
0: Ja, aber scheiße ist trotzdem.
1: Ja, exakt.
0: Wie lief denn der Tag bisher?
1: Naja, langweilig. Ich hab nicht. Also ich bin ja in einer Wohngruppe und musste in meine Werkstatt. Heute habe ich es mal wieder nicht geschafft, in die Werkstatt zu gehen. Einfach psychisch habe ich mich nicht geschafft aufzuraffen.
0: Hm. Ja. Oh, das tut mir voll leid.
1: Ja.
0: Gibt es denn irgendwelche Sachen, von denen du weißt, die machen mir Spaß, die könnten mir Spaß bringen? Oder, oder nach denen geht es mir potenziell besser?
1: Schon, auf jeden Fall.
0: Erzähl mal, was sind das für Sachen?
1: Tatsächlich sammle ich sehr gerne Münzen.
0: Aha! Wie bist du dazu gekommen?
1: Das weiß ich gar nicht mehr.
0: Hat irgendwann mal angefangen?
1: Ja, hat einfach angefangen.
0: Okay, und dann bist du davon nicht mehr losgekommen und das macht dich happy.
1: Genau.
0: Ach, schön. Und gibt es gerade vielleicht eine Person in deinem Leben, ob du sie kennengelernt hast, schon persönlich oder nicht, die dir auch schöne Gefühle bereiten könnte?
1: Nein, eigentlich nicht. Ganz normal halt meine Eltern.
0: Ja.
1: Ja.
0: Das heißt, du bist Single.
1: Genau, ich bin Single, ich bin glückliches Single, das muss ich ganz ehrlich sagen.
0: Erzähl, das ist ein gutes, ein klares Statement. Wieso denn ein glücklicher Single auch?
1: Weil ich bin ja Autist.
0: Mhm.
1: Und jetzt habe ich gerade einen Faden verloren.
0: Gar nicht schlimm. Du sagst, du bist glücklicher Single und du meinst, weil du Autist bist, gibt es vielleicht bestimmte Sachen, die erzähl?
1: Genau, dass ich mich das schwer tue, vielleicht in einer Beziehung. Ich habe sozusagen eine Beziehungsangst und habe das daher dann gleich abgelehnt.
0: Ganz kurz, Lukas, ich höre dich so ein bisschen, als würde ich dich durch ein Kopfkissen hören. Hast du vielleicht so Kopfhörer oder sowas drin?
1: Nee, ganz zufällig nicht.
0: Achso, okay. Na gut, dann versuche ich mich besser zu konzentrieren. Und du wärst bezaubernd, wenn du versuchen könntest, ein bisschen lauter oder deutlicher zu sprechen, oder beides?
1: Ja, auf jeden Fall.
0: Oh, das klingt schon sehr viel besser, danke dir.
1: Gut.
0: Okay, nochmal von vorne.
1: Also, ich habe so ein bisschen Beziehungsangst, weil ich ja Autist bin und dann vielleicht mit manchen Sachen nicht klarkomme.
0: Mhm.
1: Und deshalb habe ich vom Vorhinein raus gesagt, dass ich mir eigentlich keine Beziehung wünsche.
0: Mhm.
1: Und who knows, vielleicht wird es ja irgendwann mal anders.
0: Ja, voll. Total. Ja. Also wenn du dich mit der Entscheidung gerade wohlfühlst, go for it.
1: Aber aktuell kann ich mir keine Beziehung vorstellen.
0: Ja. Darf ich fragen, du kannst mich jederzeit unterbrechen und sagen, Cassandra, halt die Schnauze, ist mir zu privat. Dann höre ich sofort auf. Aber du meintest ja gerade, dass es bestimmte Sachen gibt oder Aspekte gibt, bei denen du aufgrund deines Autismus Angst hast, eine Beziehung einzugehen. Habe ich das richtig wiedergegeben?
1: Wow.
0: Ja. Was wären das denn für Sachen?
1: Einfach wie man Verbindung aufbaut, so.
0: Hm.
1: Ja.
0: Also fällt es dir schwer, dich neuen Menschen so zu öffnen und mit denen irgendwie auch eine Freundschaft oder so einzugehen?
1: Exakt. Ich habe ja kaum Freunde.
0: Mhm.
1: Also ich habe eigentlich nur eine Freundin, das ist meine Nachbarin daheim.
0: Mhm.
1: Ja.
0: Krass, ich finde es voll überraschend, weil es mir voll leicht fällt, mich mit dir zu unterhalten. Und ich habe so das Gefühl, du bist voll offen und allein, dass du hier angerufen hast und so mir erzählen kannst,
1: ich bin tatsächlich ja schon zum dritten Mal jetzt hier.
0: Ja, aber trotzdem ist es ja keine normale Situation, weißt du, wie ich meine?
1: Ja,
0: Hat das auch für dich Überwindung gekostet am Anfang, hier anzurufen?
1: Am Anfang ja. Ja. Aber inzwischen weiß ich, hier ist mein Safe Space, hier kann ich mich fast über alles outen.
0: Oh,
1: ja.
0: Oh, das macht mich voll stolz. Das ist richtig
1: so
0: schön.
1: Ein Wohlfühlplatz.
0: Oh, Lukas. Das freut mich voll, das ist das allerschönste Kompliment.
1: Die Blumen könnte meiner Meinung nach ewig gehen, aber natürlich gibt es ja auch irgendwo Grenzen.
0: Könnte sein. Aber, ja. Okay, wenn du sagst, dir fällt es schwer, so Freundschaften aufzubauen, kannst du genau den Finger drauf legen, was das ist? Also traust du dich dann nicht, auf Menschen zuzugehen, oder fällt es dir schwer, Kontakt zu halten oder zu kommunizieren, was du möchtest?
1: Ich glaube, es hat mich jetzt auf die Menschen zuzugehen.
0: Auf die Menschen zuzugehen?
1: Mhm. Genau.
0: Und du sagst, du bist ja in einer Wohngruppe.
1: Genau.
0: Und hast du da irgendwie Anschluss gefunden? Oder sind da irgendwie Menschen, von denen du sagst, oh ja, das könnte ich mir vorstellen, zumindest eine Freundschaft oder vielleicht ein bisschen so ein kleiner Crush vielleicht?
1: Ja, schon. Also ich habe einen Crush.
0: Du hast einen Crush sogar?
1: Ja, ich hatte auch einen Ex-Crush, mit dem ich meine Beziehung haben wollte. Das war zwar nicht in der Wohngruppe, das war in einer Klapse, sag ich jetzt mal so.
0: Ja.
1: Ja.
0: Und wie hat sich das angefühlt für dich?
1: Schön, schön.
0: Ja.
1: Dass sie mir dann einen Korb gegeben hat.
0: Oh nein.
1: Dass sie mit so einem Film, ja.
0: Oh, das ist ätzend.
1: Ja, da hat man einmal so eine nette Person gefunden und dann.
0: Ja.
1: Hat man einen Korb.
0: Ja, das tut richtig weh.
1: Ja.
0: Und wie war das? Also hast du dann, als du gemerkt hast, okay, irgendwie finde ich die Person toll, wie bist du dann vorgegangen?
1: Ich habe, also wir waren ja einzeln in Zimmern.
0: Mhm.
1: Und dann habe ich einfach mal mit Hilfe von meinem Homie, weil ich mich der Fremden so gut ausdrücken kann, habe ich den Liebesbrief geschrieben. Den dann.
0: Was hast du? Entschuldigung, ich höre dich gerade nicht so gut.
1: Dann habe ich einen Liebesbrief geschrieben.
0: Du hast einen Liebesbrief geschrieben. Wie cute bist du denn?
1: Ja.
0: Oh, toll. Okay.
1: Ja.
0: Und was hast du da alles reingepackt? So deine ganzen Gefühle? Oder hast du dich für ein Gedicht entschieden?
1: Nee, einfach zum Ende meine Gefühle rausbauen.
0: Ja. Ja. Also ich finde, das ist ein sehr, sehr cutes Vorgehen, wenn man einen Crush hat. Ich glaube, ich habe außer im Kindergarten noch nie jemanden einen Liebesbrief geschrieben, aber ich würde mich todesfreuen, wenn ich einen bekommen würde.
1: Ja.
0: Boah. Aber wenn du jetzt sagst, du bist glücklich an deinem Single-Dasein, was sind denn die Sachen, die dich happy machen, gerade glücklich, oder die dich gerade glücklich machen, Single zu sein? Was sind die schönen Sachen daran? Oh, ich höre dich gerade wieder ganz, ganz mies.
1: Also Sache ist, ich habe gerade andere Probleme und da brauche ich nicht noch jemanden, der mir sozusagen nochmal, möglicherweise nochmal belastet irgendwie oder so.
0: Also das Gefühl zu haben, ich muss keine Verantwortung für noch eine zweite Person gerade übernehmen, wenn ich selbst gerade, ja, verstehe, das checke ich voll. Ey, Lukas, vielen, vielen Dank, dass du angerufen hast und die erste Person war es heute, die mit mir quatschen wollte. Ich bin dir sehr dankbar dafür.
1: Klar.
0: Dann hab einen wunderschönen Abend, ja?
1: Ja.
0: Coolio, bis dann. Ciao.
1: Ja, ciao.
0: Wir machen heute mal ein kleines, schönes Liebesleben-Update. Wie steht's gerade um euer Love Life? Seid ihr wie Lukas, der gerade angerufen hat, Happy Singles? Oder seid ihr frisch in der Beziehung und seid gerade so richtig so, keine Ahnung, alles ist rosa-rot und neu und verliebt und um Gottes Willen, erzählt mir bitte davon. Oder seid ihr vielleicht in einer Fernbeziehung, vermisst gerade eine Person und hättet eigentlich gerade viel mehr Kontakt, aber irgendwie, über Fernbeziehungen könnte ich auch ewig quatschen, das finde ich super interessant. Lieber Henrik, wie geht es dir? Hallo.
2: Ja, hi.
0: Na,
2: ja,
0: hi.
2: Also Umständen entsprechend, ne? Eigentlich ganz gut.
0: Oh, komm her, was sind die Umstände? Erzähl es mir.
2: Ja, ewig Single, ne? Aber wir Menschen sind halt nicht dafür gemacht, allein zu sein.
0: Nein, ich fühl dich. Okay, wenn du sagst, seit Ewigkeiten Single, seit wie viel Wochen, Monaten, Sekunden, Tagen?
2: Jahren, drei.
0: Seit 3 Jahren?
2: ja, ja, zwischendurch Kennenlernphasen, dies, das, Ananas, ja.
0: Ja, also ich muss sagen, ich muss aber sagen, 3 Jahre sind jetzt nicht ewig, aber wenn man keinen Bock drauf hat, dann ist es viel zu lang auf jeden Fall.
2: Ja, der Fun-Fakt ist, ich bin ja schon ein bisschen älter. Ich wollte eigentlich so 24, so Familienplanung, Haus, dies, ist alles fertig.
0: Ja.
2: Ja, ja. ich sag mal, unverheiratet, ungeschieden, kinderlos. Ja, so, ne?
0: Aber guck mal, das ist doch auch erfolgreich irgendwie. Unverheiratet, ungeschieden kann auch nicht jeder sagen in dem Alter.
2: Ja, definitiv. Ich bin überall dran vorbeigeschlittert. Also.
0: Ja, ich meine, andere, wie alt bist du denn?
2: Süße 38.
0: Das ist doch gar kein Alter. Und guck, mit 38, da stehen andere Menschen vor einem, die sind schon, die haben eine gescheiterte Beziehung, die haben eine gescheiterte Ehe, die haben das dritte Kind gerade irgendwie am Start und sind gerade richtig am Struggeln und wissen nicht, wie sie da rauskommen sollen.
2: Ja, aber das ist auch eins der Probleme, weil wenn man versucht, Menschen, also man sucht ja so ein bisschen auch in sein Alter, ich meine, ein bisschen jünger darf das natürlich auch sein.
0: Ja.
2: Zumindest in der wo ich lebe, ist das kinderlos mit Kinderwunsch zu finden relativ schwierig.
0: Ah ja, okay, checke.
2: Selbst wenn ich sage, ich bin selber, also Grüß an Lukas war das, ne?
0: Ja, genau.
2: Grüße an ihn, ich bin Sozialpädagoge im HZE-Bereich.
0: Ja.
2: Selbst wenn man jemand mit Kind findet, ja, das ist dann immer nicht so ganz einfach, weil meistens halt irgendwelche Sachen, Vorgeschichten vorgehen. Irgendwelche Rucksäcke dabei sind und leider ist es alles ein bisschen komplex, aber wie gesagt, zum Lukas wollte ich noch kurz sagen, du bist nicht alleine, wenn du in der Wohngruppe bist, richte dich an deinen Betreuer, sind immer auf deiner Seite, auch wenn es manchmal echt schwer fällt.
0: Oh, das ist eine sehr gute Message. Ich wette, Lukas hört es gerade. Danke dir, Henrik.
2: Ja.
0: Okay, wenn du was ändern möchtest an deinem Single-Dasein, wie gehst denn du da gerade vor? Was sind deine Choices? Wie lernst du Menschen kennen?
2: Ja, das ist das Geniale. Ich bin ein ultra offener Mensch. Ich lerne easy Menschen kennen.
0: Ach krass.
2: Aber irgendwie habe ich so diesen, weiß ich nicht, diesen Fluch, so nach 3 Minuten in eine Friendzone zu rutschen.
0: Oh.
2: ich versuchst mir so ein bisschen mehr auf mich, so auf mein inneres Ich zu konzentrieren, so auf mein Selbstwohl, also mehr Sport, mehr so, ja, dass es mir selber gut geht, weil das strahlt man dann auch aus. Und ja, ich habe jetzt auch mittlerweile so nicht mehr verbissen, in Anführungsstrichen. Irgendwann ist man so ein bisschen verbissen und verbittert. Und mittlerweile ist das so, ja, versuchst du mal, guckst du mal, wenn nicht, dann ist das halt so, ohne mich denn davon runterziehen zu lassen.
0: Ja.
2: Und versuch das auch auf irgendwelchen komischen Apps, wo ich immer noch sage, das ist totaler Schwachsinn.
0: Ja, voll. Es macht auch voll süchtig, diese Scheiß-Apps einfach. Weil man, wenn man nicht drauf ist, dann denkt man so, ja, aber vielleicht verpasse ich ja doch diese eine einzige Person unter einer Million. Und wenn man drauf ist, dann ist es eigentlich auch nur, es zieht einen am Selbstbewusstsein runter.
2: Ja, weil das halt dieses oberflächliche Doomscrolling ist.
0: Ja, also, ja, voll.
2: Schwierig.
0: Ja, und ich habe auch das Gefühl, ich weiß, da kannst du mir das aus deiner männlichen Perspektive vielleicht mal erzählen.
2: Okay.
0: Ich habe das Gefühl, dass wenn ich Männer über Dating-Apps kennenlerne, dass man viel schneller dabei ist zu sagen, ah nee, das ist es nicht und ich melde mich nie wieder. Also das ist eher so ein, das ist ja kein Mensch, der irgendwie aus dem Freundeskreis ist oder so, dem man potenziell wieder begegnet, wenn man den ghostet oder sowas. Deswegen behandelt man die Person potenziell eher schlechter. Weißt du, wie ich meine?
2: Ja, aber das ist eine allgemeine Gefahr des World Wide Webs. Also ob das jetzt irgendwelche Dating-Apps sind oder so. Also man fühlt sich da allgemein freier und hat da weniger Ängste. Mhm. Und ob männlich oder weiblich, würde ich jetzt mal stark behaupten, dass diese Toleranz einfach mal weg zu ignorieren oder einfach mal diesen Button so auf Ignor zu setzen, relativ gering. Ne? Das macht man relativ zügig, besonders weil man auch keine Empathie aufbauen kann, da man ja nur wenn überhaupt, ja, so zwei, drei Nachrichten hin und her schreibt, und eine Nachricht kann halt keine Empathie oder irgendwelche Gefühle oder irgendwas vermitteln, sondern einfach nur irgendwelche Buchstaben mit irgendwelchen doofen Smileys dahinter. Ne?
0: Ja, voll. Ja. Ja, aber ich stelle das sogar nach Dates fest. Also so, wenn man sich so zwei, dreimal getroffen hat, dann ist das genauso. Dann sind Menschen viel schneller, die neigen viel schneller dazu, einfach entweder zu ghosten oder in einem Halbsatz zu sagen, ah nee, doch nicht, ciao. Statt irgendwie...
2: Okay, krass.
0: Ja.
2: Ja, ich glaube, das liegt daran, dass die Welt so ein bisschen mehr abgefuckt ist.
0: Ja.
2: Ach, ist egal, die Banane ist ein bisschen knitterig, ey, schmeiß weg, kauf eine neue.
0: Ja, check.
2: Schwierig.
0: I know.
2: Schwieriges Alter, ja.
0: Tell me about it. Und wie machst du das dann, wenn du sagst, du bist eigentlich ganz gut darin, Menschen kennenzulernen? Wie gehst du da vor, so in real life ohne Dating-App? Wie funktioniert das?
2: Naja, kommt auf die Situation drauf an, ne? Aber ich gehe hin und quatsch die an. Ja? Also einfach ansprechen, warum auch immer. Es muss halt zur Situation passen. Also ich, keine Ahnung, da haben wir auf dem Platz da so ein bisschen mit dem Ball rumgekickt, ein paar Kollegen und ich. Da war dann eine Truppe Mädels dann, oder Frauen, Mädels, Entschuldigung. war eine Truppe Frauen da, da haben wir den Ball darüber gekickt und dann kam man ins Gespräch, ne?
0: Ja.
2: Ja. Also einfach locker drauf los und gucken, was kommt. Mehr als eine Abfuhr kannst du nicht bekommen. Ich meine, habe ich auch schon gekriegt. Hm. Auch eine, wo ich mich herzhaft im Club in Berlin drüber amüsiert habe, noch Tage später, so eine geile Abfuhr habe ich noch nie.
0: Erzähl bitte.
2: Ja, da waren wir im, ach, wie heißt der Hashtag? Ah, oh, ja, Name ist weg, ist ja egal.
0: Ja.
2: Und da war die ganze Zeit eine junge Dame, die anscheinend irgendwie Interesse an mir hatte, hat mich die ganze Zeit angeguckt, das ist auch so relativ hinter mir her, aber ich war so, ja, ich hatte irgendwie so den Dating-Vibe den Abend nicht, keine Ahnung, war so ein bisschen angefangen.
0: Ja.
2: Und irgendwann habe ich mir so gedacht, ach komm, was soll passieren?
0: Ja.
2: Und dann habe ich sie angesprochen. Und dann hat sie mich gemustert von oben bis unten und sagte mir, ach nö, du bist mir zu lieb.
0: Was? Du hast doch nur einen Satz gesagt.
2: Ja, ich hab nur gesagt, weil sie mich die ganze Zeit halt so, sie hatte so ein wirklich bezauberndes Lächeln.
0: Ja.
2: Und da bin ich zu ihr hingegangen, ich so, sag mal, wollen wir mal kurz, es gibt ja so eine kleine Outdoor-Area, ich so, wollen wir mal kurz rausgehen, ich würde noch gern von deinem Lächeln sehen. Und dann guckt sie mich wirklich so anderen Haus raus, nee, du bist mir zu lieb, ist ja geil, krass.
0: The audacity.
2: Ich war so schockt. Was geht hier gerade ab?
0: Ich finde das richtig fies.
2: Ach ja, naja.
0: Naja, komm. Vor allem, also du meintest ja, sie hat dir schon den ganzen Abend irgendwie Signale gegeben, dass sie gerne
2: ja,
0: schon offen dafür wäre.
2: Ja, ich war mit einer guten Freundin da und die ganze Zeit, also wirklich die ganze Zeit. Meine Freundin hat schon gesagt, jetzt, also Freundin,
0: ja.
2: Jetzt mach doch endlich mal. So, oh.
0: Und warst du aber aufgeregt? Also bist du generell aufgeregt, wenn du dann Frauen ansprichst?
2: Mittlerweile gar nicht mehr.
0: Mhm.
2: Also kommt drauf an, wenn ich so, ich sag mal so, da steht so ein Crush vor mir, so vom Typ her, ja. Also ich finde ja so Snow White oder Ginger, ne, dann ist ja am besten noch ein bisschen Tattoos und so, dann ist sowieso vorbei. Ne?
0: Okay.
2: Also dann könnte das schon sein, dass ich so ein bisschen, na, weiß ich nicht, wie so ein kleiner Flamon rüberkomme, weil ich so nicht gerade aussprechen kann oder so, aber sonst eigentlich gar nicht. Also ich versuche mich da schon echt zusammenzureißen, das locker zu sehen, weil was soll passieren? Also schlimmer als Nein geht nicht.
0: Ja, voll.
2: Im allerschlimmsten Fall hast du alle fünf in dem Gesicht, weil du dir irgendwie dich verhaspelt hast. Ja gut, dann kannst du auch mitleben.
0: Oh nee, aber nein, wurde dir schon mal eine gepfeffert?
2: Tatsächlich ja. Ja, aber das ist lang, lang her, da war ich noch jung und war echt...
0: Warst du frech?
2: Ja, ich war sehr frech. Aber das hat komischerweise funktioniert. Ich war ein kleines Arsch.
0: Aha, so nämlich.
2: Ja, ja.
0: Na gut, aber klingt so, als hättest du daraus gelernt.
2: Ja, es war so die Zeit, so nach der ersten großen Liebe, ne? Und war sowieso alles doof, kennt man ja, ne? Dass man so noch da drin ist, so, das andere Geschlecht ist sowieso komplett scheiße. Und dann hatte ich so mit Freunden dann einfach mal so eine Hypothese aufgestellt, dass du mal gucken, was passiert, wenn du in den Club gehst und halt Frauen sehr direkt ansprichst mit hast du Bock, Punkt, Punkt, Punkt. Und das funktioniert ausgesprochen gut. Also es war 70 zu 30 und bei 30% hat es halt alle 5 im Gesicht, ne? Aber
3: ja. Ja gut, aber es ist eine gute Ratio, würde ich auch sagen.
2: Ja,
3: und zumindest okay, wissen beide Seiten, was Sache ist.
2: Es ist ehrlich.
3: Ja, voll.
2: Eiskalt ehrlich.
3: Ja, genau.
2: Ja, also, ich kann immer noch sagen, nein oder lachen oder sonst was.
3: Ja.
2: Aber, ja, ist halt ehrlich. Ne?
3: Ja, aber solange man das höflich auch rüberbringt.
2: Ja, kam auf dem Alkoholpegel an.
3: Ja, okay.
2: Aber ich finde, das haben auch viele verloren, diese absolute, einfach diese Ehrlichkeit. Also wenn viele kommen zum Beispiel, mittlerweile habe ich auch schon festgestellt heutzutage, wenn ich Menschen kennenlerne oder Frauen halt, ne, und denen sage ich so, Leute, pass auf, das war mein Leben, ich bin keine Unschuldsmaus. Und dann gucken die sich an, wie so ein Auto ist, ja, lieber jetzt als später, weil...
3: Ja, natürlich, weil rauskommt sowieso.
2: Das ist doch total, die sind immer so schockt und denken so, was ist mit ihm?
3: Hä, aber ja. Wieso, was hast denn du Schlimmes angestellt?
2: Oh, Schmuddelfilme gedreht?
3: Hast du wirklich?
2: Ja.
3: Ich sterbe. Wie witzig ist das denn?
2: Oh, naja, war lukrativ. Also bin ich auch immer noch nicht abgeneigt von.
3: Wie bist du da rangekommen? Wie startet man so eine Karriere?
2: Oh ja, weiß ich gar nicht, wie das angefangen hat. Also ich bin seitdem ich so sehr, sehr jung bin, also seit 18 Swinger.
3: Yeah.
2: Und weil ich halt so ein Typ bin, der halt offen ist und sagt, ja, wenn es halt nur um die eine Sache geht, kann ich mir das auch woanders holen. Und muss dafür keine Fake-Kennenlernschaft oder sowas betreiben.
3: Mhm.
2: Und dann hatte ich halt so die eine oder andere Beziehung, mit der wir das gemeinsam gemacht haben. Wir waren halt auch zeigefreudig. Ja, und dann fing es halt irgendwie mal damit an, dass man da irgendwie mit Geld verdient hat, weil irgendwelche Leute dir irgendwelche Stückchen oder sonst was abgekauft haben. Ja, und dann kam das so, ne?
3: So eins nach dem anderen.
2: Ja, und irgendwann bist du dann da die ganze Zeit auf Venus rumgerannt und weiß ich nicht wo überall und hast irgendwelche Autogramme gegeben und so.
3: Ich bin hardcore beeindruckt.
2: Ja.
3: Krass.
2: Obwohl man vom Mann ehrlich gesagt meistens nicht so viel sieht, also ne, das ist ja auch wieder lächerlich. Also,
3: ja, stimmt, es geht schon, glaube ich, oft um die Performerinnen. Okay, und wie viele Jahre hast du das gemacht? Oder machst du das immer noch?
2: Nee, also aktuell nicht mehr, weil wie gesagt, Single, ne?
3: Mhm. Ach so, das würdest. Ach so, warte. Aber das würdest du nur in der Partnerschaft machen? Oder das hast du
2: als
3: nur?
2: Als Mann lohnt es sich nicht. Es lohnt sich nicht als Mann.
3: Ach krass, absolut. Wirklich?
2: Es ist Fun Fact. Also ich möchte jetzt keine Namen nennen. Also man kennt da viele, viele Große in der Szene.
3: Ja.
2: Die sind alle vergeben. Die Männer sitzen alle im Hintergrund. Die machen alle das Office. Die sind alle mit denen am Schreiben und die verdienen eigentlich das Geld und die Damen sehen halt gut aus und haben verdammt viel damit zu tun, halt zu performen.
3: Ja.
2: Und der Rest der Typ im Background.
3: Hä, aber warte mal, also die Typen, die braucht es ja auch in solchen Filmen. Also die sind ja auch die Darsteller.
2: Die braucht es auch, ja, das ist richtig.
3: Ja.
2: Aber machen wir uns auch nichts mehr vor, also mit, ich sag mal, diesen Filmchen, die du dir überall irgendwo runterladen kannst, verdienst du kein Geld mehr.
3: Weil alles kostenlos zur Verfügung steht.
2: Ja, genau. Und das ist heutzutage alles halt über Blau-Weiß oder wie das alles heißt und Live-Performance. Und darüber machst du Kohle. Und das ist nicht schlecht, ja.
3: Mhm. Okay, aber wenn du, du hast ja gerade gesagt, nee, ich mach das nicht mehr, ich bin ja nicht mehr in der Beziehung. Dann wäre das eine Sache, die du, wenn du wieder in einer Beziehung bist, die du gerne wieder aufnehmen würdest?
2: Ich hätte damit kein Problem, aber es ist kein Muss.
3: Mhm.
2: Ich bin halt ein sehr offener Mensch. Ich sage mal ganz, ganz, ganz plump, also wenn die Frau, die ich kennenlerne, hobbymäßig jeder Prostituierte ist, dann soll es sein. Das stört mich nicht.
3: Mhm.
2: Ehrlichkeit, Loyalität und Treue in der Hinsicht, ne, sind für mich das Wichtigste, was denn so dazwischen... Ey, ist okay, ne? Lass alle machen. Wenn sie das aber auch so gar nicht möchte oder da gar keinen Bezug zu hat, ja, dann ist das auch okay, weißt du? Wenn das so zwischen uns läuft und funktioniert und da alles cool ist,
3: ja,
2: das ist jetzt nicht, wo ich sage, wie so ein, keine Ahnung, eine Zigarette oder ein Stück Schokolade oder sonst was.
3: Ja.
2: Ich muss das haben, ne?
3: Ja, also du brauchst es nicht in deinem Leben.
2: Ja.
3: Okay. Und was müsste denn sonst so eine ideale oder deine Traumpartnerin mitbringen? Nach was suchst du?
2: Haha. Die Firma, die eine suche ich.
3: Ja, dann beschreib mal.
2: Ja, Optik ist das ist eigentlich, ja, das klingt immer so oberflächlich, aber machen wir uns nichts vor, wir sind alles Menschen und wir sind halt auch so ein bisschen darauf getrimmt, ne?
3: Mhm.
2: Ja, sollte so ein Gesamtpaket passen. Ich stehe halt auf zierlich. Ja, meine Freunde machen sich da mal ein bisschen lustig. So, frei nach dem Motto, nur Hunde stehen auf Knochen. Ja, okay, dann bin ich halt eine Töne, dann ist das so. sie sollte weltoffen sein.
3: Mhm.
2: Nicht auf den Kopf gefallen, mobil und einen Job haben.
3: Okay, warte mal. Ja. was bedeutet weltoffen, was bedeutet mobil?
2: Mobil heißt, sie sollte einen Führerschein und ein Auto haben, das wäre optimal. Zumindest ein Führerschein wird ja schon reichen. Ich wohne auf dem Land, hier ist nicht.
3: Okay, gut. Ja, ja. Dann weltoffen?
2: Weltoffen heißt, wählst du eine gewisse Partei oder denkt die Erde ist eine Scheibe, dann kannst du abhauen.
3: Okay, ja? Gut. Ja.
2: Kann ich gar nicht mit um. Ich liebe alle Menschen dieser Welt. Ich liebe das Reisen um die Welt mit einem Picker, also mit so einem Geländewagen. Und da kann ich sowas halt gar nicht gebrauchen.
3: Ja.
2: Ja, dafür müsste man halt einfach offen sein, ne? Und kein Couch-Potato, ne?
3: Und,
2: also es gibt gar nicht so hohe Ansprüche.
3: Naja, und Kinderwunsch hast du ja auch noch gesagt vorhin.
2: Ja, es ist schon nice. Mittlerweile bin ich auf dem Punkt, wo ich sage, ja, man kann sie auch adoptieren. Ich habe auch so die passenden Voraussetzungen dafür.
3: Mhm.
2: Es ist schon so ein ungehegter Traum, aber es ist jetzt so, ja, entweder passt oder es passt halt nicht.
3: Mhm.
2: Aber da bin ich jetzt gar nicht mehr. Also klar, es wäre cool, aber ja, machen wir uns nichts vor, ne? Also.
3: Ja.
2: Ich glaube, da sollte man nicht mehr so fixiert sein. So heiraten, das wäre noch nice.
3: Wirklich? Das ist.
2: Ja,
3: wie cute bist du denn?
2: Zwar mit Ehevertrag, aber die.
3: Ja, okay. Da bricht ja die Romantik wieder. Wieso heiraten?
2: Ja,
3: wieso ist das so ein Traum von dir?
2: Naja, das ist einfach, weiß ich nicht. Also, ist doch geil, ne? Man macht sich schick, man feiert, dass man sich liebt. Man hat ganz viele nice Leute um sich rum und das ist einfach so ein Moment zum Zelebrieren, ne? Und den kann man auch immer wiederholen.
3: Mhm.
2: Ist doch so eigentlich was Schönes.
3: Also geht's eher um die Hochzeit als um mit einer Person verheiratet zu sein?
2: Nee, das gehört beides zusammen. Das ist ja diese Mischung darum, dass du was gemeinsam machst, was dich. Ja, es geht ja eigentlich um den Bund für die Ehe und bla bla bla.
3: Mhm.
2: Aber das machst du ja, du machst ja was, wo du dich bewusst für entscheidest, einen großen Schritt zu tun. Ja?
3: Mhm.
2: Und das finde ich einfach, das weiß ich nicht, das finde ich eigentlich toll. Das ist so, ja, das muss jetzt nicht kirchlich sein oder sonst was, das kann auch so total die abgefahrene Zeremonie nie sein, sonst irgendwas. Aber einfach so dieser Gedanke dahinter zu sagen, pass auf, ich wage jetzt den nächsten Schritt Beziehung.
3: Mhm.
2: Also ich bin nicht nur Beziehung, sondern ich bin Mann und Frau, weißt du? Dieses so, ja, gehört für mich irgendwie dazu.
3: Aber was bedeutet das dann für dich? Also ist es,
2: ja,
3: ist Heiraten das Versprechen, ich bleibe für immer mit dir zusammen? Oder bedeutet Heiraten für dich, ich trage eine besondere Sorgfaltspflicht für dich? Das muss aber nicht unbedingt inkludieren, dass wir bis 99,99 Jahren zusammen sind oder so. Wie sieht das für dich aus?
2: Ich finde, die Sachen sollten vorher schon gegeben sein. Das sollte dann einfach bloß immer durch diese, ich sag mal, diesen Ringempfänger und dieses Versprechen einfach nur nochmal untermauert werden.
3: Mhm.
2: Also wie quasi nochmal so ein, ja, so eine Stütze und zu sagen, ey, pass auf, ich bin so happy, ne, das ist so geil, das will ich der Welt raustragen, das soll überall stehen, du sollst meinen oder ich deinen haben, weißt du, das ist so eine, ja, so eine Topping der Verbindung.
3: Mhm. Ja, cute. Ja. Cute, Hendrik.
2: Ja, kann ich auch mal.
3: Ab und zu kann er das mal. Ey, ich danke dir sehr, dass du angerufen hast und ich dich über dein Liebesleben ausquetschen durfte.
2: Gerne.
3: So, und wenn sich heute nochmal jemand meldet, der auf diese Traumfrau-Beschreibung passen könnte, dann melden wir uns nochmal.
2: Ja, gerne.
3: Okay, genau.
2: Immer her damit.
3: So machen wir das. Dann hab einen schönen Abend, mein Lieber, ja?
2: Jo, danke ebenso.
3: Danke, tschüss. Lasst mich euch doch bitte mal ausquetschen über euer Liebesleben. Wie steht denn das aktuell? Seid ihr Singles? So wie Henrik gerade und sagt, boah, ich könnte mir eigentlich vorstellen, das auch in naher Zukunft mal zu ändern, wäre eigentlich ganz nice. Oder seid ihr Singles und sagt so, ich liebe mein Leben gerade, ich muss mit keinem Joghurt teilen, ich weiß, wann ich zu putzen habe und wann ich putzen möchte, ich kann alles stehen und liegen lassen und in den Urlaub abhauen, wann ich möchte und keiner fragt mich, was ich letzte Nacht getan habe. Love it. Dann erzähl's mir doch bitte auch. Nummer ist die 0331 30, 31, 3 mal die 0. Ich gebe euch mal einen Song Zeit, um zwischenzudenken. Meine Leitungen sind erstaunlich leer. Was ist los mit euch? Habt ihr alle kein Liebesleben? Seid ihr alle ich? Das kann doch nicht sein. 0331 30, 31, 3 mal die 0. Lasst mich euch ausquetschen. Ich gebe euch jetzt einen neuen Song von Ray mit ihren beiden Schwestern Emma und Absolutely. Jetzt hier bei Fritz. I declare and I decree.

mit ihr gelernt, Cassandra hier am Start. Ich habe Bock, mit euch über euer Liebesleben zu quatschen. Nummer ist die 0331 30 31 3 mal die 0. Für mich ist nämlich die Cuffing-Season gestartet. Ich bin Single, ich bin schon ein bisschen länger Single und manchmal finde ich es richtig geil, manchmal finde ich es ein kleines bisschen nervig. Jetzt gerade ist eher so die Zeit, wo ich mir denke, eine Beziehung oder zumindest jemanden zu haben, so einen Crush oder eine Situationship, wäre eigentlich schon ganz nice, weil, Mann, es wird früher dunkel, wir sind mehr inside statt outside und es finden einfach wie weniger Veranstaltungen statt und so. Und ich gehe dann gerne ins Museum und sowas. Und dann hätte ich einfach schon manchmal gerne eine Person, mit der ich das dann zu zweit erleben kann. Ich kann wirklich sehr gut Zeit alleine verbringen und brauche die auch. Aber manchmal ist schon schön, auch so einen kleinen Crush zu haben, den man so nebenher hat. Und ich habe so in letzter Zeit aber festgestellt, dass ich auch sehr viel weniger Bock habe,

0: miteinander umzugehen. Und auch an sich. Also Dating-Apps sind krass zermürbend und krass oberflächlich. Und deswegen gibt es so, keine Ahnung, so nach 2, 3 Wochen stelle ich dann sowas, oh nee, es hat mir einfach gar nicht gut getan und dann lösche ich wieder alles. Aber ich habe auch gar keine Ahnung, wie man sonst so Menschen kennenlernt. Wie macht ihr das? 030 30 31 3x die 0. Ruft mich sehr, sehr gerne an. Ich schwöre, ich bin nett. Ich schwöre, ich beiß euch nicht. Ich will einfach nur ein bisschen darüber quatschen, wie euer Liebesleben gerade aussieht. Vielleicht seid ihr ja keine Singles und seid schon länger vielleicht sogar in einer Beziehung und seid super glücklich damit und könnt euch ein Leben gar nicht mehr ohne eure Partnerin, ohne euren Partner vorstellen und sagt so, das ist das allerschönste Gefühl, jemanden zu haben, der so ein bisschen auf einen aufpasst auch, aber auf den man selbst auch aufpasst. Also das ist ja nicht nur ein Geben oder es ist ja nicht nur ein Nehmen, sondern vor allem auch ein Geben in der Beziehung. Und auch das kann richtig, richtig schön sein, so das Gefühl zu haben, gebraucht zu werden und einen positiven Impact bei einer anderen Person zu hinterlassen und eine verlässliche Basis irgendwie für eine andere Person zu sein. Das ist doch super, super schön. Ich habe hier eine Person in der Leitung, die mich angerufen hat. Und das ist Elias. Hallo Elias, wie geht es dir?
1: Guten Abend.
0: Guten Abend.
1: Also, blenden
0: sogar, sagt er. Wie ist das passiert?
1: Aber ich hatte einfach einen geilen Tag gehabt, ne?
0: Erzähl mir davon.
1: Ja, es läuft einfach, ne? Also es läuft gut an der Arbeit.
0: Ich liebe es, ja.
1: Ja, wie bitte?
0: Nee, ich liebe es, dass du so eine geile Energy hast. Es läuft gut in der Arbeit. So. Ja, erzähl.
1: Ja, ich meine, ich bin halt in so eine Einrichtung für behinderte Menschen, gell?
0: Mhm.
1: Ja, und da läuft es halt gut. Ja, da fühle ich mich halt sehr angenommen. Jeder versteht mich.
0: Mhm.
1: Ja.
0: Das klingt richtig schön. Bist du da neu oder bist du da schon länger?
1: Oh, ich bin 2 Jahre.
0: Oh, und du bist immer noch so glücklich, das ist ja ein hervorragendes Zeichen.
1: Ja klar, wenn man Scheiße erlebt hat,
0: ja,
1: ist man froh, dass man aufgefangen wird und dass man halt zu verstehen bekommt, dass man auch wichtig ist.
0: Voll.
1: Egal, ob man eine Behinderung hat oder normal ist, will ich jetzt mal sagen.
0: Ja, also ja, keiner ist normal, würde ich sagen, aber ich weiß, was
1: Nein,
0: du meinst.
1: Nein, auf jeden Fall nicht, keiner ist normal. Also jeder hat irgendwo eine Schraube los,
0: ja.
1: Aber ich habe den größten auf jeden Fall.
0: Ja, wenn du das sagst, dann glaube ich dir das erste Mal. Okay, das heißt, du bist richtig, richtig happy dort, wo du bist. Hast du Lieblingskolleginnen, KollegInnen?
1: Also ich will mal so sagen, ich fühle mich eher zu Frauen hingezogen als zu Männern.
0: Mhm.
1: Also meine Co-Leiterin ist auf jeden Fall, ja, das ist auf jeden Fall so eine richtig gute Freundin, ne?
0: Oh, wie schön.
1: Ja, da war ich schon zu Besuch als Einzigster auf jeden Fall. Da habe ich geholfen mit Pflastern.
0: Mhm.
1: Das hat mich schon viel bedeutet.
0: Oh, das freut mich voll. Das heißt, hast du einen kleinen Crush auf die?
1: Nein, um Himmels Willen.
0: Okay. Na, ich wollte nichts unterstellen, ich wollte einfach nur mal so nachfragen.
1: Nein.
0: Okay.
1: Muss nicht.
0: Okay. Aber gibt es eine Person, auf die du so ein bisschen gut findest?
1: Boah, also eigentlich möchte ich schon gerne eine haben, aber im Moment nein.
0: Mhm. Sagst du im Moment nein, weil im Moment einfach keine Person da ist, die dafür in Frage käme? Oder weil du sagst so, nee, gerade ist es mir lieber, einfach keine zu haben?
1: Ich glaube, ich bin noch nicht bereit dafür.
0: Mhm. Woran machst du das fest?
1: Woran ich das festmache?
0: Mhm.
1: An meinem Verhalten, denke ich mir mal. Ich bin halt noch, ja, so ein bisschen rau, so ein bisschen kindisch halt unterwegs.
0: Mhm.
1: Will ich jetzt mal so von mir behaupten.
0: Mhm. Und das glaubst du, wenn du eine Beziehung eingehen wollen würdest, dass du dann so nicht mehr sein solltest?
1: Ja, da muss ich auf jeden Fall erwachsener sein. Da habe ich ja auch ganz andere Anforderungen. Da muss ich ja dann meiner Freundin gerecht werden. Dann will sie das, dann will sie dort.

0: Sinn. Furchtbar. Aber
1: du bist jetzt schon genervt.
0: Nein, ich will mal so sagen, es ist auf jeden Fall wichtig, auf jeden Fall Kompromisse einzugehen. Und man darf sich ja auch nicht verarschen. Man muss liebevoll miteinander umgehen. Dann wird sie vielleicht noch beschützt werden. Mhm. Gehört alles mit dazu. Und das ist halt noch alles nicht der Fall. Ich bin halt noch so ein bisschen unreif. Mhm.
1: Das heißt,
0: ich genieße es noch irgendwie, so viel Scheiße zu bauen in meinem Leben, weißt du, so ein bisschen Blödsinn zu machen.
1: Was ist denn so der Blödsinn, den du machen möchtest?
0: Ich meine, ich laber den größten Teil meines Lebens einfach nur Gülle. Und die Hälfte des Tages kommt höchstwahrscheinlich ab und zu mal was Sinnvolles dabei rund.
1: Also, naja, 50% ist schon mal ein guter Schnitt.
0: Also ein Gruppenleiter hat zu mir gestern gemeint, ohne Scheiß. Mhm. Er merkt, ich werde ein Stück weit erwachsener.
1: Aha.
0: Ja, ab und zu mal kommt auch was Sinnvolles dabei rum. Aber den größten Teil laber ich einfach nur Gülle.
1: Aber weil du es einfach lustig findest oder weil du es ernst meinst?
0: Ich bin halt ein offener Mensch. Ich besaune das raus, was mir gerade in den Kopf kommt. Und das wird rausgeschossen, egal was es ist.
1: Mhm. Aber wenn es was Lustiges ist, dann ist es ja das ist doch unterhaltsam. Also solange du jetzt keine Menschen...
0: In meiner Gruppe bin ich auf jeden Fall der wichtigste Mitarbeiter, auf jeden Fall. Das wurde mir schon öfters mitgeteilt. Also ich bin auf jeden Fall der wichtigste Mensch in meiner Gruppe.
1: Weil du alle entertainst?
0: Ja, ich kann auch arbeiten und ich kann auch alle unterhalten, ne?
1: Das ist richtig.
0: Also das ist auf jeden Fall auch mal Fakt.
1: Ja, das finde ich auch sehr wichtig. Solche KollegInnen und so, die halten die Moral nach oben. Die finde ich auch essentiell.
0: Auf jeden Fall. Also ich bin auf jeden Fall so eine Stimmungskanone halt, ne? Und ich bin halt auch so, der immer strahlt, der immer positive Energie in diesen Raum wirft, ne? Also das ist einfach... Das bin einfach ich.
1: Ja, aber das klingt doch voll schön. Wieso sagst du dann, dass du das irgendwie ändern müsstest, um eine Beziehung einzugehen? Glaubst du nicht, da gibt es eine Person da draußen, die genau das toll findet, dass du den halben Tag Gülle redest?
0: Die muss ich erst mal finden.
1: Das ist richtig. Das kann ich verstehen.
0: Die muss ja auch meine Anforderungen gewachsen sein, weißt du? Ich meine, wenn ich so bin, möchte ich ja eine haben, die mich ja auch so ein bisschen runterholt, weißt du? Die mich dann auch mal ein bisschen bremst, weißt du? Wenn es dann Überhand nimmt.
1: Aha, okay. Also du...
0: Ich habe keine Ahnung, ja, das ist so eine Vorstellung, aber ich habe keine Ahnung.
1: Okay, aber nee, dann lass uns doch da mal bleiben. Wenn du sagst, so, du bräuchtest eine Person an deiner Seite, die so ein bisschen ruhiger vielleicht manchmal ist und man sagt so, Elias, 2 Stufen runter ist auch noch in Ordnung. Was müsste denn die Person noch so mitbringen? Was findest du spannend an Menschen oder attraktiv?
0: Ja, ich meine, also ums Hübschsein geht es mir eigentlich generell gar nicht. Es muss vom Charakter her stimmen. Hm. Also hübsch muss es schon sein. Also was ist hübsch? Ne? Das ist eigentlich Schwachsinn. Also sie muss auf jeden Fall einen guten Charakter haben. Treu muss es sein. Mhm. Liebevoll, herzlich. Mhm. Romantisch.
1: Oh, bist du ein romantischer Typ? Bist du romantisch? Ja.
0: Ja, auf jeden Fall.
1: Was magst du denn an romantischen Sachen? Also was macht dir Spaß? So,
0: ja, ein schönes Abendessen vorbereiten.
1: Oh, du kochst sogar.
0: Ja, natürlich. Ich bin auch ein kleiner Koch. Ne?
1: Ja, was noch?
0: Ja, halt ein bisschen Blumen auslegen oder sowas.
1: Mhm. Klingt schon sehr romantisch.
0: Ja, deswegen sage ich es ja.
1: Und dann willst du aber auch, dass das für dich gemacht wird, ne?
0: Ja. Ja, klar.
1: Ja, schon, oder? Ist ja nichts bei, ist doch schön.
0: Du, ich meine, kochen kann man auch zu zweit.
1: Mhm, stimmt.
0: Wenn man es möchte, natürlich, ne? Ansonsten auch romantischer Filmeabend.
1: Mhm.
0: Kuscheln.
1: Klingt schon gut.
0: Natürlich.
1: Ja, aber das muss doch zu finden sein.
0: Ach, keine Ahnung. Vielleicht tue ich mich auch einfach nur schwer. Eigentlich bin ich mir auch selber im Weg.
1: Ja.
0: Ich habe keine Ahnung.
1: Fällt es dir denn schwer, Menschen kennenzulernen?
0: Definitiv. Das merkt man jetzt nicht. Also das merkt man jetzt nicht in diesem Moment.
1: Nee, wirklich nicht.
0: Ich weiß, das ist mir schon öfters zu hören gekommen, aber es ist wirklich so. Ich meine, wir kennen uns ja jetzt nicht persönlich, dann wird es mir wahrscheinlich noch ein bisschen mehr schwerfallen, aber so am Telefon jetzt ist das gar kein Problem.
1: Mhm.
0: Das ist wie der Erste, der angerufen hat, der Autist ist.
1: Ja.
0: Der ja, Lukas. Das ist genauso ein. Ja, das ist genauso ein. Ja,
1: ein
0: weiß
1: ähnlicher
0: ich nicht.
1: Fall.
0: Ja, so ein ähnlicher Fall. Ich wusste nicht, wie ich es ausdrücken soll.
1: Mhm.
0: Ja, weil ich habe ja eine Behinderung und da denke ich mir immer, vielleicht will mich ja auch gar keine.
1: Kann ich verstehen. Weil ne? Das ist ja auch bestimmt mit so Unsicherheiten verbunden.
0: Ja, ich bin irgendwie sehr unsicher. Vielleicht gibt es auch da draußen welche, vielleicht hören auch welche zu.
1: Ich
0: habe keine Ahnung.
1: Wenn sich jemand meldet, schicke ich sie alle zu dir, Elias.
0: Ich wohne in Eisenach, Thüringen.
1: Okay, gut zu wissen.
0: Ja.
1: Okay, aber, also du hast gesagt, sie muss einen guten Charakter haben.
0: Ja, klar. Nicht fremdgehen, das ist ein No-Go. Nicht?
1: Ja,
0: das ist auf jeden Fall gleich raus.
1: Ist dir das schon mal passiert?
0: Nö.
1: Gut.
0: Ich hatte eine Beziehung. Also okay. Ich bin auf jeden Fall unerfahren, auf jeden Fall. Aber ich möchte auf jeden Fall eine. Also um wenn, dann schreibe ich eh nur mit Weibern im Internet und dann war es das auch schon wieder.
1: Und dann entwickelt sich daraus nichts.
0: Ja, das ist einfach nur Freundschaft, aber jetzt so, ne.
1: Was romantisch ist.
0: Also ich bin auf jeden Fall so ein Typ, ja, ich will es auf jeden Fall ernst. Ganz krass und ich will auf jeden Fall sicher sein, dass es auch die richtige ist. Ich bin jetzt nicht einer, der mit der nächsten Messen in die Kiste steigt und dann bin ich da glücklich. Ne? Habe ich noch nie gemacht.
1: Das finde ich, du bist halt ein Romantiker, hast du erzählt.
0: Ja.
1: Ja.
0: Also ich sehe es nicht ein, dass ich da mit der nächsten Messen da in die Kiste steige und dann, ne, mache ich nicht.
1: Ja. Und wenn du sagst, so, du wirst die richtige finden, was glaubst du denn, wie man die richtige Person für sich erkennt? Oder würdest du das erkennen? Bist du eher so jemand, der auf sein Bauchgefühl hört? Oder bist du eine Person, die das dann so sich so aufschreibt, okay, das, das und das passt und dann machen wir noch die Liste mit den Sachen, die nicht passen und dann wird rational entschieden?
0: Überhaupt nicht. Also wenn, dann soll mich diejenige ansprechen, weil ich bin auf jeden Fall ein schüchterner Typ. Das merkt man jetzt nicht, dass ich schüchtern bin, aber es ist wirklich so. Also ich höre den Blue Moon jetzt schon seit 3 Jahren und ich hatte am Anfang richtig Schiss gehabt, hier anzurufen.
1: Ach.
0: Bis irgendwann der Tag kam mit Maria, heißt die Maria Beul, ja, gell? Und da habe ich mich zum ersten Mal gemeldet und dann habe ich dich gehört und habe ich gedacht, weil du immer so eine geile, lockere Art hast, habe ich mir gedacht, die ist ja der Wahnsinn, da müsste ich mal anrufen. Habe mich aber nie getraut und jetzt habe ich mich angerufen.
1: Oh, Elias, ich freue mich so darüber, dankeschön.
0: Ich finde einfach deine Art irgendwie geil.
1: Du bist ja bezaubernd, ich danke dir
0: ja,
1: sehr.
0: Ich weiß.
1: Weiser. Okay, also dann jetzt habe ich aber den Faden verloren. Also warst du eher jemand, der sagen würde, ich höre auf mein Bauchgefühl?
0: Ja, mein Bauchgefühl hat mich noch nie einen Stich gelassen.
1: Das ist super.
0: Also mein Bauchgefühl hat mich noch nie einen Stich gelassen. Und wenn mich jemand verarscht oder sowas, das merke ich sofort. Also wenn da irgendwas nicht gerade läuft, dann merke ich das.
1: Ich bin
0: meine Mama wollte mir auch immer was zu heimlichen. Ich habe es sofort mitbekommen.
1: Ach, wirklich?
0: Auf jeden Fall.
1: Okay, verstehe. Dann konnte man dann auch Weihnachtsgeschenke vor denen nicht verheimlichen wahrscheinlich.
0: Ich war immer, also ich bin auch ganz ungeduldig. Also wenn ich was... Also wenn ich was weiß, was in Anmarsch ist, dann will ich das sofort wissen. Also ich kann da keine ruhige Minute mehr sitzen. Also ich bin sehr ungeduldig.
1: Mhm.
0: Also von meiner Seite könnte alles sofort passieren.
1: Okay, also dann kann jetzt jemand anrufen, dann kann jetzt eine bezaubernde Frau anrufen und sagen, der Elias, der ist es. Und dann sagst du, okay, dann kommst du nach Thüringen zu mir und dann machen wir das Spatzel.
0: Jo.
1: Ja, okay, dann brauchen wir nur noch eine Person, die anruft. Vielleicht kriegen wir die ja heute Abend rein, Elias. Ich drücke Daumen.
0: Ich drücke auch ganz fest die Daumen.
1: Sehr gut. Ich danke dir sehr, dass du angerufen hast, mein Lieber.
0: Ich habe zu danken.
1: Ach Quatsch, komm hier auf. Hab einen wunderschönsten Abend, ja?
0: Ebenso, ein schönes Wochenende.
1: Danke dir auch, bis dann, tschüss.
0: Tschüss.
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1: Hallo, einen wunderschönen guten Abend wünsche ich euch. Mein Name ist Cassandra und ich will euch ein kleines bisschen ausquetschen über euer aktuelles Liebesleben. Mich hat noch keiner hier aus der Dusting Area angerufen. Ich bin ganz enttäuscht. Nummer ist die 0331 30 31 dreimal die 0. Wie steht's denn gerade um euer Love Life? Habt ihr vielleicht eine Situationship am Start? Das habe ich ganz oft im Freundeskreis. So Freundinnen, die einfach nicht wissen, woran sie gerade sind oder eigentlich auch gar keinen Bock darauf haben, mit irgendwelchen Menschen irgendwas Ernsteres einzugehen. Und dann ist man halt in so einer lockeren Situationship, wo man sagt, okay, es ist das, was wir gerade haben, ist schön, das macht Spaß, aber lass uns doch einfach nicht nochmal genauer definieren und noch mehr committen, weil muss ja jetzt gerade auch nicht sein. Gerade macht es einfach nur so Spaß, wie es ist. Erzählt mir davon. Oder seid ihr schon seit Jahren richtig, richtig glücklich in der Beziehung und könnt euch das Leben ohne diese Person nicht mehr vorstellen? Oder seid ihr seit Jahren unglücklich in einer Beziehung und könnt euch sehr gut vorstellen, wie das Leben ohne diese Person sein könnte, aber ihr wisst einfach nicht, wie ihr da rauskommen sollt? Eure Nummer, um mit mir zu quatschen, auch sehr, sehr gerne anonym, ist die 0331 30 31 dreimal die 0. Meine Leitungen sind komplett leer. Das so ein Zirpen geht durch meine Leitungen. Also ihr dürft sehr gerne anrufen. Ich würde mich richtig, richtig darüber freuen. Guck mal, das hier ist die Nummer.
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1: So, und weil ihr bestimmt ein bisschen Zeit zum Nachdenken braucht und vielleicht sogar ein kleines bisschen schüchtern seid, bevor ihr mir erzählen wollt, was mit eurem Liebesleben gerade abgeht, gebe ich euch doch einen Bedenksong Zeit. Und das ist einer von einem meiner absoluten Lieblingschörs, sogar zwei absolute Lieblingschörs. Eine ist SZA, die andere ist Doja Cat. Killen wir jetzt hier bei Fritz.
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0: Game. Der war das hier gerade im Blue Moon. Und das lieber ein Spiel ist, weiß vielleicht auch Daniel. Hallo Daniel.
1: Servus.
0: Servus, wie geht es dir, mein Lieber?
1: Ja, alles klar, bei dir auch.
0: Ja, danke schön. Du klingst richtig fröhlich. Hattest du einen schönen Tag?
1: Ja, ich war den ganzen Tag am Arbeiten, ja. Aber hier, ich bin immer gut drauf. Ich versuche, mich nicht unterkriegen zu lassen.
0: Ja, das klingt echt danach. Bei mir, ich glaube, ich habe die Info, dass du schon länger in einer Beziehung bist. Und damit bist du der Erste heute Abend.
1: Boah, ja, keine Ahnung. Ich kann es dir gar nicht sagen, wie lange. Wie das halt bei Männern so ist, ne? Keine Ahnung, 18, 19, 20 Jahre. Also, die würde mir jetzt wahrscheinlich den Kopf abpacken, dass ich nicht weiß, wie viele Jahre wir zusammen sind. Aber mein Gott, ja.
0: Du weißt noch nicht mal ungefähr, wie alt du warst, als ihr zusammengekommen seid.
1: Boah, ich kann es dir nicht sagen, ey. Ich hab so viel gearbeitet die letzten 20 Jahre,
0: ja.
1: Dass man, ja, das irgendwie, keine Ahnung, also so Daten sind für mich absolut irrelevant. Ich bin froh, dass ich mir merken kann, wann die Geburtstage sind. Weißt du, das reicht.
0: Okay, aber du bist trotzdem, klingt es so, als wärst du schon happy in der Beziehung, oder?
1: Ja, absolut. Also, wir haben ein Kind zusammen.
0: Oh.
1: Und ja, so mal, das Leben hat halt irgendwie, keine Ahnung, komische Züge oder komische Wege genommen, dass es einfach nicht gepasst hat, so mit heiraten und Traumzustand. Es ist halt einfach, wenn man zu viel arbeitet, habe ich aber leider zu spät erkannt, weißt du?
0: Ja. Okay, aber warte mal, was für komische Züge meinst du?
1: Ja, das ist halt einfach ein paar Schicksalsschläge in der Familie und für Familie muss man zusammenstehen und da muss man auch selber im Leben mal zurückstecken.
0: Mhm.
1: Das ist halt nun mal so und ja, das hat halt viele, viele Jahre meines Lebens aufgefressen, aber ja, man darf nicht aufgeben. Man muss seine Träume trotzdem irgendwann anfangen anzugehen oder anfangen zu leben und ja, ich habe für mich beschlossen, 2027 wird sich definitiv einiges ändern und mal sehen, ich bin sehr gespannt.
0: Ach krass, ja, jetzt musst du aber auch spoilern bitte, wenn du hier jetzt schon so antiest. Was soll sich 2027 ändern?
1: Naja, also der größte Schritt, ich meine, abgesehen davon, dass ich beruflich, denke ich, mich verändern werde, das ist definitiv klar, aber der größte Schritt wird, glaube ich, sein, dass ich endlich mein Tonstudio, mein kleines, was ich mir schon seit, ja, lass mich jetzt nicht lügen, 15 Jahre, steht der ganze Kram im Keller,
0: mhm,
1: wurde nie benutzt, großartig. Und jetzt habe ich angefangen, mich endlich mal mit der Software zu beschäftigen und angefangen, die ersten Beats zu machen und die ersten Gesangsaufnahmen zu machen und ja.
0: Daniel, ja, als du gerade gesagt hast, 2027 wird sich was ändern, dachte ich, er macht einen Antrag. Jetzt geht's los.
1: Nein, tut mir leid. Dafür ist es zu früh. Dafür, ja, was heißt zu früh? Dafür ist es einfach noch zu unfassbar. Es sind zu viele Dinge, die noch anstehen.
0: Ihr seid seit 20 Jahren zusammen und du sagst, es ist zu früh, um ihren Antrag zu machen?
1: Nein, es geht nicht. Es geht nicht darum. Aber ich denke mir so, weißt du, Ich bin aus der Eventbranche, ja, und du hast ja so eine gewisse, jeder hat ja so eine gewisse Vorstellung, glaube ich, von seiner Hochzeit oder wie das ablaufen soll, ne?
0: Ja.
1: Wenigstens so ein bisschen, ja.
0: Mhm.
1: Ich meine, wir alle werden nachher wahrscheinlich der bösen Realität ins Auge gucken, wenn wir die Zahlen sehen, was kostet. Ja, dadurch,
0: ja,
1: dass ich aus der Branche bin, weiß ich ganz gut, was kostet. Und ja, ich sag mal, das ist einfach, der Freundeskreis hat sich krass gedreht, ne? Du merkst immer erst, was du für wirkliche Freunde hast, wenn es hart auf hart kommt, ne? Da wurde böse aussortiert oder beziehungsweise auch, ich habe coole neue Leute kennengelernt, ja, wo ich echt dankbar dafür bin, dass ich diesen Lebensweg genommen habe, ja, aber
0: also ich höre raus, dass du sehr groß heiraten möchtest.
1: Nein, nicht sehr groß, aber ich sag mal, ich möchte nicht mehr, wenn ich so einen Lebensabschnitt gehen sollte, dann muss es auch ein neuer Lebensabschnitt sein. Und es darf nicht, ich sag jetzt mal, einen Tag oder, keine Ahnung, zwei Tage sein, wo du dich aus deinem normalen Trott verabschiedest und dich danach wieder in diese Schiene gefangen nimmst. Ja? Das ist so das Thema.
0: Okay, Daniel, du musst ein bisschen konkreter für mich werden. Tut mir leid.
1: Ja,
0: ich fühle mich, als wäre ich so richtig deine eklige Frau, die fragt so, ja, aber warum willst du mich denn jetzt nicht heiraten? Aber ich check noch nicht so ganz. Weil, also offensichtlich, du hast das Thema ja angesprochen, so offensichtlich ist ja schon Heirat eine Sache, die du dir wünschst und dir vorstellen kannst, oder? Oder bist du jemand, der sagt, nee, das brauche ich eigentlich gar nicht, das würde ich meiner Partnerin zuliebe machen?
1: Das kann man, ja, ich sag mal, für mich ist Heiraten nicht wichtig. Also für mich ist eher wichtig, dass du charakterlich zusammenpasst, dass du ehrlich miteinander sein kannst. Ja, ich habe immer gesagt, meine Freundin, die muss ich 14 Tage mit den Chippendales nach Mallorca fahren lassen können, ohne dass ich mir auch nur eine Sekunde Gedanken mache, passiert da was oder passiert da nichts. Ja. Mhm. Und das ist definitiv so. Und für mich ist das Heiraten vielleicht nicht ganz so schwergewichtig, wie es wahrscheinlich eher für sie wäre. Ja.
0: Und was glaubst du, was eine Heirat für sie bedeutet und was eine Heirat für dich im Gegensatz dazu bedeutet? Also wo liegt da euer Unterschied in der Schwere der Bedeutung?
1: Ja, ich würde schon sagen, für sie ist es natürlich wie für die meisten Frauen so dieser Traum des Perfekten, ja. Mhm. Für mich ist perfekt, wenn man miteinander ist, miteinander zusammenhält und sich auf den anderen in jeder Lebenslage verlassen kann, ja. Und ich meine, schönen Wetterkapitäne gibt's überall, aber wenn es halt hart auf hart kommt, dann siehst du erstmal wirklich, was du für einen Typ oder was du für eine Frau an deiner Seite hast. Ja.
0: Voll, gehe ich voll mit. Aber du meintest ja auch gerade, dass du das Gefühl hast, das hast du in ihr gefunden.
1: Ja, also auf jeden Fall. Also sonst wäre ich nicht so lange mit dir zusammen.
0: Ja.
1: Keine Frage.
0: Und aber was fehlt denn da noch, dass du sagen würdest, okay, jetzt machen wir das?
1: Ja, von meiner Seite aus, also wie gesagt, ich kann dir nicht sagen, dass irgendwas fehlt. Ja? Für mich ist Heiraten einfach, kann man machen, aber ändert jetzt nichts an meinem, an meiner Einstellung oder an meiner Sicht auf die Beziehung. Ja?
0: Aha, okay.
1: Ich bin auch so keiner, der, ich sag jetzt mal, da irgendwie großartig rumvögelt oder irgendwas. Ne? Ich meine, es gibt
0: großartig,
1: ja,
0: sagt er.
1: Es gibt ja einige Leute, die da Spaß dran haben. Du hast es ja gerade erwähnt,
0: ja,
1: dass es auch in deinem Freundeskreis Freundinnen gibt, die
0: ja
1: Situations eher haben.
0: Ja, genau.
1: Ja, das ist für mich jetzt nicht so. Das ist jetzt für mich nicht so der Weg, ja.
0: Ja. Okay, aber hast du mit deiner Freundin darüber gesprochen und das ist eine Sache, die sie sich aber wünscht? Oder ist sie da auch gerade so, ja, ist okay, wäre nur on top, aber ist jetzt auch nicht so?
1: Naja, also ich sag mal, klar, wie ich schon gesagt habe, also ich denke, es gibt wenige Frauen, die sich das nicht wünschen, ja. Na klar würde sie sich das auch wünschen, aber da gehören halt auch zwei dazu, ja. Also, das ist schon cool, ja, dass ihr Frauen super viel entscheiden könnt in eurem Leben, aber beim Heiraten, beim Kinderkriegen gehören auch nochmal zwei dazu, ja.
0: Ja, natürlich. Ja, na klar. Okay, aber ihr habt da offen drüber kommuniziert, dass das eine Sache ist, die sie sich wünscht und dass es bei dir eine Sache ist, die du jetzt nicht unbedingt brauchst. Ist das gerade euer so... Darauf habt ihr euch geeinigt und jetzt sitzt ihr das jetzt halt mal aus, oder?
1: Ja, was heißt aussitzen? So würde ich das gar nicht nennen.
0: Mhm.
1: Ich würde einfach sagen, das war einfach bis jetzt wirklich, das Leben hat dazwischen gefunkt, ja. Die viele Arbeit, die vielen Sachen, die mit der riesen Renovierung hinzugekommen sind und was über Jahre ging, weißt du, das sind einfach Sachen, da geht so viel Zeit drauf und so viele Monate drauf, was man sich ja vielleicht auch schwer vorstellen kann.
0: Nee, ich checke schon, aber du klingst auch so wie so ein Typ, der sucht sich auch so seine Projekte. Also, als ich gedacht habe, du fängst jetzt hier von Heiraten an, meintest du, ja, also mein Tonstudio habe ich jetzt erstmal rausgekramt.
1: Ja, aber guck mal, das ist für mich wichtig, ja, dass jeder in seinem Leben irgendwie da ankommt, wo er gerne hin will. Und ich meine, klar kannst du auch sagen, mit 60 kannst du auch anfangen, Musik zu machen. Ja, ist scheißegal, ist nie zu spät. Aber irgendwo denke ich mir, gewisse Sachen, ich hätte es ja eigentlich schon vor 20 Jahren machen sollen. Und ganz viele Leute haben mir auch gesagt, bist du bekloppt, arbeiten zu gehen? Warum machst du keine Musik? Ja?
0: Mhm.
1: Aber ja, ich musste halt für die Familie da sein und da war nichts mit in Musik machen. Und ich weiß halt, dass Musik eine Nadel ist, wenn ich die einmal gesetzt habe in meinem Leben, dann... glaube, davon komme ich dann nicht mehr los. Also dann, wenn ich diesen Zug einsteige, dann gehe ich auch voll mit. Und wenn der Zufall es will und wenn die Hörer und die Welt es da draußen annimmt, dann ja, dann bin ich auch bereit, dieses Leben eines Musikers zu führen. Ja.
0: Mhm. Okay, und korrigiere mich bitte, wenn ich falsch liege. Für mich klingt es gerade so, als hättest du die letzten Jahre einfach so viele andere Commitments gehabt, für die du dich selbst zurückstecken musstest, dass du jetzt einfach Bock hast, so mehr für dich zu machen.
1: Kann ja, genau sein? So sieht's aus. Aber okay. Ich meine, klar, wenn du ein Kind kriegst, ist natürlich, das Kind hat oberste Priorität immer, ja. Aber trotzdem denke ich mir halt, du bist auch ein eigener Mensch. Also ist okay, dass ich ein Kind habe und natürlich jeder, ich meine, wer würde nicht für sein Kind sterben, aber man gibt sich doch nicht deswegen komplett auf, ne? Und sagt, okay, jetzt ist mein Leben egal, ich versuche jetzt nur noch möglichst viel Geld dran zu schaffen, dass man dem Kind viel vererben kann. Das ist ja nicht Sinn und Zweck eines Lebens, ja. Also irgendwo bist du ja auch noch ein eigener Mensch, ja. Ja, und das muss einfach dieses Jahr, also beziehungsweise das muss jetzt 2027 passieren. Und ich denke, wenn man für sich selber seine Schiene gefunden hat und ein bisschen beruhigter in den Alltag geht, weil man einfach das macht, was man liebt, ja, dann ist auch nicht ausgeschlossen, dass vielleicht irgendwann eine Hochzeit dazukommt, ja.
0: Mhm. Checke. Und ist das eine Sache, deine 2027-Pläne, ist das eine Sache, die hast du schon mit deiner Partnerin besprochen? Oder ist es ein Gespräch, das noch aussteht? Oder glaubst du, das ist zwischen euch auch gar nicht notwendig? Oder?
1: Nein, sie weiß das. Okay. Sie weiß das. Okay. Ja, sie weiß das. Und sie weiß auch, dass wenn ich das mache, also ich lehne mich jetzt mal weit aus dem Fenster. Ich sag mal, musikalisch scheint da einiges in mir zu schlummern. Zumindest wenn ich mit Musikern auf der Bühne bin oder wenn wir für irgendwelche Bands und Co. aufbauen und machen und tun. Mhm. Und ich da beim Soundcheck mir mal das Mic schnapp oder irgendwas, dann hört einem auch mal die Halle kurz zu. Ja. No. Und deswegen denke ich mir, ja, sie weiß auf jeden Fall, auf was sie sich da eingelassen hat.
0: Ja. Yeah.
1: Und ich lasse es einfach mal auf mich zukommen. Ich meine, für mich ist halt das Schöne, wenn du so lange in der Beziehung bist, ja, klar, wenn ich jetzt irgendwie abends weggehe mit den Jungs oder irgendwas, also was sehr, sehr, sehr, sehr selten vorkommt, aber wenn du da mal mit einer quatschst oder irgendwas, ne, dann würde wahrscheinlich jeder Außenstehende denken, ah, guck mal, jetzt ist er heute Abend weg, weißt du, jetzt versucht er sich eine klarzumachen. Mhm. Ey, selbst wenn ich die Möglichkeit hätte, ich hätte da gar keinen Bock drauf. Das bin überhaupt nicht ich.
0: Mhm.
1: Man bleibt einfach, wenn man sich für was entschieden hat, dann bleibt man auch treu. Und wenn du nicht treu bleibst oder wenn dir das nicht wichtig ist, dann ist es einfach auch nicht richtig.
0: Mhm. Finde ich voll die schöne Einstellung.
1: Ja, aber ist ja heutzutage nicht mehr so. Also die meisten sind ja eigentlich eher, ich nehm mit, was ich kriegen kann. Ja, man lebt nur einmal. Ja,
0: ja. Ja. Aber was macht dir denn so viel Freude an der Beziehung? Was findest du, sind so die schönsten Aspekte an der Beziehung, die ihr beiden habt?
1: Die schönste? Ja, das ist einfach, es ist einfach in den Situationen, wenn es hektisch wird oder wenn es unübersichtlich wird, egal jetzt, ob du auf irgendeinem Riesenfest bist und verlierst dich da kurz oder irgendwas oder bist mit 20 Leuten unterwegs und dann ist da ein großes Tobabo, dass du einfach weißt, du kannst dich auf den anderen verlassen. Es funktioniert auf jeden Fall. Also egal, man muss sich nicht immer mit Worten miteinander absprechen. Manchmal reicht auch nur ein Blick oder ne, man kann auch mal einen blöden Spruch bringen, wenn es jetzt, keine Ahnung, in der Gruppe mit den Jungs, weißt du, dann haust du vielleicht mal einen raus, wo du dir im Nachgang denkst, hättest du mal besser die Klappe gehalten.
0: No,
1: ja. Aber dann weiß sie auch in dem Moment, wie das zu nehmen ist, ja, und legt dann nicht alles auf die Goldwaage. Und ich denke, das ist halt das Wichtige, ne? Sonst kannst du nicht ewig zusammenbleiben.
0: Ja.
1: Wenn du miteinander immer alles ernst nimmst, ich weiß ja nicht, keine Ahnung, wenn du in einer Beziehung warst und der Typ hat sich mit irgendeiner unterhalten, wo du dir gedacht hast, oh mein Gott, das ist Top-Konkurrenz, ja. Bist du da sofort eifersüchtig oder hast du dir gedacht, ach komm, lass ihn reden? Kein Problem.
0: Frage jetzt an mich?
1: Ja, Frage an dich.
0: Nee, ich habe mir das angeguckt und dachte so, ja, den lasse ich mal machen. Und dann höre ich mir an im Nachhinein, was da passiert ist. Also ja, ich bin da nicht jemand, die da dazwischen grätscht. Ich bin dann so, ja, Spatz, mach halt mal.
1: Ja, genau. Warum denn nicht?
0: Ja.
1: Weil ich meine, wenn irgendwas nicht passt am Ende und man sich dann doch irgendwie aus dem Fenster weiterlehnt, als man sollte, dann passiert es so oder so.
0: Genau, ich wollte gerade sagen, am Ende des Tages kann ich sowieso nicht verhindern. Keiner von uns kann verhindern, dass irgendein anderer Mensch irgendwas macht oder nicht macht.
1: Ja,
0: also darauf haben wir leider halt keinen Einfluss.
1: Ja, und du kannst dich auch charakterlich garantiert nicht, also klar, du kannst dich verbiegen und wenn du eine kennenlernst und merkst, die fährt eher da und da drauf ab, dann tust du auch so, als ob du die Schiene geil findest. Aber wenn das halt gar nicht du bist, das fliegt früher oder später auf. Ja?
0: Ja.
1: Du musst einfach selber sein, ja, wirklich du selbst sein. Und ich glaube, das ist das Grundrezept für Glück am Ende.
0: Du selbst sein, aber dann auch von der Person komplett so angenommen zu werden, wie man ist.
1: Ja, ich meine, klar, jeder hat Macken und ich meine, es gibt mit Sicherheit auch 5 Sachen, die ich an ihr nicht mag oder 5 oder 10 Sachen, die sie an mir nicht mag. Aber das gehört genauso dazu. Und ich glaube, dieses Perfekte, also wenn dir einer erzählt, ich habe mich noch nie mit meinem Freund gestritten oder wir haben überhaupt keine Meinungsverschiedenheiten oder irgendwas, dann lügt einer.
0: Macht dir Streiten mit deiner Freundin Spaß?
1: Ja, kann man schon genießen manchmal.
0: Es klingt nämlich auch so, als wäre das so, ja, das ist auch manchmal ganz cool so.
1: Ja, ich sag mal so, also da ich die Sachen grundsätzlich nicht so ernst nehme, weil ich mir denke, es gibt wirklich, also es gibt auch richtige Probleme im Leben, weißt du, wenn man sich dann wegen irgendeinem unwichtigen Scheiß streitet, kann ich auch mal immer so den richtigen Satz bringen, um das Feuer am Lodern zu halten. Ja, das kann schon passieren.
0: Bist du fies?
1: Ach Quatsch, man macht nie noch Rauch. Also ich meine, weißt du, man weiß ja, welche Knöpfe man drücken muss. Weißt du, du weißt genau, welchen Satz oder welches oder irgendwas, was du einstreuen musst. Und dann geht der ganze Spaß hier noch weiter und noch weiter. Ja, hey, dann machst du das halt manchmal. Ja.
0: Ja,
1: und wenn wir halt untereinander merken, ey, im Moment gibt da einer nur die ganze Zeit nach, dann fängt halt auch irgendwann einer an zu lachen und sagt, Alter, jetzt ist mal aber gut.
0: Ja. Oh, es klingt aber nach einer schönen Beziehung. Es klingt, als könntet ihr euch gegenseitig richtig Feuer geben, aber als wärt ihr auch immer irgendwie füreinander da und als wärt ihr der Anker füreinander.
1: Ja, also ich bin halt überhaupt kein Mensch. Also ich sag mal, dass du mich aus der Ruhe bringst, ist sehr schwierig. Mhm. Und wenn 98% aller Menschen, glaube ich, anfangen in Panik zu verfallen, dann ist bei mir der Puls noch nicht mal angefangen hochzugehen. Weißt du? Das ist so eher so mein Ding. Ja? Aber ich meine, okay, das kommt halt ein bisschen auch von der ganzen Eventbranche. Ne? Da,
0: ja, stimmt, da hast du bestimmt ständig Puls.
1: Ja, die meisten machen sich tatsächlich riesen Stress immer und haben dann voll die Panik, wenn irgendwas nicht funktioniert oder irgendwas live passiert. Und ich denke mir immer so, ist doch scheißegal. Also wenn ich überlege, bei den Ehrlich Brothers, da fangen die Haare an zu brennen und jeder im Stadion denkt, das ist Teil der Show. Nein, es war nicht Teil der Show. Weißt du? Ja, es war live, aber der hat halt keine Panik gemacht. Die Feuerwehr ist nicht auf die Bühne gerannt, ja, weil die das auch nicht dürfen.
0: Ja.
1: Und du machst einfach weiter und deswegen denke ich mir so im Leben, mein Gott, es gibt Situationen, da musst du ernst sein und da musst du auch heftig reagieren. Ich meine, in einer Stadt wie Frankfurt, wenn du da abends unterwegs bist, dann gibt es mit Sicherheit auch Passagen oder Abschnitte, wo du sagst, hier muss ich jetzt mal ein bisschen besser aufpassen, weil da könnte schon der eine oder andere Spinner mal um die Ecke kommen. Aber ansonsten kannst du doch im Leben locker sein, mein Gott.
0: Ja, sehe ich ähnlich wie du. Das klingt nach einer sehr gesunden und fröhlichen Einstellung. Wie kommen wir jetzt nur aus dieser Heiratsgeschichte raus? Also braucht ihr da keinen Kompromiss? Habt ihr euch auf irgendwas geeinigt?
1: Nein, ich glaube nicht, dass es dann, also was heißt Kompromiss? Es ist einfach beiden klar, dass das so wie es im Moment ist, eine Hochzeit wäre vielleicht 1-2 Tage ausbrechen aus diesem, ich sag jetzt mal, aus diesem ganzen Programm, was hier ansteht. Aber es würde sich nichts wirklich gravierend ändern. Und ich denke, das Erste, was man haben sollte, ist, man sollte das Leben, was man leben möchte. Und dann kannst du so einen Schritt auch genießen und kannst sagen, okay, das ist Teil eines neuen Abschnitts, ja.
0: Also wenn du dann Rockstar bist, dann wird geheiratet.
1: Könnte passieren.
0: Ja.
1: Ob das am Ende Rockstar wird, weiß ich nicht. Aber die Musikrichtung lasse ich jetzt mal einfach offen, ja.
0: Okay.
1: Aber,
0: ja.
1: Ich bin da nicht festgelegt. Nein, ich funktioniere da irgendwie anders. Ja. Mein Gehirn setzt Musik zusammen, egal ob es jetzt Tina Turner oder Sven Feit oder Rammstein oder egal wer ist, Musik muss gut sein. Musik muss Gefühle machen, ja.
0: Yeah.
1: Und Gänsehaut kannst du kriegen von der Oper, Gänsehaut kannst du kriegen vom Metallica oder von sonst wem. Das ist das Wichtige bei Musik. Deswegen sage ich immer, du musst dich treiben lassen. Du darfst nicht irgendwie fest in der Schiene denken und sagen, ich muss jetzt der Hip-Hopper werden, ja, und muss meinen eigenen Eistee rausbringen.
0: Ja, klar.
1: Genau.
0: Ja. Hey, das klingt richtig, richtig schön und es klingt mega spannend. Das klingt so, als würde 2027 tatsächlich was Neues starten bei dir. Und ich bin gespannt, was da kommt.
1: Ja, wir...
0: Keep us posted, please.
1: Ja, wenn es soweit ist, sage ich mal, sollte es einen Song geben, der würdig wäre, in die Charts zu gehen oder wo ich denken würde, daraus könnte wirklich was werden, dann haben wir uns auch überlegt, also ich habe ja so 2, 3 verrückte Jungs aus der Branche, was wir dann machen werden, um die Welt darauf aufmerksam zu machen. Ja, und sowas hat es bis jetzt so noch nicht, glaube ich, gegeben.
0: Geil.
1: Und das werden dann auf jeden Fall, also ich denke, es wird, also in Deutschland werden es auf jeden Fall alle mitkriegen. Ob wir das parallel auch an einem anderen Ort der Welt starten, wo zum Beispiel, keine Ahnung, das höchste Gebäude der Welt steht oder so, das muss man mal gucken, ja.
0: Ich bin gespannt. Es klingt so, als würden wir auf jeden Fall davon hören.
1: Wenn es dazu kommt, kann es gut sein, ja.
0: Geil, ich freue mich drauf. Ey, danke, dass du angerufen hast, Daniel.
1: Ja, bitte, bitte.
0: Danke, dass ich dich ausquetsche. Gleichfalls. Hab einen schönen Abend, ja?
1: Du auch. Alles
0: Dankeschön.
1: Klar,
0: bis dann. Tschüss.
1: Tschüss.
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0: Guten Abend, guten Abend. 23.30 Uhr haben wir es. Wir sind im Blue Moon und ich darf euch ausquetschen über All Things Love. Mich interessiert nämlich gerade, wie der aktuelle Stand eures Herzens ist. Was geht gerade ab in eurem Leben? Seid ihr in einer Beziehung, schon seit 20 Jahren, wisst aber nicht, ob das jetzt 20 oder 10 waren, genau, und steht kurz vorm Heiratsantrag, wenn dann aber erstmal die Musikkarriere gestartet ist. Oder seid ihr in einer Situationship, bei der ihr irgendwie gar nicht das Gefühl habt, irgendjemand ist committed, außer das Commitment auf Spaß und das hoffentlich von beiden Seiten. Oder seid ihr in einer Fernbeziehung und habt schon seit Monaten euren Partner, eure Partnerin und all things in between nicht gesehen, euren Herzensmenschen, und denkt euch, oh Mann, was mache ich hier eigentlich in einer Fernbeziehung? Eigentlich wäre es doch viel, viel schöner, einander zu haben. Oder seid ihr Singles und richtig, richtig happy darüber, dass ihr keinem am Popöchen kleben habt, den ihr irgendeine Form von Rechenschaft schuldig seid. Egal was es ist, ruft mich an. Die Nummer ist die 0331 30 31 dreimal die 0. Ich habe richtig Bock, mit euch zu quatschen. Mindestens genauso viel Bock, wie mit Bronco jetzt zu quatschen. Hey Bronco!
3: Hallo!
0: Hallo! Na, wie geht es dir?
3: Gut, ja. Ich bin getrennt. Ich muss erstmal meinen Vorredner loben. Also er scheint ja in einer wirklich schönen, gefestigten Beziehung zu sein.
0: Ja.
3: Und auch schon so lange.
0: Voll schön, oder?
3: Ja, also er klingt selber gefestigt und voll im Leben. Und das mit der Beziehung, das klingt richtig gut auf jeden Fall.
0: Ja, finde ich auch. Ich habe nämlich ich habe sehr viele Freundinnen, die nicht so richtig happy sind in ihren glücklichen Beziehungen. Was mich wiederum ein bisschen glücklicher mit meinem Single-Dasein sein lässt. Wie sieht es bei dir aus?
3: Na gut, du bist ja auch noch ziemlich jung, denke ich.
0: Ja. Wie schaut es bei dir aus?
3: Na, ich bin frisch getrennt. Zu Weihnachten habe ich quasi letztes Jahr Zeichen gekriegt, dass wir uns trennen, und jetzt seit April, Mai wohne ich in meiner eigenen Wohnung. Wir haben ein Kind zusammen, wir waren vorher 17 Jahre zusammen.
0: Mhm. Das ist auch eine lange Zeit, ja.
3: Genau. Ja, und jetzt sitze ich halt in meiner eigenen Wohnung und langsam vermisse ich jemanden an meiner Seite. Mhm. Und da bin ich immer noch so ein bisschen, ja, also bis jetzt bin ich mit der Arbeit voll beschäftigt und mit unserem Sohn beschäftigt und konnte mich jetzt nie weiter darum kümmern, jemanden kennenzulernen. Außer vielleicht, man lernt wirklich jemanden face-to-face auf der Arbeit kennen oder durch die Arbeit oder sowas.
0: Ja.
3: Das habe ich auch schon probiert. Da habe ich mich mit Freunden unterhalten und der fand das total cringe, dass man jemanden auf der Straße einfach so anspricht oder auf der Arbeit. Also ich arbeite bei Aldi an der Kasse und bin da auch...
0: Oder begegnet man doch bestimmt viele Menschen.
3: Ja, sicher. Und da bin ich in der Pause, bin ich dann mal zu einer hin, die mir aufgefallen ist. Und habe sie angesprochen. Das fand sie auch ganz okay und gar nicht cringe. Und das habe ich dann meinem Bekannten erzählt und der sagt, das kannst du ja gar nicht machen.
0: Ach Quatsch.
3: Ich kann ihn einfach so ansprechen. Nee, dann stell dir vor, 10 Leute in der Woche sprechen die an und das ist heutzutage nur noch über Dating-App und nur noch...
0: Ey, nein, ich finde es voll schön, angesprochen zu werden. Wenn es höflich ist und wenn es nicht so ein... Ja, wenn man nicht das Gefühl hat, dass es gerade um einen selbst geht, sondern nur darum, irgendwie abgeschleppt zu werden oder so. Weißt du, also wenn man das Gefühl hat, okay, da ist eine charmante Person, ich bin gerade wirklich aufgefallen, dann ist das immer cute.
3: Finde ich halt auch, ja. Genau, habe ich dann so argumentiert. Ja.
0: Wie man halt, naja, wenn es für ihn nichts ist, ist es ja egal.
3: Ja. Aber der ist in einer Beziehung, der muss sich da keine Gedanken drüber machen.
0: Ja, okay, siehst du.
3: So bin halt noch irgendwo vom alten Schlag. Ne? So mit Dating-App musste ich mich noch nie auseinandersetzen.
0: Ja. Darf ich mal zurückrudern und bitte sag mir, wenn du eher nicht darüber reden möchtest, da brauchst du dich gar nicht oder ich hab da gar keine Scheu vor. Aber magst du mir vielleicht erzählen, wie es überhaupt zur Trennung gekommen ist?
3: Tja, ich denke eher, da war viel die Luft raus, würde ich mal sagen. Ja, und... Ja, ich habe zu wenig Zeit für die Familie gehabt. Das war so der O-Ton, sage ich mal, im Großen und Ganzen. Ich habe 2 Jobs.
0: Ah ja, okay, krass.
3: Meine Ex hätte gerne, dass ich mehr zu Hause bin oder mehr Zeit für die Familie. Und ein Job, der das Geld von den beiden Jobs zusammenbringt, quasi. Ja, unser Sohn ist jetzt 7. Und war damals 6 und ich habe mich schon ein bisschen rausgenommen aus dem Familienleben, halt jobtechnisch und am Wochenende, da bist du dann halt mal müde und abgeschlafft und willst dann mal ein bisschen deine Ruhe haben. Und ja.
0: Also gibt es Punkte, die sie bei der Trennung angesprochen hat, bei denen du jetzt im Nachhinein sagst, ja okay, das war wirklich nicht so toll?
3: Ja, aber ich bin immer noch nie in der Lage, da irgendwas zu ändern daran. Oder ich möchte das auch nicht. Ich mag meine 2 Jobs. Ich fühle mich da pudelwohl. Und ja, jetzt mit der neuen Situation. Ich habe Wochenendmodell, wo ich in aller 2 Wochenenden spätestens sehe oder in der Woche, soweit es mir möglich ist, das irgendwie einrichte. Und ich liebe meinen Sohn und möchte so viel Zeit mit ihm verbringen, wie nur möglich. Aber die Jobs sind halt auch da und wichtig.
0: Und wie stellst du dir dann deine ideale Beziehung vor? Wie passt die da rein?
3: Das frage ich mich auch noch. Das ist noch abzuwarten. Das wird zeitlich dann natürlich sehr schwierig.
0: Wenn du es dir backen könntest, wie würde es denn aussehen?
3: Dass man Familienevents zum Beispiel zusammen unternimmt, Ausflüge, auch mit dem Kind, mit meinem Sohn. Da ist halt auch eine hohe Akzeptanz gegenüber meinem Sohn erforderlich. Natürlich, das setze ich voraus, dass die Person dann halt auch mit Kindern kann.
0: Ja.
3: Trotz meines Alters würde ich ein zweites Kind mit einer anderen Frau nie ab, nie völlig verneinen. Das wäre möglich. Wäre damals mit meiner Ex auch möglich gewesen, aber ja, da habe ich mich noch ein bisschen verwehrt davor.
0: Genau. Und dann bräuchtest du aber, also was würdest du denn sagen, wie viele Stunden du denn so im, in der Woche arbeitest? Also geht es schon über die 40 hinaus oder?
3: Naja, also ich bin bei Aldi bin ich meistens im Spätdienst, da komme ich erst spät nach Hause. Da wäre es natürlich toll, eine Frau zu haben, die nicht da um 8 schon schlafen geht, sondern wieder noch auf der Couch sitzen würde, wenn ich um 10 nach Hause komme und die vielleicht auch so ein bisschen einen Lebenswandel oder einen freien Lebenswandel hat. Ja, es gibt halt auch Jobs, die erst später anfangen oder sowas. Es müsste schon irgendwo vereinbar sein.
0: Und der zweite Job? Wann findet der so statt?
3: Tja, kommt drauf an. Also wenn ich Spätdienst bei Aldi bin, gehe ich da früh hin. Ab um 9.30 Uhr oder um 10 Uhr ist dann der Dienst bei Aldi beginnt, beziehungsweise wenn ich frei habe, dann so lange, bis ich mein Kind abholen muss aus der Schule.
0: Ach so, warte mal. Warte, ich glaube, ich hatte gerade einen Knoten im Kopf. Also wenn du hast, der Tag beginnt mit deinem zweiten Job, der nicht bei Aldi ist. Dann bist du da ein paar Stunden und dann gehst du zu Aldi und dann bist du da noch bis, keine Ahnung, abends 20, 21 Uhr so und dann kommst du nach Hause.
3: 22 Uhr, genau, und 22 Uhr bin ich zu Hause.
0: Okay. Ja, okay, das ist schon der Dreiviertel des Tages bist du dann auf Arbeit auf jeden Fall so.
3: Ja, viel. Ja. Das geht sogar so weit, dass ich zurzeit meine neue Wohnung, die ich jetzt schon eine ganze Weile beziehe, dass noch nie wirklich jeder Stein auf dem anderen sitzt und jedes Regal dahin, wo es hin muss, weil ich einfach die Zeit nie finde. Neben den zwei Jobs und dann auch noch dem Kind, dass ich ja auch so viel wie möglich sehen möchte.
0: Ja. Aber dir scheint es ja auch gar nicht wichtig dann zu sein, dass entweder deine Wohnung schön eingerichtet ist oder dass du neben der Arbeit noch viel Freizeit für andere Dinge hast oder Zeit für dich vielleicht sogar auch hast.
3: Zeit für mich kenne ich schon seit vielen Jahren so, ja, nicht mehr. Ich sag mal, ich bin mit meinen Jobs wirklich fein. Also mir macht es auch Spaß. Und ja. Im Job, den ich neben Aldi mache, bin ich halt sehr gerne. Deswegen, da gab es halt auch mal viele Reibereien mit meiner Ex-Partnerin. Warum verbringst du dann lieber dort die Zeit als mit uns oder mit mir? Oder ja, es liegt wahrscheinlich auch daran, dass halt da, wie gesagt, aus der Beziehung auch die Luft raus war und dass man sich da vielleicht auch gar nicht mal so bemüht hat und mit meinem Chef da ich da lieber Zeit verbracht habe, keine Ahnung.
0: Also das mit der Luft raus sein, das war dann schon auch beidseitig. Also das war nicht nur von ihr, sondern du hast auch irgendwie gemerkt, oh, ich finde irgendwie gerade andere Sachen im Leben spannender als meine Partnerin.
3: Na, ich würde mal sagen, mir tat es halt weh, dass sexuell da nicht mehr viel passiert ist. Deswegen habe ich mich da vielleicht auch ein bisschen zu weit distanziert. Und das fehlt mir immer noch. Also eine Partnerin, Sexualität alleine ist, geht halt ziemlich, ja, geht, aber.
0: Ist halt eintönig. Irgendwann mal. Ja, das kann ich verstehen. Okay, und wie gehst du jetzt gerade vor? Also bist du schon aktiv dabei, das irgendwie ändern zu wollen und das irgendwie in die Tat umzusetzen, andere Menschen aktiv kennenzulernen? Oder bist du eher noch so, boah, ich glaube, ich muss erstmal sortieren, wie mein Leben ohne Partnerschaft aussieht? Weil ich meine, du warst jetzt halt auch 17 Jahre in einer Beziehung. Ja. Es gibt Menschen, die behaupten, man muss mindestens die Hälfte der Zeit, der Beziehungszeit mit Aufarbeiten verbringen. Das wären schon ein paar Jahre bei dir.
3: Auf jeden Fall. Und so lange möchte ich eigentlich nie warten.
0: Ja.
3: Aufarbeiten finde ich jetzt nie nötig bei mir, dass irgendwas schwerwiegend war.

0: Das würde ich eher sagen. Also mit den Zeiten zurechtkommt, das ist halt die Schwierigkeit für die Frau. Definitiv. Ja, das ist halt, wenn ich aus dem Spätdienst komme, jemanden, einen Kumpel anrufen, ist da auch schwierig. Da geht auch keiner mal ran um die Zeit.
1: Ja, es ist halt, also ich stelle es mir auch ehrlich gesagt sehr schwierig vor, selbst eine Person einfach nur kennenzulernen. Also selbst wenn wir jetzt nur an Dating denken und überlegen, ja, okay, ich versuche eine Person besser kennenzulernen, selbst das ist ja schwer, weil so wie du das beschreibst, klingt das ja nur, als wäre unter der Woche vielleicht maximal ein Drink, so nach der Arbeit drin. Wahrscheinlich bist du eher zu fertig dafür nach einem ganzen Tag auf Arbeit. Und dann ist es dann ja nur aufs Wochenende beschränkt, wo man mal so ein, zwei Stunden, zwei, drei Stunden entspannt mit Zeit eine Person kennenlernen kann. Und dann, das stelle ich mir schon schwierig vor, da was aufzubauen.
0: Jein. Am Wochenende definitiv, kann man sich vorstellen, alle 2 Wochenenden. Und in der Woche, ich habe sehr viel Power eigentlich. Also ich bin eher so
1: Okay.
0: ein Nachtmensch, so eine Nachteule. Vielleicht findet man da eine Nachteule, die
1: Okay.
0: da genauso tickt. Also ich
1: Ja.
0: kann das. Euer Blue Moon, der geht eigentlich immer viel zu kurz.
1: Sag das nicht, mir fallen gleich, nee, mir fallen nicht die Äuglein zu, ich habe richtig Spaß gerade mit dir. Aber ja, checke. Ich finde es krass beeindruckend, ehrlich gesagt, von dir, weil du ziehst richtig, richtig durch und brauchst dann auch noch wenig Schlaf.
0: Ja, würde ich so sehen. Also mein Chef, der sieht das anders, da eigentlich 9:30 Uhr immer Dienstbeginn ist in einem zweiten Job im Fahrradladen, wo ich dann erst um 10 auftauche. Aber er ist da früh auch immer viel noch mit Büro beschäftigt, wo ich mir dann denke, naja, wenn ich jetzt 9:30 Uhr auf der Matte stehe, da geht eh noch nichts los. Da kann ich auch noch eine Viertelstunde länger natzeln. Dann
1: Da
0: bin ich
1: machst du dir die
0: aber.
1: Arbeitszeiten einfach selbst flexibel.
0: Ja. Er findet das nicht so toll, aber ich bin kein Frühaufsteher. Es gibt ja
1: Okay.
0: auch natürlich die Frühschicht bei Aldi, das wäre um 6.
1: Oh
0: Das ist auch meine Zeit. Also da bin ich
1: ja.
0: dann Nachmittag aber wirklich knille und dann noch vielleicht das Kind abholen und ihn noch zu bespaßen, das fällt mir dann ziemlich schwer. Also ich bin schon wirklich eher die Nachteule.
1: Okay, also was müsste denn dann deine perfekte Person noch so mitbringen an Charaktereigenschaften? Wir haben schon mal manifestiert, das ist eine Person, die nicht ganz so viel Zeit, zumindest tagsüber, mit dir verbringen möchte. Also eine Person, die auch gut alleine sein kann. Ein Nachtmensch im Idealfall.
0: Ja.
1: Und eine Person, die was für eine Streitkultur mitbringt?
0: Kann ich dir nicht sagen. Das
1: Nee.
0: würde ich ausprobieren. Nach so vielen Jahren in Beziehung kann ich das, ja, wird sich rausstellen. Aber ich
1: Okay.
0: bin halt auch nicht der Typ, der schreit oder der irgendwie laut wird oder ja.
1: Das nächste Teil so
0: Verletzen
1: rumzubringen.
0: dürfen oder irgendwas.
1: Ja. Okay.
0: Na ja, der ruhige Streiter auch. Aber vielleicht löst ja eine neue Partnerin mal eine andere Seite aus oder sowas.
1: True.
0: Also Problemsex wäre natürlich auf jeden Fall schön und lobenswert.
1: Dafür sind wir alle zu
0: Oder
1: haben, glaube ich.
0: erstrebenswert. Auf jeden Fall.
1: Und okay, und was müsste die Person noch so mitbringen? Was ist dir noch wichtig an der neuen Partnerin?
0: Humorvoll sein. Also mindestens so ein, also was heißt mindestens? Wenn die Person so ein schönes Lachen hätte wie du, dann wäre das auf jeden Fall
1: Oh,
0: toll.
1: hör
0: Ich habe
1: darauf.
0: vor 3 Wochen
1: Ich
0: oder
1: klinge wie
0: sowas.
1: eine Seerobbe, die einen Asthmaanfall
0: Nee, vor 3 Wochen oder da habe ich ja irgendwie Möbel zusammengeschraubt, da hast du mit dem Kollegen eine Sendung gemacht. Ich musste mitlachen, wo du gelacht hast. Also völlig fantastisch.
1: Mein letzter Blue Moon. Ich weiß ganz genau, Micha mit den Serien. Dankeschön. Freut mich. Okay, Humor. Was noch?

0: Tja, also kann ich das noch gar nicht so richtig einordnen. Humor wäre schön, ja.
1: Gibt's, bist du eine Person, die sagt, so Aussehen, da gibt es eine Sache, die gefällt mir immer total und ich würde mich freuen, wenn ich eine Person finde, die das aussehenstechnisch mitbringen würde.
0: Wenn ich sie mir basteln könnte, ja. Ich habe letztens gegenüber von der Arbeit, da muss ich mal Parkuhr stellen gehen, das ist auch völlig nervig. Da war ich Parkuhr stellen und da hatte ich ein schönes Auto gesehen und fotografiere die auch ganz gerne mal. Chemnitzer Nummernschild. Da dachte ich, Mensch, ja, tolles Auto, ich gucke weiter. Und da stieg ein Pärchen mit einem Kind aus. Und da dachte ich, Mensch, die Frau, das wäre der Hammer. Also ein bisschen angemalt darf sie sein.
1: Ja.
0: Kleiner als ich. Ich bin auch ziemlich klein. Ich bin 1,72 Meter. Und ja, die Baggy Pants an. Das kann.
1: Das mag ich,
0: Ja.
1: wenn Typen darauf stehen.
0: Auf jeden Fall.
1: Finde ich super.
0: Schon immer stand das dort.
1: Ja.
0: Und ich war früher auch so ein bisschen der Hip-Hop-Junge mit Baggy Pants. Ja, so ist es halt nie geworden, leider.
1: Ja. Ja, kann ja noch.
0: Kann ja noch, genau.
1: Ja. Und so, du würdest jetzt aber nicht sagen, okay, sie muss blonde Haare haben und blaue Augen und
0: Gar nicht.
1: okay.
0: Kann ich überhaupt nie. Nee. Gibt es kein Schema.
1: Ja.
0: Ein
1: Also,
0: bisschen kleiner wäre schön.
1: ja.
0: Ja.
1: Klingt, als wärst du doch ziemlich offen. Da könnten wir doch was hinbekommen. Wo lernst du Menschen kennen? Wie probierst du es denn gerade?
0: Gerade halt gar nicht.
1: Ah, okay.
0: Also eigentlich bei Aldi, ja, da habe ich ihn, wie gesagt,
1: Mhm,
0: angesprochen,
1: stimmt, ja.
0: genau in mein Beuteschema reingepastet.
1: Wie hat sie denn reagiert? Hat sie dir die Nummern gegeben oder wie seid ihr
0: Ja, positiv,
1: auseinandergegangen?
0: aber sie ist in einer Beziehung.
1: Ah, ja, okay.
0: Und zuletzt kam sie dann mit ihrem Freund.
1: Ah, okay. Sie hat es
0: Und
1: bewiesen auch.
0: ja.
1: Okay, fair enough.
0: Etliche Wochen später, aber ja, habe ich dann
1: Ja.
0: das Einsehen gehabt, genau. Aber das wäre eine tolle Frau auf jeden Fall.
1: Okay.
0: Lustig, ja.
1: Also wärst du auch so jemand, der einfach in die Bar gehen würde oder so und dann jemanden ansprechen würde?
0: Ja, könnte ich mir vorstellen. Ich habe jetzt letztes Wochenende eine Frau kennengelernt. Mit der haben wir ziemlich lange gesprochen. Allerdings war die sicher etliche Jahre älter als ich. Und da war ich mir nicht sicher, ob sie in einer festen Beziehung ist. Wollte sie dann ja ansprechen. Und am nächsten Morgen ist mir dann so eingefallen: Ach, hättest du doch.
1: Okay, aber ist
0: Ah.
1: ja nicht schlimm, weil guck mal, da hast du dann gelernt, okay, das ist eine Sache, die ich machen muss, die mache ich dann beim nächsten Mal. Und wie gesagt, jetzt ist gerade Cuffing-Season, alle gehen wieder in Bars und versuchen gerade Menschen eher so kennenzulernen und ich glaube, das könnten jetzt die nächsten paar perfekten Wochen für dich werden, Branko.
0: Das hatte ich erst so nie verstanden, genau. Ja, ich dachte jetzt gerade, ach Schreck, Mensch, jetzt sind die nicht mehr auf Dating-Plattformen. Wie lernst du da jetzt noch
1: Die
0: jemanden
1: sind in
0: kennen?
1: Bars, die sind bei Running
0: Okay.
1: Clubs, die sind outside. Die versuchen in Real Life jemanden kennenzulernen. Und da du gesagt hast, du bist eher so oldschool unterwegs, das ist perfekt für dich.
0: Dann passt es auf jeden Fall.
1: Ja. Ey, mein Lieber, ich danke dir sehr, dass du angerufen hast. Ich drücke dir die Daumen für die kommende Dating-Saison.
0: Vielen lieben Dank. Und wie gesagt, eigentlich müsste die Sendung noch eine Stunde länger gehen. Ich höre
1: Ich
0: zu gern.
1: danke dir. Dankeschön. Hab einen schönen Abend, ja?
0: Ja, dir auch. Bis bald.
1: Danke, bis bald. Ciao.
0: Ciao, ja, gute.
1: Ey, ich danke euch sehr, sehr, sehr für die ganzen sweeten Telefonate, die ich heute mit euch hatte und dass ich euch ausquetschen durfte über euer Datingleben, über euer Single-Life, über eine Fast-Ehe und alles in between. Habt einen wunderschönsten Abend. Ich gebe euch jetzt noch zum Schluss hier eine meiner absoluten Lieblingssängerinnen, wie ich es heute schon den ganzen Abend gemacht habe. Und ich gehe raus mit Royalty und zwar mit Queen Beyoncé. Rocket.
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1: Um 0 Uhr mit Cedric Bies. Mehrere UN-Organisationen fordern, dass es beim Thema Gleichstellung schneller Fortschritte gibt. Stand jetzt würden Frauen nach UN-Angaben weltweit erst in 171 Jahren die gleichen Voraussetzungen haben wie Männer. Details dazu von Chiara Dumbeck.
2: In dem Bericht ist nicht nur von langsamen Fortschritten die Rede, sondern sogar von Rückschritten. Frauen würden von politischer, wirtschaftlicher und gesellschaftlicher Macht ausgeschlossen. Wie es heißt, werden beispielsweise 6 von 7 Ländern von Männern regiert. Und in mehr als 50 Ländern ist der Frauenanteil in den Parlamenten in den letzten 6 Jahren gesunken. Auch in der Forschung und in der Wirtschaft sind Frauen laut dem UN-Bericht in der Minderheit. Und es geht nicht nur um fehlende Chancen. Gewalt und Diskriminierung gegen Frauen nehmen weltweit zu. UN Women zufolge erlebt jede 3. Frau im Laufe ihres Lebens Partnerschafts- oder sexualisierte Gewalt.
1: Der polnische Regierungschef Tusk rechnet damit, dass Russland in den kommenden Wochen unter Vorwänden NATO-Länder angreifen könnte. Er bezieht sich dabei auf Einschätzungen von Geheimdiensten. Im Parlament in Warschau hat Tusk gesagt, dass es dabei um scheinbar versehentliche Attacken mit Drohnen und Raketen gehe. Die könnten Länder treffen, die die Ukraine unterstützen. Russland werde die Vorfälle dann als Unfälle verkaufen. Ziel der Aktion ist laut Tusk, den Zusammenhalt innerhalb der NATO zu schwächen. In den letzten Monaten waren russische Drohnen in mehrere NATO-Länder eingedrungen und an der Ostflanke abgestürzt. Die Behörden in Italien haben nach jahrelangen Ermittlungen 17 Betreiber und Unterstützer eines internationalen Kinderporno-Netzwerks festgenommen. Das Netzwerk hatte mehr als 1000 Nutzer aus mindestens 98 Ländern, sagt die Staatsanwaltschaft. Die Ermittler haben bisher mehr als 55.000 Aufnahmen von Kindern sichergestellt. Betrieben wurde das Netzwerk von 4 Italienern und einem Schweizer. Die TSG Hoffenheim hat in der Fußball-Europa League ihr erstes Vorrundenspiel verloren. Beim griechischen Club Ofi Kreta gab es am Abend eine 0:2 Niederlage. ARD-Sportreporter Daniel Günther.
3: Ofi Kreta verteidigte wie erwartet aufopferungsvoll und sehr konzentriert, setzte dann nach 30 Minuten einen blitzsauberen Konter, den der Spanier Aitor zum 1:0 vollendete. In der zweiten Halbzeit hatten Loschek und Kramaric zwar die Chance auf das 1:1, aber alles in allem war es von Hoffenheim offensiv zu wenig. Und dann kassierte die TSG in der 84. Minute nach einer Ecke noch das 0:2. Kanellopoulos traf per Kopf. Die TSG nach diesem 0:2 mit einem Fehlstart in die Ligaphase der Europa League gestartet. In der Bundesliga geht es am Sonntag mit dem Auswärtsspiel in Paderborn weiter.
1: Das Wetter. In der Nacht gibt es in der Südosthälfte viele Wolken. Im Norden und in der Mitte von Deutschland regnet es teilweise bei Temperaturen zwischen 6 und 14 Grad. Am Tag halten sich im Osten und in der Mitte dann noch Regenschauer. Später kommt die Sonne raus. Im restlichen Land gibt es einen Mix aus Sonne und Wolken bei dann maximal 17 bis 23 Grad. Die Zeit, es ist 0:03 Uhr.
4: Kurzer Blick auf die Straßen, die A602 erstmal Richtung Longich ist zwischen Trier-Erang und Dreieck-Moseltal wegen freilaufender Tiere gesperrt. Umleitung führt über Longich. Die A4 Aachen Richtung Köln ist zwischen Kreuz Köln-Gremberg und Dreieck-Holmer bis 5 Uhr gesperrt. Da werden Schilderbrücken montiert. Verkehr wird umgeleitet und zwar über die A559 und die A59. Die A8 München Richtung Stuttgart ist zwischen Burgau und Günzburg wegen Bergungsarbeiten gesperrt. Die A12 Frankfurt-Oder Richtung Berliner Ring ist zwischen Briesen und Fürstenwalde-West wegen Markierungsarbeiten bis 5 Uhr dicht. Die A29 Oldenburg Richtung Ahlhorner Heide ist zwischen Wardenburg und Großenkneten wegen einer Nachtbaustelle bis 5 Uhr gesperrt. Die A40 Essen Richtung Dortmund ist zwischen Dreieck Bochum-West und Bochum-Zentrum wegen Bauarbeiten bis nächste Woche Freitag dicht. Und dann haben wir noch Berlin am Ende. Die A100 in Richtung Wedding ist zwischen Treptower Park und Oberlandstraße wegen Wartungsarbeiten bis 5 Uhr dicht. Die A113 ist deshalb ab Spätstraße gesperrt. Kommt gut durch.
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4: Adam Flug ist hier. Moin zusammen. Schön, dass ihr am Start seid. Sombre ist auch hier. Back to Friends. Was macht ihr heute Nacht eigentlich so? Sag doch mal kurz an, 0221 567 89111. Vielleicht kann ich mich ja auch musikalisch drauf einstellen, wenn ihr Glück habt. Also keine Ahnung, ob ihr eher partymäßig unterwegs seid oder eher im Ruhigen macht.

Friends, ich war so kurz davor, gerade auch ein bisschen Aerobic mitzumachen zu dem Song. Aber um 0.12 Uhr sollte man das nicht mehr tun. Zumindest nicht auf der Arbeit. So, wo seid ihr unterwegs? Was macht ihr gerade? Seid ihr unterwegs Richtung Club? Seid ihr schon auf dem Weg nach Haus? Seid ihr überhaupt zu Haus? Sagt mal an 0221-564-9111. Die Kathleen schreibt, meine Tante ist auf Malle, schickt mir gerade Bilder per WhatsApp rüber und die schaue ich mir jetzt an. Ist das geil? Einfach mal so random mitten in der Nacht Bilder schicken. Hey, guck mal, hier in meinem Urlaub, voll schön. Schade, dass du nicht da bist. Ja, danke. Nehme ich gerne. Oder? Nicht neidisch sein. Hier scheint ja auch manchmal die Sonne.

macht es hier mit einem neuen Song von Ella Langley. Es ist krass, was die geschafft hat. Müssen wir tatsächlich mal kurz drauf gucken. Mehrere Rekorde gebrochen hat sie. Und zwar hat sie jetzt gerade, es ist kompliziert, den erfolgreichsten Nicht-Weihnachtssong aller Zeiten. Ja, also Mariah Carey ist immer noch erfolgreicher, aber die hat ja wirklich über Jahre hinweg jedes Mal in Weihnachten Plays gesammelt. Ja, und Ella Langley kommt jetzt mit diesem Song um die Ecke und bricht einfach quasi mal fast diesen Rekord. Also sie ist nah dran. In den USA ist sie schon quasi Rekordhalterin. Da ist sie nämlich seit sensationellen, krassen 22 Wochen auf Platz 1 von den Billboard Hot 100. Also da ist sie schon an Mariah Carey vorbeigezogen. Niemand ist länger auf diesem Platz gewesen in den USA. Wir hören jetzt hier in der jungen Nacht Choosin' Texas, Ella Langley.

0: Feder. Spargelfelder? Naja, September, Leute. Da gibt es keinen Spargel mehr. Wir gucken mal auf die Straßen. A602 Richtung Longich ist zwischen Trier-Ehrang und Dreieck-Moseltal wegen freilaufender Tiere immer noch dicht, ist gesperrt. Umleitung gibt es und zwar über Longich. Die A4 Aachen Richtung Köln ist zwischen Kreuz Köln-Gremberg und Dreieck-Heumar bis 5 Uhr gesperrt. Da werden Schilderbrücken montiert. Verkehr wird umgeleitet und zwar über die 559 Autobahn und die Autobahn 59. Die A8 München Richtung Stuttgart ist zwischen Burgau und Günzburg wegen Bergungsarbeiten immer noch gesperrt. Wenn es frei wird, erfahrt ihr es hier natürlich. Die A12 Frankfurt-Oder Richtung Berliner Ring ist zwischen Briesen und Fürstenwalde-West wegen Markierungsarbeiten bis 5 Uhr gesperrt. Die A29 Oldenburg Richtung Ahlhorner Heide ist zwischen Wadenburg und Großenkneten wegen einer Nachbaustelle bis 5 Uhr dicht. Die A40 Essen Richtung Dortmund ist zwischen Dreieck Bochum-West und Bochum-Zentrum wegen Bauarbeiten bis nächste Woche Freitag gesperrt. Und Berlin, die A100 in Richtung Wedding ist zwischen Treptower Park und Oberlandstraße wegen Wartungsarbeiten bis 5 Uhr gesperrt. Und die A113 ist deshalb ab Spätstraße auch gesperrt. Kommt gut durch.
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0: Adrian Flug ist hier. Guten Morgen zusammen. Wir heften uns gleich in ungefähr 7 Minuten an die Fersen von Henk. Henk ist ehemaliger Elitesoldat und arbeitet als Spezialkurier, ist als solcher unterwegs quer durch den australischen Outback, wenn ich das richtig gesehen habe, und hat genau 3 Stunden Zeit, um eine wichtige Spenderleber zu transportieren. Ja, aber dann kommt ein Kartell an und sagt, wir wollen die auch haben. Klingt nach spannendem Stoff. Checken wir gleich in ein paar Minuten mit unserem Kinomann Marcel. Denn Runner, so heißt das Ding, ist jetzt neu im Kino. Erstmal Bruno Mars, I Just Might.

Die junge Nacht ist hier mit einem Falschfahrer, den unser Verkehrsunternehmen gemeldet hat. Also Falschfahrer auf der B27 Heilbronn Richtung Stuttgart zwischen Kornwestheim Mitte Ost und Zuffenhausen Nord kommt euch ein Falschfahrer entgegen. Fahrt bitte äußerst rechts und überholt nicht. Auf der B27 Heilbronn Richtung Stuttgart zwischen Kornwestheim Mitte Ost und Zuffenhausen Nord ein Falschfahrer. Bitte vorsichtig fahren in beiden Richtungen und kommt sicher an.

0: Junge Nacht hier um gleich 20 vor 1. Runner. Habe ich eben schon gesagt, heißt neuer Kinofilm. Der klingt ungefähr so.
1: Ein Privatjet mit einer hochempfindlichen medizinischen Lieferung. Sollte echt easy werden, Hank.
0: Ihr könnt es vielleicht schon ahnen an der dramatischen Musik. So ganz so easy wird es vielleicht doch nicht, dieser Trip. Marcel Emmel aus dem Junge Nacht Kinoteam. Worum geht's denn bei dem Film? Erklär nochmal.
2: Ein kleines Mädchen braucht eine super seltene spezielle Spenderleber. So, und jetzt kommt ein Mann, der hat die dabei und ein sogenannter Runner, deswegen heißt der Film so, soll das halt jetzt alles ins Krankenhaus bringen.
0: Also ich gucke mir dann quasi 2 Stunden an, wie der transportiert oder was?
2: Warte mal ab, das wird wirklich ein absoluter Auf-die-Fresse-Actionfilm mit Owen Wilson.
0: Ja, also genau dieser Owen Wilson, der sonst immer diese Rom-Coms mitspielt, ja?
2: So, und das ist hier der trottelige, spießige Transporteur dieser Leber. Für die Action sorgt dann die gehypte Hollywood-Kante Alan Ridgeson, den kennen wir aus Reacher oder War Machine.
0: Ja, okay. Was kommt denn da so als Action um die Ecke?
2: Da wird's ein bisschen makaber, weil hinter dieser Leber ist auch ein böses Kartell her.
3: Ich hatte eine Frage. Wie viel ist so ein Ding auf dem Schwarzmarkt wert?
4: Ist quasi unbezahlbar.
3: Das Paket sichern.
2: Was? Ja, weil es halt super schwer ist, genau diese eine Spenderleber zu kriegen. Absolute Bullshit-Story, aber der wirklich unterhaltsamen Art. Es ist ähnlich makaber, wenn ich jetzt sage, lasst einfach euer Hirn zu Hause, aber Runner geht da rein. Das sind 90 Minuten sehr, sehr solide Action-Comedy.
0: Oder anders gesagt, auf die Fresse Action. Hat er gesagt. Runner jetzt im Kino.

10 vor 1 ist es, die junge Nacht ist hier. Und warum betone ich diese Uhrzeit gerade so? Nur für Jacqueline und in Klammern alle anderen, die jetzt gleich auch Feierabend haben. Jacqueline hat sich gemeldet, 02215678911. Ich bin noch fleißig am Abend, am Arbeiten, schreibt sie. Liebe Grüße an alle, die zuhören, aus Krefeld. Da habe ich Jacqueline gefragt, Jacqueline, was arbeitest du denn? Sie hat ein Foto mitgeschickt, aber da konnte ich es nicht so ganz erkennen. Und dann sagt sie, in einer Metzgerei in Krefeld und sie ist noch genau bis 1 im Dienst. Ich habe den perfekten Feierabendsong für dich. Oder ist es schon der Feiermorgen? Bei uns auf jeden Fall ein großer Karaoke-Hit auf der Weihnachtsfeier immer. Teenage Dirtbag.

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1: Um 1 Uhr mit Cedric Wies. Das BSW hat eine Koalition mit der AfD in Sachsen-Anhalt ausgeschlossen. Parteichefin Mohammed Ali hat der Rheinischen Post gesagt, dass das BSW außerdem weder einen Ministerpräsidenten der AfD noch einen der CDU wählen werde. Die Partei setzt sich für einen überparteilichen Ministerpräsidenten ein, das gilt aber als unwahrscheinlich. Die AfD hatte die Landtagswahl deutlich gewonnen und kommt auf 39 Sitze im Landtag. CDU, Linke, Grüne und SPD haben zusammen ebenfalls 39. Das BSW hat 5. Für eine Mehrheit im Landtag sind 42 Sitze nötig. UN-Organisationen fordern mehr Tempo bei der Gleichstellung von Männern und Frauen. Stand jetzt würden Frauen weltweit erst in 171 Jahren die gleichen Voraussetzungen haben wie Männer. Das schätzen die Vereinten Nationen. Ein neuer Bericht zeigt, dass Frauen vor allem in der Politik unterrepräsentiert sind. 6 von 7 Staaten werden laut UN gerade von Männern geführt. In nationalen Parlamenten seien außerdem nur rund 27% Frauen. Ähnlich sieht es in Vorständen von Unternehmen aus. Die Organisationen, darunter zum Beispiel UN Women, schlagen deshalb unter anderem eine Frauenquote vor. Der Zentralrat der Juden warnt davor, dass sich Antisemitismus in Deutschland immer mehr normalisiere. Hintergrund ist der Brandanschlag auf eine Synagoge in Wuppertal gestern. Aus der Nachrichtenredaktion berichtet Christine Beith.
2: Ein Mann hat laut Polizei am Nachmittag eine brennbare Flüssigkeit vor die Tür der Synagoge geschüttet und angezündet. Das Feuer konnte schnell gelöscht werden. Einsatzkräfte nahmen einen 37-jährigen Afghanen fest. Zentralratspräsident Schuster sagte, der Täter habe den Anschlag am helllichten Tag durchgeführt. Von Unrechtsbewusstsein oder Scham fehle jede Spur. Schuster forderte die Behörden außerdem dazu auf, für mehr Sicherheit zu sorgen. Am Sonntag beginne der höchste jüdische Feiertag Yom Kippur. Dann seien alle Synagogen voll, so der Zentralratspräsident.
1: Die deutschen Rollstuhlbasketballer haben bei der Weltmeisterschaft in Kanada knapp den Einzug ins Finale verpasst. Die Mannschaft hat gestern gegen Australien in Verlängerung mit 83 zu 84 verloren. Moritz Katzalet.
3: Die Partie gegen Australien war total ausgeglichen, ging in die 5-minütige Verlängerung und in der führte Deutschland gut 1,5 Minuten vor dem Ende mit 5 Punkten. 12 Sekunden vor dem Ende war es immerhin noch eine Ein-Punkt-Führung. Das deutsche Team hatte den Ball, gab ihn aber leichtfertig her und Australien drehte das Spiel in den Schlusssekunden. Es wäre für die deutschen Rollstuhlbasketballer das erste WM-Finale gewesen. So bleibt das Spiel um Platz 3. Wie bei den Paralympics in Paris vor 2 Jahren und bei der EM im vergangenen Jahr könnte das Team also Bronze gewinnen.
1: Das Wetter. In der Nacht gibt es viele Wolken, teilweise Regen. Am Tag dann im Osten und in der Mitte Regenschauer. Sonst kommt oft die Sonne raus bei maximal bis zu 23 Grad. Die Zeit, es ist 1.03 Uhr.
4: Und das ist los auf den Straßen. Erstmal Entwarnung auf der B27 Heilbronn Richtung Stuttgart. Kein Freischaffer mehr unterwegs zwischen Ludwigsburg und Zuffenhausen Nord. Dann die A602 Richtung Longich ist zwischen Trier, Erang und Dreieck Moseltal immer noch gesperrt. Da laufen Tiere frei rum. Gibt eine Umleitung, die führt euch über Longich. Die A4 Aachen Richtung Köln ist zwischen Kreuzköln, Gremberg und Dreieck Colmar bis 5 Uhr gesperrt. Da werden Schilderbrücken montiert. Die Schilder müssen schließlich auch über die Straße kommen, ne? Der Verkehr wird umgeleitet über die A559 und die A59. Die A12 Frankfurt-Oder Richtung Berliner Ring ist zwischen Briesen und Fürstenwalde-West wegen Markierungsarbeiten bis 5 Uhr gesperrt. Die A29 Oldenburg Richtung Ahrenhauser Heide ist zwischen Wadenburg und Großen Kneten wegen einer Nachtbaustelle bis 5 Uhr dicht. Die A40 Essen Richtung Dortmund ist zwischen Dreieck Bochum West und Bochum Zentrum wegen Bauarbeiten bis nächste Woche Freitag gesperrt. Und Berlin hätte ich noch. Die A100 in Richtung Wedding ist zwischen Treptower Park und Oberlandstraße wegen Wartungsarbeiten bis 5 Uhr dicht. Die A113 ist deshalb auch ab Spätstraße gesperrt. Kommt gut an.
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4: Adrian Plug ist hier. Guten Morgen zusammen. Wie wäre es, wenn wir in ein paar Minuten unsere Nase in ein Buch reinstecken? Ja, vielleicht Dead Air von Josie Wismar? Es klingt so super, was da passiert. Ja, ein Wochenende in den Bergen mit witzigen, coolen Menschen. Springt auch irgendwie ein bisschen famebar raus. Aber plötzlich eine Leiche. Jetzt brauchen wir erstmal was zur Beruhigung. Olivia Dean. Und in 7 Minuten dann dieses Buch.

0: Beziehung nach. Oh Gott, ich kann das nicht so schief, wie Zartmann es macht. Friends, wie wär's denn am Wochenende in den Bergen? Coole Leute am Start. Es gibt auch noch einen Job, der Geld bringt oder Fame auch oder beides auch, wenn man will. Und auf einmal ist da eine Leiche im Weg. Bisschen unpraktisch, Gesa Wegeng aus dem Junge Nacht Bücherteam. Das erwartet man da nicht unbedingt, oder?
1: Ja, aber wir sprechen halt hier über einen Thriller und da gehören Leichen ja meist dazu. Hm. Dead Air heißt der von Josie Wismar, ist ihr erster Thriller. BookTok liebt sie gerade vor allem für ihre Love Stories. Aber ich muss sagen, das Ding geht ganz gut. Auch weil die Story so sehr übers Miträtseln kommt, das mag ich immer gerne. Hm. Geheimnisse aufdecken, Identitäten. Ja, und das ist was für alle, die gerne True Crime mögen.
0: Okay, ja, das weiß ich, dass du gerne miträtselst. Aber du hast gesagt True Crime, also ist es auch ein realer Fall?
1: Nee, das ist schon alles fiktiv, aber es geht halt um einen True-Crime-Podcast und deshalb ist die Story stellenweise auch wie so ein Podcast erzählt. Also hier sind immer wieder so Live-Mitschnitte zum Nachlesen abgedruckt. Das fand ich ganz cool, weil sich das ganze Buch dadurch ja schon auch nochmal so ein bisschen anders liest.
0: Es klingt auf jeden Fall ziemlich spannend, aber wir brauchen ein bisschen mehr Inhalt, ja? Ein bisschen mehr Fleisch. Sprechen wir in ungefähr 25 Minuten nochmal drüber hier in der Jungen Nacht. Dead Air von Josie.

Ich muss sagen, echt genialer Track. Also Peggy Gou hat es irgendwie geschafft, das Ding genau so abzumischen, dass es einfach original klingt, irgendwie so ein 90er-Jahre-House-Track. Und Ira Starr, nigerianische Popsängerin hier, singt es auch, finde ich, perfekt. Also irgendwie total cooler Mix aus den beiden, den die da produziert haben. Ne? Woman schreibt sich wo, Mann, ja, aber spricht sich Woman. Peggy Gou und Ira Starr in der jungen Nacht. Und jetzt hier, die kennt ihr auch. Die Kettenraucher und die Kaltenspieler. Okay, Chainsmokers.

0: Crow, hör auf. Das Beste, das bist nicht du, das Beste seid ihr. Was? Ne? Gucken auf die Straßen. A602 Richtung Longich ist zwischen Trier-Erang und Dreieck-Mosel-Tal wegen freilaufender Tiere im Moment gesperrt. Es gibt eine Umleitung und zwar über Longich. Die A4 Aachen Richtung Köln ist zwischen Kreuz Köln-Gremberg und Dreieck-Holmer bis 5 Uhr gesperrt. Da werden Schilderbrücken montiert. Der Verkehr wird umgeleitet und zwar über die A559 und die A59. Die A12 Frankfurt-Oder Richtung Berliner Ring ist zwischen Briesen und Fürstenwalde West wegen Markierungsarbeiten gesperrt. Noch bis 5. Die A29 Oldenburg Richtung Ahlhorner Heide ist zwischen Wabenburg und Großenkneten wegen einer Nachtbaustelle auch bis 5 gesperrt. Die A40 Essen Richtung Dortmund ist zwischen Dreieck Bochum West und Bochum Zentrum wegen Bauarbeiten bis nächste Woche Freitag gesperrt. Und dann habe ich noch eine Meldung aus Berlin. Die A100 in Richtung Wedding ist zwischen Treptower Park und Oberlandstraße wegen Wartungsarbeiten bis 5 Uhr gesperrt. Und die A113 ist deshalb ab Spätstraße auch gesperrt. Kommt gut durch.
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0: Adrian Pflug ist hier, moin zusammen. Wir haben eben schon mal kurz reingeguckt in das Buch von Josie Wismar, Dead Air. Machen wir gleich nochmal ungefähr 5 Minuten. Ja, und da sagt unsere Bücherkollegin Gesa auch, ob sich das Ding denn lohnt. In Klammern Spoiler, ja, es lohnt sich, aber warum es sich lohnt.

0: sagt ja eigentlich, in den Bergen sei die Luft total gut. In dem Buch, was wir jetzt lesen, ist die Luft eher tot. Dead Air, so heißt der neue Thriller von Josie Wismar. Also ich weiß schon, hat unsere Bücherkollegin Gesa eben erzählt, irgendjemand stirbt und es geht um einen True-Crime-Podcast. Aber wer zur Hölle macht den? Womit beschäftigt dieser Podcast sich? Gesa Weging aus dem Bücherteam, du kannst uns das alles beantworten. Los geht's.
1: Also Sophie ist der Host des Podcasts und hat zu so einem fetten Live-Event eingeladen in einem Chalet in den Bergen. Und dort will sie dann mit vier anderen an einem Cold Case rätseln.
0: Also an einem alten Fall, der bislang eben irgendwie, wo keiner weiterkommt.
1: Genau, und da geht's um einen Bestseller-Autor, dessen Identität nicht bekannt ist und der seit 4 Jahren spurlos verschwunden ist. Allerdings muss man sagen, hier hat jetzt jeder so sein ganz eigenes Interesse an der Geschichte und nicht jeder will, dass die Wahrheit wirklich ans Licht kommt. Also hier gibt es doch einige Lügen zu entlarven. Mir hat das großen Spaß gemacht, auch weil Josie Wismar uns hier gekonnt immer wieder in die Irre lenkt. Also gerne mehr davon und ja, gerne lesen.
0: Gut, Dead Air heißt das Thriller-Debüt von Josie Wismar, ist eine Empfehlung von Gesa Weging aus unserem Junge Nacht Bücherteam.

0: Never Going Home. Punkt. Ehrlich gesagt auch ein bisschen scheiße für die Work-Life-Balance, oder? Wenn man nie nach Hause geht. Ich habe ja eben die Jacqueline vorgelesen, hier 0221-567-89111. Sie hatte geschrieben aus einer Metzgerei in Krefeld, dass sie Feierabend hat. Seit 47 Minuten genau ist Jacqueline hoffentlich schon im Feierabend. Aber Leute, ich wiederhole, es ist kein Wettbewerb hier. Ne? Also wirklich kein Überbieterungskampf, wer hier nie nach Hause geht und wer mehr arbeitet. Wobei, jetzt hat sich der Heiko gemeldet.
1: Florian, ich bin seit gestern Abend 20 Uhr im Dienst bis um 6. Also ich gönne mir mal die Stunde länger. Ne? Du hast ja wieder um 5 Uhr Feierabend.
0: Ja, ich mache tatsächlich um 5 Feierabend.

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1: Um 2 Uhr mit Cedric Bies. Fast die Hälfte der Menschen in Deutschland rechnet damit, dass Bundeskanzler Merz noch in diesem Jahr abgelöst wird. Das hat zumindest eine aktuelle YouGov-Umfrage ergeben. Malte Dedicek aus der Nachrichtenredaktion mit Details.
2: 48% der Befragten haben in der Umfrage gesagt, dass sie glauben, dass Merz zum Jahreswechsel kein Kanzler mehr ist. Knapp ein Drittel denkt, dass er seinen Posten behält. Merz steht seit der Wahl in Sachsen-Anhalt unter Druck. Dort hatte die CDU klar gegen die AfD verloren. In dieser Woche haben sich die 8 Ministerpräsidenten der CDU demonstrativ hin